Zwei Lügen, eine Wahrheit. Welche dieser Schlagzeilen ist tatsächlich echt? Britische Airbus-Piloten schlafen während des Fluges gleichzeitig ein. Peinlich, Lokführer sperrt sich in eigenem Zug ein. Deutsche Bahn plant Westbahnhof in Jena viergleisig. Tatsächlich ist die erste Antwort richtig. Im Jahr 2013 sind während eines Langstreckenfluges beide Piloten eingeschlafen. Es bestand jedoch keine große und akute Gefahr, da der Autopilot die Steuerung übernommen hatte. Die britische Flugsicherungsbehörde verweigerte jedoch weitere Aussagen zu dem Vorfall. Übereinstimmende Medienberichte meinen, dass das Flugzeug bis zu 60 Minuten lang nur vom Autopiloten gesteuert wurde.

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1: Heute spreche ich mit einem Organisator der Schulstreiks gegen die Wehrpflicht in Jena. Kannst du dich mal kurz vorstellen?
2: Ja, hi, ich bin Luis, ich bin 18 Jahre alt und noch Schüler. Ich habe das Schulstreikkomitee in Jena hier mitgegründet und wir organisieren mittlerweile zum 4. Mal den Schulstreik gegen die Wehrpflicht.
1: Wie kam es dazu, dieses Komitee zu gründen?
2: Ja, das war im Winter 2025, kurz vor dem ersten Schulstreik gegen die Wehrpflicht, welcher deutschlandweit am 5.12. damals lief. Und es ist mehr aus einer spontanen Aktion von mir und einer Mitschülerin heraus entstanden. Und daraus schlossen sich dann immer mehr Organisationen und Privatmenschen zusammen. Und so ist dieses Komitee dann über die Monate gewachsen und entstanden.
1: Warum bist du gegen die Wehrpflicht und was hat dich dazu gebracht, dich gegen zu engagieren?
2: Ja, ich glaube, es gibt ganz verschiedene Gründe, warum ich mich gegen die Wehrpflicht, aber auch nicht nur die Wehrpflicht, sondern die gesamte Militarisierung in der Bundesrepublik Deutschland engagiere. Also Militarisierung bezeichnet man im Prinzip alles, was materiell, also zum Beispiel durch Waffen oder Panzer oder auch personell, also zum Beispiel durch Menschenmaterial oder auch gesellschaftlich von einem Staat zum Beispiel darauf organisiert wird, militärische Bedürfnisse und Anforderungen weiter nach vorne zu treiben. Also um das zu verdeutlichen oder veranschaulichen, auf materieller Ebene zum Beispiel das Sondervermögen für die Bundeswehr, auf personeller Ebene das Wehrpflichtmodernisierungsgesetz, oder auf gesellschaftlicher Ebene die vermehrte Werbung im öffentlichen Raum.
1: Kannst du mir vielleicht kurz erklären, was in dem Wehrpflichtmodernisierungsgesetz steht?
2: Also grundsätzlich bekommen alle Menschen ab dem Jahrgang 2008, also ab dem Jahrgang 2008 geboren, einen Fragebogen zugeschickt. Dieser ist für Männer ab dem Jahr 2026 verpflichtend auszufüllen. Und da geht es darum, wie interessiert man es, zum Beispiel für die Bundeswehr ein halbes Jahr sich zu verpflichten. Und ab Juli 2027 wird es dann verpflichtende Musterung geben laut diesem Gesetz.
1: Kommen wir zurück auf die Frage, warum bist genau du gegen die Wehrpflicht?
2: Also wir als Antimilitaristen stellen uns gegen einen verpflichtenden Zwangsdienst, welcher die Wehrpflicht in diesem Fall wäre, weil wir nicht als Kanonenfutter für den deutschen Staat enden möchten. Dabei geht es einfach darum, dass der deutsche Staat uns nicht für Verteidigung von Menschen benutzt, so wie es oft propagiert wird. So sprechen zum Beispiel hochrangige CDU-Politiker, also Regierungspolitiker davon, dass sie zum Beispiel keinen offenen Angriff Russlands auf uns hier in Deutschland sehen. Und Russland führt auch einen jahrelangen Verschleißkrieg in der Ukraine. So ist dieses Szenario zum Beispiel sehr unwahrscheinlich. Nein, es geht vielmehr darum, nationale Interessen des deutschen Staates durchzusetzen, zum Beispiel territoriale Interessen. Das heißt, der deutsche Staat möchte seine territorialen Ordnungen behalten und nicht an einen anderen Nationalstaat abgeben. Außerdem stellen wir uns dagegen, auf andere Menschen zu schießen, von denen uns nichts trennt, außer eine territoriale Grenze, also zum Beispiel eine Landesgrenze, weil zum Beispiel von einem russischen, französischen, spanischen Soldat trennt mich viel weniger als von einem mächtigen Politiker in diesem Land. Das ist nur ein Teil, warum wir als Antimilitaristen gegen die Wehrpflicht oder gegen die gesamte Militarisierung sind. Dafür gibt es noch viel mehr, aber das würde jetzt seine Rahmen an dieser Stelle sprengen.
1: Warum ist das Thema Wehrpflicht gerade für junge Menschen besonders wichtig?
2: Naja, es ist wichtig, besonders für junge Menschen zu verstehen, dass es halt um ihre Zukunft hier geht, dass sie auch eingezogen werden können, auch wenn sie das nicht möchten und das gerade auch aktuell noch nicht sehen. Wir sehen das zum Beispiel bei den Musterungen, dass diese jetzt auch schon vermehrt zwangsweise durchgeführt wurden und eben nicht auf freiwilliger Basis und dass sie sich genau gegen diesen Kriegsdienst halt stellen müssen, bevor es für sie, hart gesagt, zu spät ist und dass sie sich auch selber ihre Stimme holen müssen oder geben müssen, weil dieser Staat eben nicht auf sie hört.
1: Was würdest du jungen Menschen sagen, die bisher keine Meinung zur Wehrpflicht haben?
2: Ja, es ist wichtig, jungen Menschen zu verstehen zu geben, dass die Militarisierung in keinem Fall in ihrem Interesse liegen kann. Nicht nur daran, dass Milliarden in die Bundeswehr gesteckt werden, während wir in maroden Schulen sitzen, während wir immer ein teures Leben führen und Sorgen um unsere Zukunft, unsere Mieten machen, während Sozialangebote, Jugendangebote weggekürzt werden. Nein, es ist auch wichtig, ihnen zu verstehen zu geben, dass sie eben nicht sicher sind vor verpflichtenden Musterungen oder auch einem Zwangsdienst, einem Kriegsdienst, weil dieser deutsche Staat eben seine nationalen Interessen über die von jungen Menschen stellen wird.
1: Was können denn junge Menschen tun, um sich gegen die Wehrpflicht zu wehren?
2: Ja, ich glaube, da gibt es eine ganze Reihe an Dingen, die junge Menschen tun können. Also in erster Linie ist es natürlich, sich aufzuklären und Mitschülerinnen, Eltern, Bekannte, Freundinnen einfach aufzuklären über das Thema. Dann sich selber auch zu organisieren, zum Beispiel in Bündnissen gegen Militarisierung, gegen die Wehrpflicht. Und dann, wenn es auch soweit kommt, einen Verweigerungsantrag zu stellen und den Kriegsdienst zu verweigern.
1: Weil du gerade schon vom Organisieren sprachst. Inwiefern können sich Menschen organisieren, die gegen die Wehrpflicht sind?
2: Ja, dazu könnte man zum Beispiel am 25.09., also jetzt den kommenden Freitag, auf den Holzmarkt kommen, ab 10 Uhr. Da gibt es verschiedene Stände politischer Organisationen, welche sich unter anderem gegen die Wehrpflicht und Militarisierung in der Bundesrepublik Deutschland engagieren und stark machen. Da gibt es verschiedene Angebote, interaktiv ins Gespräch zu kommen mit diesen Menschen. Dazu gibt es auch 11.30 Uhr eine Laufdemo und verschiedene Reden. Außerdem haben wir noch Musikacts und es wird Essen und Trinken geben. Und da würde ich mich auf jeden Fall freuen, so viele von euch wie möglich da zu sehen.

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1: Herzlich willkommen zur Interviewreihe Rotes Sofa anlässlich des 42. GMK-Forums zum Thema Don't Panic, Medienbildung für Mut und Resilienz in einer Welt im Umbruch. Ich freue mich, dass Professor Dr. Bianca Burgfeld-Meise neben mir sitzt. Ich begrüße dich ganz herzlich. Und wie wir schon festgestellt haben, richtig rot ist das Sofa ja nicht, auf dem wir sitzen. Aber wir machen trotzdem das Beste draus.
2: Ich denke auch.
1: Genau, du bist ja Vorstandskandidatin der GMK. Da würde mich gleich mal interessieren, welche Impulse möchtest du denn in die medienpädagogische Community mit einbringen?
2: Also ich glaube, ich bin noch nicht nur Kandidatin, sondern gestern auch gewählt
1: worden. Ach du, dann herzlichen Glückwunsch. Siehst du? Ja, dann wunderbar.
2: Und natürlich, ne, man überlegt sich vorher, was bringt man mit ein? Und also einmal, ich habe gerade ja schon gesagt, ne, die GMK ist irgendwie mehr oder weniger auch so eine Art Familientreffen. Und ich hab schon relativ lange Berührungspunkte zur GMK, weil meine Doktormutter da auch ganz engagiert gewesen ist, die Dorothee Meister. Und dementsprechend habe ich einmal so eine, ja, wenn man so möchte, so eine emotionale Bindung zu der ganzen Thematik und natürlich auch über keine Bildung ohne Medien, da war ich jetzt auch ganz lange aktiv und bin da auch einfach noch aktiv und will halt so dieses politische Engagement vor allen Dingen im Kontext der politischen Medienbildung auch mit in die GMK mit reintragen. Ne? Dass Medienbildung einfach sichtbarer wird, dass das mehr Aufmerksamkeit bekommt, vor allen Dingen in politischen Kontexten. Mhm.
1: Beruflich gesehen bist du ja Professorin für Medienerziehung und Mediensozialisation an der Fachhochschule Südwestfalen. Richtig. Und gibt es denn da schon spannende Erkenntnisse aus deiner Tätigkeit, wo du sagst, die sollten auf jeden Fall schon stärker in die politische und schulische Medienbildungsstrategien mit einfließen?
2: Auf jeden Fall. Ne? Also erstmal so eine ganz grundlegende Feststellung ist einfach, dass Medienbildung grundsätzlich viel zu wenig Aufmerksamkeit bekommt, und zwar entlang der gesamten Bildungskette. Das fängt in der frühen Bildung an, und häufig wird das einfach sehr verkürzt auf Themen der Medientechniknutzung. Wir lesen auch im Moment ganz viel, ich habe gerade noch in der Zeit gelesen, über Bildschirmmedien und wie schädlich das ist und so weiter und so fort. Und ist alles richtig, also ein zu viel ist immer problematisch. Aber grundsätzlich geht es ja darum, ja, Kompetenzen zu erlangen, Reflexionskompetenzen auch zu erlangen und auch einfach über mediale Erfahrungen zu sprechen. Allein wenn sowas schon in der frühen Bildung stattfinden würde, wäre das wirklich ein wahnsinniger Zugewinn. Einfach weil das mediale Lebenswelten von Heranwachsenden sind.
1: Der Titel des diesjährigen Forums startet ja mit Don't Panic, mit einem Appell. Was bedeutet das für dich persönlich im Kontext von Medienpädagogik und gesellschaftlichem Wandel?
2: Also dieses Don't Panic, finde ich, ist so ein bisschen ambivalent. Ne? Also weil einerseits natürlich, Panik hilft niemandem weiter. Also das ist sicherlich auch was, was die Medienpädagogik auch auszeichnet, dass man nicht irgendwie panisch und kopflos durch die Gegend läuft und irgendwie ganz aufgeregt ist und so weiter. Ne? Also so habe ich die Medienpädagogik bislang noch nicht wahrgenommen. Und das andere ist aber auch, es gibt wirklich Herausforderungen. Ne? Gerade, also, ne, ist ja gerade viel in der Diskussion um Social Media und so weiter. Und das hat natürlich ganz, ganz viele tolle Momente und viel wahnsinnig wertvollen Inhalt. Ne? Und gleichsam ist genau die Gegenseite, die Kehrseite der Medaille halt eben auch da. Und da muss man sich natürlich auch positionieren. Und es braucht da mehrere Dinge, um da tatsächlich nicht in Panik zu verfallen. Also vor allen Dingen wäre auch eine Art von politischer Regulierung der Netzwerke notwendig, meiner Meinung nach.
1: Wie könnte so eine Regulierung aussehen?
2: Ach, dass man die Netzwerke erstmal, also die Plattformbetreiber in die Pflicht nimmt. Ne? Also da gibt es ja schon konkrete Vorschläge für, dass man also Plattformbetreiber einfach mit in die Pflicht nimmt. Die generieren Geld über Content. Ne? Also das ist ja nicht nur ein Verfügungstellen von Inhalten, sondern auch ein Monetarisieren von Inhalten. Und dann sind die halt eben auch mit in die Pflicht und müssen da rechtlich mit angesprochen werden und auch mit ins Boot geholt werden, damit viele Missstände da einfach aufgehoben werden können.
1: Jetzt fühlen sich viele von der digitalen Entwicklung ja überfordert. Mir geht das auch so. Wie können dann Bildungseinrichtungen und pädagogische Fachkräfte dazu beitragen, dass vielleicht aus der Angst und Überforderung eher eine Gestaltungsfreude wird?
2: Also ich denke auch, das ist ganz verständlich, ne, dass das häufig überfordernd ist. Jede Woche gibt es irgendwie was Neues oder man muss was gesehen haben, was entdeckt haben, versiert darin sein und so weiter. Ne. Das ist natürlich eine riesen Herausforderung. Und gleichzeitig, glaube ich, ist es immer so, man muss irgendwie neugierig sein und vielleicht auch mal aushalten, dass man nicht immer gleich alle Folgen damit abschätzen kann und trotzdem neugierig sein auf diese Lebenswelten. Gerade wenn man mit Jugendlichen oder Heranwachsenden arbeitet, dass man quasi in deren Welt eintaucht und die fragt, wie geht's dir denn damit, was machst du da für Erfahrungen, um dann mit so einer pädagogischen Haltung da auch quasi mit einwirken zu können, zu einem selbstbestimmten Umgang fördern zu können.
1: Jetzt prasseln ja auf uns gefühlt jedes Jahr neue Krisen herein. KI kommt jetzt hinzu, wir haben den Informationsdruck. Irgendwie müssen wir die ganze Welt ja oder unser Leben auch gestalten und meistern. Was braucht die Medienpädagogik da in diesem Bereich? Gibt es vielleicht Formate, neue Allianzen, neue Ideen, Impulse? Was wird benötigt?
2: Ich glaube, da passiert im Moment unheimlich viel. Und ich glaube, die Medienpädagogik ist da auf einem sehr guten Weg. Und es braucht natürlich noch mehr Allianzen, mehr Vernetzung, auch gerade im politischen Bereich. Also, dass man sich mit der Politikwissenschaft, mit der Informatik, mit RechtswissenschaftlerInnen und so weiter weiter auseinandersetzt, mehr vernetzt und so auch quasi politische Forderungen stellt. Ne? Das wäre für mich zumindest total wichtig.
1: Wenn wir jetzt mal betrachten, Medienbildung, die kann ja anfangen im Kindesalter, aber eben auch gehen bis zu den Ältesten unserer Gesellschaft, quasi eine ganze Lebensspanne. Was können denn alle voneinander vielleicht auch lernen, um gemeinsam auch resilienter zu werden in dieser Zeit?
2: Genau, das ist ja total spannend, was unterschiedliche Kohorten für Erfahrungen mit Medien gemacht haben. Und ich glaube, es braucht mehr gemeinsame Räume, um diese Erfahrungen quasi austauschen zu können, um von der jeweilig anderen Perspektive profitieren zu können. Auch gerade so, wenn es bei Social Media um so Filterblasen geht, warum bestimmen wir die nicht selbst, wem wir welche Inhalte zeigen, wie wir miteinander ausagieren, mit wem wir diskutieren und in welcher Art und Weise. Also da würde ich mir mehr gemeinsame Räume wünschen.
1: Wie könnte so ein gemeinsamer Raum aussehen?
2: Wie könnte so ein gemeinsamer Raum aussehen? Also ich glaube, das gibt ja mehrere Möglichkeiten. On und offline halte ich da auch für sehr wichtig, ne, dass man beides irgendwie auch in den Blick nimmt. Online kann man das sicherlich einfacher gestalten, weil die Zugänge einfacher sind. Vielleicht kann man da auch so Hybrid-Settings entwickeln, ne, dass es einfach leichter ist, für unterschiedliche Kohorten daran teilzuhaben.
1: Wir hatten heute schon ein Interview, da ging es um das Thema, dass man diese Themen nicht alle beim Individuum abladen darf, also ne, die Verantwortung auch,
2: auf
1: wenn man jetzt
2: Fall.
1: Damit umgeht. Für mich klingt es jetzt aber eher auch erstmal so, wenn ich sage, okay, wir müssen Räume schaffen, wer kann denn das überhaupt, vielleicht auch übergreifend
2: leisten? Also natürlich, ne, die Medienpädagogik bietet Räume an, ich glaube auch immer wieder, ne, durch unterschiedliche Projekte, durch unterschiedliche Kanäle und so weiter. Ne? Wie gesagt, digital ist das sicherlich sehr einfach, aber also meines Erachtens ist es halt eben auch so. Es ist nicht nur eine individuelle Frage, es hilft auch nicht nur Medienkompetenz, sondern dieser digitale Raum, den wir alle nutzen, der muss auch irgendwie gestaltet werden. Also es ist auch nicht zielführend, wenn der quasi so verwahrlosend vor sich hin vegetiert und irgendwie alles da möglich ist. Ne? Also ich glaube, da muss stärker auch reguliert werden und das braucht die Medienpädagogik auch.
1: Regulierung, das ist ein spannendes Thema, ja, Social Media, also wir kennen das ja alle, man tappt ja schnell mal in die Falle rein, dann ist eine Stunde weg, weil man gescrollt hat, also ne, die ganzen und die ganzen Informationen, die auch einen auf einen dann einfluten. Wie gelingt es denn da auch Resilienz aufzubauen, ohne dass man jetzt sagt, es geht wieder so in die Richtung ja Selbstoptimierung, also dass man sich selber reflektieren muss, vielleicht auch selbst Tools auf dem Handy installieren muss. damit man da nicht reintappt in die Falle.
2: Ja, ich glaube, das kennt jeder, ne? Dass das mal passiert. Ne? Hups, eine Stunde dumm gescrollt und irgendwie ist die Zeit einfach weg. Ich glaube, da müssen wir uns mehr vergegenwärtigen, dass das ja alles da ist. Ne? Also das Handy läuft nicht weg, der Content läuft auch meist nicht weg, ne? Aber die sind natürlich so gestaltet, dass wir tatsächlich wie am einarmigen Banditen quasi versuchen, immer den Jackpot zu gewinnen. Und da wäre es einfach zielführender zu denken, okay, das ist morgen auch noch da, ich kann das jetzt ganz beruhigt weglegen, ist gar kein Problem, ich verpasse gar nichts und steige morgen wieder ein und gucke mir da das Ganze an und zwar zu der Zeit, die ich gerne da hätte.
1: Jetzt denke ich mal, als Erwachsener, der vielleicht auch noch ohne dem Ganzen aufgewachsen ist, ist es wahrscheinlich einfacher, als wenn jetzt Kinder schon damit groß werden. Was gibt es da vielleicht noch so für Möglichkeiten?
2: Ja, also das glaube ich auf jeden Fall auch, da ist es... ist es viel stärker mit Identitätsarbeit sicherlich auch verknüpft und auch mit der sozialen Bezugsgruppe. Und da ist es unheimlich schwer dann zu sagen, okay, ich nehme jetzt nicht mehr teil oder ich klinke mich da jetzt aus und ziehe mich da zurück. Ja, da braucht es viel mehr Angebote für Medienbildung in Schulen, in Kitas, also ab der frühen Bildung ist es absolut notwendig, sich dazu eine eigene Haltung anzusozialisieren und auch dabei begleitet zu werden. Und gerade wenn man jetzt so schaut, also ganz viele Jugendliche sind da ja auch irgendwie unterwegs mit diesem ganzen Coaching-Kram, der da auf Social Media angeboten wird, ne? Und das ist ja ein Angebot, was Unsicherheit bedient, ne? Und da scheint es viele Unsicherheit zu geben und Unsicherheiten zu geben. Und da wäre es einfach gut, wenn Bildungsinstitutionen da wieder tätig werden und die in den Lebenswelten auch abholen und mit denen über diese Unsicherheiten diskutieren.
1: Wenn wir jetzt einmal zum Abschluss nochmal in die Zukunft blicken, im Jahr 2035, in 10 Jahren, wie würde denn dann genau die Welt dann aussehen, wo wir sagen, eben, es wäre alles perfekt?
2: Wenn ich mir das wünschen dürfte, dann ist es in 10 Jahren so, dass entlang der gesamten Bildungskette Medienbildung ein systematisches Thema ist. Was in der frühen Bildung anfängt, ne, über sowas wie Werbekompetenzen, Medienhelden, dass man über solche Themen spricht mit den Kindern, dass auch Erwachsene da registrieren, dass sie eine wichtige Vorbildfunktion auch bei ihrem Medienkonsum haben. Dass man das in die unterschiedlichen Altersstufen hineinträgt und tatsächlich im besten Sinne eine kritisch-reflexive Medienbildung da aufbauen kann, auch bis weit ins hohe Alter hinein. Ne? Also wir sehen das ja auch, dass das nicht nur ein Thema für Heranwachsende ist, sondern dass auch Erwachsene da also wirklich mit großen Herausforderungen konfrontiert sind.
1: Ja, dann danke ich dir für das Interview, die Impulse, die du uns mitgegeben hast. Und ich bin gespannt, wie das in 10 Jahren aussehen wird, ob das wirklich so gelingt, dass die komplette Kette dann mit abgegriffen ist. Ich wünsche es uns auf jeden Fall, weil es einfach dann eine bessere Welt ist aus meiner Sicht. Und dann vielen Dank für das Interview.
2: Ich danke auch. Dankeschön.
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1: Hallo und herzlich willkommen zu unserem Podcast. Heute sprechen wir über das Thema Handysucht, das viele von uns betrifft. Wir verbringen oft sehr viel Zeit am Smartphone, manchmal ohne es richtig zu merken. Im Film Good Luck, Have Fun, Don't Die wird gezeigt, wie stark digitale Medien unser Verhalten beeinflussen und wie schwer es sein kann, sich davon zu lösen. Der Film macht deutlich, dass Technologie zwar viele Vorteile hat, aber auch viele Risiken mit sich bringt. Darüber möchte ich heute mit meinem Podcast-Gast sprechen.
0: Grüße dich.
1: So, da komme ich auch schon zu meiner ersten Frage. Wie viel Zeit verbringst du eigentlich täglich an deinem Handy?
0: Oh, das weiß ich gar nicht genau. Lass mich mal kurz nachschauen. So, was, über 6 Stunden? Das hätte ich jetzt nicht von mir erwartet.
1: Also 6 Stunden, das ist schon ganz schön heftig. Wieso ist das eigentlich so, dass wir heutzutage so viel am Handy sind?
0: Ja, ich finde einfach, heutzutage, jeder hat Angst, Dinge zu verpassen und man will immer das Neueste wissen und wenn man am Handy ist, hat man einfach ein gutes Gefühl.
1: Ja, das sehe ich auch komplett so und auch wegen den Algorithmen auf TikTok, Instagram und den ganzen Gedöns, dass da halt auch, man entwickelt da ja schon so ein Suchtpotenzial, dass man halt Sachen sieht und dass halt so ähnliche Dinge immer wieder kommen und dann will man das halt unbedingt sehen, wie es weitergeht.
0: Ja, wie auch im Film zu sehen, jeder Teenager, der auf sein Handy geschaut hat, hat immer das Gleiche gehabt. Und jede Sekunde hat diese Person nur auf sein Handy geguckt und es geliked, kommentiert oder geteilt.
1: So, da kommen wir auch schon zu meiner nächsten Frage. Findest du, der Film übertreibt ein bisschen oder findest du den Film, da ist auch was Realistisches dabei oder findest du den Film allgemein realistisch?
0: Meiner Meinung nach finde ich schon, dass es realistisch ist. Am besten sieht man das heutzutage bei Kindern oder Jugendlichen. Fakt ist, dass die Handynutzung jährlich steigt. Sie sind immer schlechter von den Geräten wegzubekommen. Am besten sieht man das auch in der Stadt. Immer mehr Kinder und Jugendliche schauen nur noch auf ihr Handy und nicht auf der Straße. Sie schauen meistens nur kurz hoch und dann direkt wieder auf ihr Handy. Sie merken nicht einmal, was um sie herum passiert. Im Film gibt es zum Beispiel auch eine ähnliche Szene. Da wird eine Person, die am Handy ist, von einem Katzenzentaur gefressen.
1: Da gebe ich dir komplett recht. Heutzutage ist das ganz schlimm, dass viele junge Leute schon ein Handy im Alter von, sagen wir mal, 7 bis 10 bekommen und das ist einfach nicht mehr normal. So, und da komme ich auch direkt zu meiner nächsten Frage. Kann irgendwelche negativen Folgen von Handynutzung haben? Also gibt es noch irgendwelche?
0: Natürlich gibt es negative Folgen, zum Beispiel die Konzentrationsspanne von Kindern und Jugendlichen werden einfach viel kürzer. Außerdem muss sich der Körper anstrengen mit Zuhören und Sehen und die sozialen Kontakte und persönliche Gespräche fallen einem viel schwerer, weil man einfach textet und mit niemandem reden muss.
1: Okay, gut, ich bin da komplett deiner Meinung. Aber was könnte man nun tun, um weniger an dem Handy zu sein?
0: Man könnte zum Beispiel Freunde treffen, einen Verein beitreten, Musik hören, schwimmen, zeichnen oder spazieren gehen. Oder ganz einfach, man macht sich Zeiten aus, wo man das Handy benutzt und wann nicht.
1: So, ich will mich von unserem ersten Gast mal verabschieden. Vielen Dank, dass du hier warst.
0: Dankeschön.
1: So, und nun kommt unser nächster Gast. Herzlich willkommen.
2: Grüß dich.
1: Servus. Ich würde dir auch gleich mal eine Anfangsfrage stellen. Denkst du, Handysucht wird in Zukunft schlimmer werden?
2: Also ja, ich denke schon am meisten mit der heutigen Technik, wo wir schon dabei sind. Die ganzen Algorithmen, die ganzen Instagram, TikTok und das ganze Zeug, das wird ja immer schlimmer. Die ganzen Firmen dahinter wollen ja das immer weiterentwickeln. Und da muss man ja nur auf die heutige Generation schauen, zum Beispiel Generation Alpha. Die wachsen jetzt ja schon mit Tablets schon in der Kinderkrippe auf. Das ist ja das Schlimmste. Man will ja gar nicht erst davon denken, wie es dann bei Generation Beta ist. Oder wie siehst du das?
1: Ich sehe das genauso wie du. Auch die ganzen Influencer, die verdienen ja auch damit ihr Geld. Jetzt mal auf die übergesprungen. Die verdienen ja ihr Geld damit und die unterhalten ja auch die kleinen Kinder damit. Und das finde ich halt auch schlimm, dass sie das alles mit unterstützen. Und auch im Urlaub zum Beispiel sitzen die Kinder auch mit Telefon, Tablet oder sonstiges am Essenstisch oder die unternehmen kaum noch was und so, weißt du? So, da kommen wir direkt zu der zweiten Frage, die ich dir gerne stellen würde. Gab es eine Szene in dem Film Good Luck, Have Fun, Don't Die, die dir besonders so im Kopf hängen geblieben ist?
2: Ja, ich glaube schon. Also es gab ja, glaube ich, diese eine Szene in diesem Klassenraum, ne, wo ja dieser Lehrer da durchgegangen ist und diese ganzen Kinder ja komplett wie angeklebt am Handy waren und hier so gescrollt haben, wo dann sogar eins dieser kleinen Kinder, glaube ich, irgend so ein Hasskommentar unter so ein Random-Ass-Video reingeballert hat, was komplett unlogisch war. Plus, der wurde ja einfach davon angezogen, von diesem Handy-Algorithmus, von dieser ganzen App einfach, was komplett fragwürdig ist. Aber man sieht ja von den ganzen Kindern, dass die ja schon komplett da so drinne waren in dem Thema. Und er hat ja dann wirklich dieses Handy einfach angefasst, weil dieser Algorithmus sogar auch schon den Typen so eingezogen hat, förmlich.
1: Ja, und ich finde auch die Körperhaltung, dazu wollte ich auch noch was sagen, die Körperhaltung ist sehr ungesund, wie die so einfach dastehen und immer nach unten auf ihr Handy gucken. Das ist einfach auch nicht gesund.
2: Nackenprobleme sind da schon vorprogrammiert, das ist ja ohnehin.
1: Ja.
2: Und deine Augen können ja davon komplett leiden.
1: Ja, das checke ich auch. So, und dann würde ich dir die letzte oder vorletzte Frage stellen. Könntest du dir ein Leben ohne Smartphone vorstellen?
2: Puh, also es ist schon schwer, weil natürlich ist von den meisten, ne, zu sehen, das Handy wirklich ein wichtiger Aspekt in meinem Leben, am meisten jetzt auf mich bezogen, ist halt fürs meiste natürlich WhatsApp, ja, und Sparkasse und halt allgemein soziale Netzwerke, die ich halt vermehrt benutze, worauf man aber auch auf das meiste verzichten könnte, wie TikTok, Instagram und Twitter. Es ist halt mehr, was heißt eine Art Sucht, aber es ist halt, man benutzt es fast jeden Tag. Ich habe natürlich auch so meine 7 bis 8 Stunden Bildschirmzeit, das ist natürlich auch nicht unbedingt gesund, aber natürlich ein bisschen über den normalen Maß, würde ich sagen, weil viele benutzen ja das Handy gar nicht so viel, sondern halt wirklich nur für Sparkasse oder sonst was. Und es ist halt schon wichtig, dein Prinzip zu setzen, ne? Wie du es benutzt, sage ich.
1: Ich persönlich muss auch sagen, ich könnte, glaube ich, gar nicht mehr ohne mein Handy. Allein schon wegen WhatsApp. Ich kann mit jedem kommunizieren, die jetzt nicht bei mir leben oder wohnen oder mich mit Freunden verabreden. Das ist jetzt in der heutigen Zeit, glaube ich, unvorstellbar für jeden, aber auch, außer für die ältere Generation. So, und ich muss auch persönlich sagen, ich habe auch eine sehr hohe Handyzeit. Ich am Handy bin so auch 5 bis 10 Stunden, glaube ich. So, und ich gucke halt auch viel TikTok, Instagram. Ich habe da, glaube ich, auch schon so einen Suchtfaktor, glaube ich, schon entwickelt.

Alte Medien erleben derzeit ein Comeback. Menschen kaufen wieder CDs und DVDs, hören Schallplatten und greifen zum sogenannten Dumbphone. Doch was steckt dahinter? Die Renaissance alter Technik.

0: Ein besonders deutliches Beispiel für dieses Comeback ist die Musikindustrie. Seit Jahren steigen die Verkaufszahlen von Schallplatten weltweit und auch in Deutschland. Die Wiederbelebung begann schon 2007 und hat sich laut Bundesverband der Musikindustrie inzwischen auf hohem Niveau stabilisiert. Über 4 Millionen Platten wurden hierzulande im vergangenen Jahr verkauft. Zum Vergleich, bis zu 800 Millionen Euro wurden in den 80ern jährlich mit Platten umgesetzt. 2022 kommt man auf ein Sechstel dessen. Zwar dominiert Streaming mit über 70% Marktanteil, doch das analoge Hören bleibt beliebt. Der entschleunigende Vorgang ist das Gegenteil zu den Digitalformaten. Musik hören wird wieder zum bewussten Akt, während bei der Streaming-Plattform das Abspielen der Playlist sich schnell zur Nebensache entwickeln kann. Auch CDs und DVDs sinken langsamer als erwartet. 2024 wurden rund 19 Millionen Tonträger verkauft, zwei Drittel davon waren CDs. Nach Angaben der Branchenvereinigung Digital Entertainment Group sank der Umsatz mit DVDs und Blu-rays zuletzt nur noch um 9%, nachdem er 2023 und 2024 jeweils um mehr als 20% eingebrochen war.
1: Das ist der Laden. Die ganzen DVDs sind in den Regalen aufgeblättert und wir haben die Regale so ein bisschen sortiert. Viel nach Genre oder Inhalt so ein bisschen oder Zielgruppe.
0: Wie sich dieser Wandel konkret im Alltag bemerkbar macht, zeigt ein Blick in das Format, ein Filmverleih in Halle.
1: Also ich merke, dass es vielfältiger geworden ist von den Leuten, die herkommen.
0: Das sagt Lena Hütter, Vereinsmitglied im Format.
1: Früher gab es sehr, sehr wenige so Studis oder Auszubildende, jüngere Leute, die sich, die hier den Weg in den Laden gefunden haben. Und mittlerweile ist es aber echt immer mehr am Wachsen. Hi! Gefühlt ist es schon so, dass die meisten, die ausleihen, junge Erwachsene sind. Es fängt bei unseren KundInnen echt bei 5-Jährigen an, die dann hier die in der Kinderinsel sich ein bisschen austoben, DVDs rausnehmen und an einer ganz anderen Stelle wieder reinschieben. Genau, aber also viele Familien, aber auch genau SchülerInnen, Studis. Ja, gibt es auf jeden Fall einige Leute, die ja, sich hier gerne mal was ausleihen.
0: Auch vom Smartphone wenden sich viele ab. Die Alternative ist das Feature-Phone. Ein Feature-Phone, oft auch Dumbphone genannt, ist ein einfaches Mobiltelefon mit Grundfunktionen wie Telefonie, SMS und teilweise Kamera oder Radio. Es kann mehr als nur telefonieren, bleibt aber weit entfernt von einem Smartphone.
2: Ich habe mich eigentlich nicht so bewusst dagegen entschieden, aber ich habe mir nie eins gekauft.
0: Das sagt Hilmer dazu. Er besitzt so ein Feature-Phone.
2: Also, aber ich möchte eigentlich auch keins haben, aus dem Hauptgrund, dass ich halt eh schon ziemlich viel Zeit im Internet verbringe und das ja auch so ein Hauptding ist, was man mit so Smartphones eben macht, im Internet Dinge tun.
0: Der entscheidende Unterschied liegt im Verzicht auf Touchscreen, App-Welt und ständige Rechenleistung. Dafür punkten diese Geräte oft mit längerer Akkulaufzeit und weniger digitalem Druck. Gerade für jüngere NutzerInnen wären sie deshalb wieder interessant als Gegenmodell zum permanent verfügbaren Smartphone.
3: Ich hatte eine nicht ganz so alte, aber auch nicht mehr ganz so neuere Version von einem Samsung-Handy. Das war auf jeden Fall ein Tastenhandy.
0: Das sagt Ami, die früher mal ein Feature-Phone besessen hat, jetzt aber wieder ein Smartphone nutzt.
3: Und es sah sehr Y2K aus.
4: Und warum hast du dir dieses Handy besorgt und kein modernes?
3: Also zum einen, weil mir das voll halt diese Y2K-Vibes gegeben hat und es halt einfach sehr cute aussah. Aber vor allem, weil ich halt irgendwann gemerkt habe, dass meine Bildschirmzeit so hoch war, dass wirklich über die Hälfte meines Tages schwarz auf weiß basically im Handy verbracht wurde. Und ich eigentlich damit hauptsächlich ja meine Bildschirmzeit einfach runterbringen wollte und mit meiner Umgebung ein bisschen mehr vielleicht präsent zu sein.
0: Doch warum sehen sich immer mehr Menschen nach genau dieser Reduzierung? Hintergrund der Renaissance ist die Gegenbewegung zur ständigen Online-Verfügbarkeit, zum Datenüberfluss und zur Dauerpräsenz des Smartphones. Heute ist der Blick aufs Handy zur Routine geworden. Ständig kontrollieren wir, ob es E-Mails gibt, reagieren auf Push-Benachrichtigungen und schauen nur mal kurz bei Instagram vorbei. Die permanente Berieselung durch digitale Medien ist anstrengend, vor allem für das Gehirn. Es braucht Ruhephasen, um die Informationen und Eindrücke des Tages zu verarbeiten, Gelerntes zu festigen, neue Verknüpfungen zu bilden und Unnützes zu löschen. Funkt ständig das Smartphone dazwischen und überflutet uns mit neuen Reizen, fehlt dem Gehirn die Möglichkeit zur Regeneration. Es steht unter Dauerspannung und wir fühlen uns gestresst. Hinzu kommt, dass alles darauf aus ist, unsere Aufmerksamkeit maximal zu binden. Algorithmen füttern uns mit Inhalten, die auf unseren früheren Aktionen basieren. Das klingt eigentlich praktisch, wir bekommen nur Inhalte zu sehen, die uns auch interessieren. Doch gibt es auch eine Kehrseite. Die Mechanismen zielen gezielt auf das Belohnungssystem im Gehirn und können deshalb abhängig machen. Ständige Vergleiche mit scheinbar perfekten Leben auf Instagram oder TikTok fördern Ängste und das Gefühl, nicht genug zu sein. Dazu kommt, wer sowohl beruflich als auch privat ständig online ist, riskiert Burnout, Konzentrationsverlust und dauerhafte Leistungseinbußen. Die Folge dessen ist, dass Verbraucher verstärkt nach Plattformen suchen, die dem entgegenwirken. Um digitalen Stress zu reduzieren, lohnt es sich deshalb, bewusst Pausen von digitalen Geräten einzulegen. Das nennt man Digital Detox. Dabei schaltet man seine digitalen Geräte entweder ganz aus oder setzt sich bewusst Zeitlimits, in denen die Nutzung erlaubt ist. Ziel ist es, die mentale Gesundheit zu verbessern und mehr Zeit mit anderen Menschen zu verbringen. Und außerdem hat man Zeit, über das eigene Online-Verhalten nachzudenken.
1: Und was natürlich auch dazu gehört, ist, dass so ein Ort wie das Format hier jetzt den Austausch total fördert.
0: Das ist wieder Lena Hütter.
1: Also wenn man zu Hause abends einsam vorm Laptop sitzt und irgendwie ein bisschen Netflix eine Serie binget oder sich irgendeinen random Film anschaut, um abzuschalten, ist das eine ganz andere Sache, als wenn man hier sich einen Film aussucht, vielleicht mit der Person hinterm Tresen mal kurz über den Film schnackt oder beim Zurückgeben über den Film schnackt, mit anderen Leuten im Laden ins Gespräch kommt oder bei unseren Veranstaltungen miteinander über die Filme ins Gespräch kommt. Das ist natürlich auch so ein großer Unterschied. Und das ist uns auch total wichtig, da den Austausch zu fördern.
0: Immer mehr Menschen sehen sich also nach echter Erfahrung jenseits des Screens. Im Gegensatz zu einem Algorithmus, dessen Aufgabe es ist, alles ganz einfach und bequem zu machen, ist der bloße Konsum physischer Medien reibungsvoll. Bei einer DVD zum Beispiel muss man die Hülle öffnen, die Disc herausnehmen, sie in den Player legen und auf Play drücken. Das ist viel aufwendiger als bei Netflix. Und man könnte meinen, das Netflix-Modell, bei dem man einfach die App öffnet und auf Play drückt, sei einfach, weil es Zeit und geistige Kapazität spart. Aber wenn etwas mehr Zeit in Anspruch nimmt, neigt man dazu, langsamer vorzugehen. Man klickt nicht einfach auf das Erste, was man sieht.
1: Und dann beim Film gucken ist es tatsächlich auch so, dass ja häufiger auch nur gekürzte Versionen online verfügbar sind.
0: Das ist nochmal Lena Hütter vom Format.
1: Es gibt viele Filme, die irgendwie einen Director's Cut haben, meistens längere Schnittversionen, die dann aber nicht verfügbar sind, sondern halt nur eine gekürzte Version. Das ist auch so ein Thema, wo wir dann meistens verschiedene Versionen einfach von Filmen da haben und uns auch wichtig ist, die Director's Cuts da zu haben. Bei vielen DVDs ist auch noch das Schöne, dass Bonusmaterial drauf ist. Das ist manchmal auch sehr, sehr schön informativ, manchmal auch ein bisschen goldig. Ja, und auch, was ich vorhin schon so ein bisschen mit Kuration meinte. Also wir haben hier ja zum Beispiel diese Sortierung nach RegisseurInnen. Wenn man da jemand gefunden hat, wo man gerne mal noch mehr, also man guckt jetzt einen Film von Hitchcock und denkt sich, ja, cool, ich möchte noch mehr von Hitchcock sehen, dass man dann hier ins Regal gehen kann, stöbern kann, sich die DVD-Cover angucken kann und da so ein bisschen bei uns auch der Anspruch ist, das hier gut zu sortieren, immer mal Themenfokus zu setzen, zum Beispiel gerade Themenfokus auf die iranischen Filme und man dann angeregt wird, irgendwie bewusster sich mit bestimmten Themen über Filme auseinanderzusetzen oder ja, mit bestimmten KünstlerInnen auseinanderzusetzen oder sich mit einem bestimmten Genre auseinanderzusetzen.
0: Hema sieht diesen Unterschied allerdings nicht so groß, als ich ihn fragte, was für Vorteile er aus analogen Medien zieht.
2: Vorteile eigentlich nicht direkt, weil ich kann ja genauso Zeit am Computer verbringen, auch in der Bahn zum Beispiel, wie die Leute, die eben an ihren Smartphones hängen. Aber ich denke doch, dass das ein bisschen überhand nimmt manchmal, dass die Leute nur noch davor sitzen, an den Smartphones hängen. Und man kann natürlich dann, ich habe dafür dann ein Buch dabei, das ist ja nicht unbedingt zwangsläufig besser, ob man in einem Buch liest oder in einem Smartphone liest, ist vielleicht nur ein kleiner Unterschied eigentlich, aber man fühlt sich manchmal etwas angenehmer damit. Aber also ist ja nur ein technischer Unterschied an sich, muss ja nichts besagen halt. Ist mir eigentlich wurscht.
0: Die Folgen dieser Bewegung für die Zukunft sind, dass Besitz eine neue Wertigkeit erhält. Physische Medien gelten mehr und mehr als Ausdruck von Individualität und Beständigkeit. Viele Menschen leben nach dem Motto, nur wenn ich etwas anfassen kann, gehört es mir wirklich. Zum Beispiel beim Filmstream sind viele frustriert, merkt auch Lena Hütter vom Format.
1: In erster Linie ist es natürlich so ein bisschen der Prozess, der vor dem Filmgucken tatsächlich stattfindet. Ne? Die Entscheidung, welchen Film guckt man. Ich kann mich noch an früher erinnern, wo ich auch Streamingdienste genutzt habe und mit Leuten zusammen mich auf einen Film einigen wollte. Und dann sitzt man ewig da und sucht sich irgendwas raus, was verfügbar ist. So. Und es ist wahnsinnig frustrierend. Genau, und wenn man einen bestimmten Film im Kopf hat, den man gucken möchte, der dann vielleicht gerade mal nicht verfügbar ist, oder wenn man eine Serie guckt, die eine gewisse Zeit auf einer Streaming-Plattform ist, dann hat man die Serie noch nicht fertig geguckt und die Serie wird aber von der Plattform runtergenommen. Das ist ja auch so ein häufiges Ding. Das passiert bei uns halt einfach nicht. Bei uns sind die Filme verfügbar, außer es hat jemand anders gerade ausgeliehen, aber dann wird es ja auch bald zurückgeben. Also ohne das Format wäre ich wirklich wahnsinnig aufgeschmissen. Ich wüsste nicht, wo ich all die Filme herbekommen würde, die ich gerne gucken möchte. Ich habe aus Spaß mal geguckt auf Letterboxd. Da kann man so einloggen, welche Filme man guckt. Die letzten 10 Filme, die ich geguckt habe, davon gibt es einen einzigen Film auf Netflix. Und 3 Filme kann man auf Amazon Prime schauen, wenn man irgendwie so einen Channel dazu bucht. Also da hätte ich auf jeden Fall Schwierigkeiten, die Filme zu gucken, die ich auch wirklich gucken möchte.
0: Analoge Medien können also der mentalen Gesundheit guttun, die Konzentration verbessern und helfen, wieder mehr direkten Kontakt mit anderen Menschen zu haben. Die Wiederbelebung analoger Medien hat aber auch eine Kehrseite. Dieser Trend der Wiederbelebung wird oft von Unternehmen ausgenutzt, um neue Produkte zu verkaufen. Dabei gibt es bereits viele gebrauchte Alternativen und vieles kann man sogar kostenlos in Bibliotheken ausleihen. Stattdessen bringen Firmen günstig produzierte Featurephones oder Plattenspieler auf den Markt, die häufig nur kurz genutzt werden. Wenn der Trend nachlässt, landen diese Geräte oft schnell im Müll. Auch Ami hat ihr Featurephone wegen des Trends gekauft.
3: Ich habe es auf TikTok gefunden. Die Webseite hieß tatsächlich y2kphones.net.
0: Als Trend besteht außerdem die Gefahr, dass anstatt bewusster zu leben und zu entschleunigen, viele Menschen sich nur dabei filmen, um Reichweite zu bekommen. Das Problem bei der Wiederbelebung von Featurephones ist außerdem, dass diese Geräte immer schlechter werden. Smartphones werden so hergestellt, dass sie lange halten, bis das nächste Modell auf dem Markt ist. Deswegen ist es schwierig, zum Beispiel ein altes iPhone für den täglichen Gebrauch zu kaufen. Außerdem kosten diese brandneuen, original verpackten Geräte viel Geld. Und das liegt meist daran, dass sie auf dem Sammlermarkt gehandelt werden. In Technologie zu investieren, die immer mehr veraltet, birgt also auch Risiken. Amis Vater hat das erkannt.
3: Also mein Papa hat mir direkt gesagt, ich soll das nicht kaufen, weil ich es nicht mehr als ein paar Wochen benutzen werde. Hatte er recht dabei. Also vom Aussehen her sieht das halt schon sehr cool aus und es gibt halt auch so nostalgische Vibes, deswegen kam das gut rüber, wurde gut mit aufgenommen, weil das halt gut aussah, aber sonst wurde ich halt auch sehr oft gefragt, ob das so für mich überhaupt funktioniert.
0: Dazu kommt, dass unser Leben mittlerweile auf das Smartphone ausgerichtet ist. Dazu habe ich Ami befragt.
3: Vielleicht kann man es als Vor-, aber auch als Nachteil sehen. Also die Welt, also alles war langsamer. Es war einfach schön, so das Handy nicht in jeder freien Minute, was ich hatte, in der Hand zu haben. Aber das Schlimme war halt, dass ich habe das in der Schulzeit vor allem gehabt. Ich war halt wirklich, ich habe halt da gemerkt, wie schnell die Welt eigentlich ist. Also ich kam halt mit diesem Tastenhandy echt einfach nicht mit, als irgendwie über irgendwas geredet wurde. Und dann musste man irgendwas nachschlagen oder auf irgendeiner bestimmten Webseite gehen, was von dem Lehrer oder Lehrerin jetzt angesagt wurde. Und ich habe halt Ewigkeiten gebraucht, um da überhaupt online zu gehen. Und da habe ich halt so gemerkt, okay, ich kann hier im Unterricht halt nicht mitmachen gerade. Was ich halt gemerkt habe, war, dass ich zum Beispiel mein Deutschlandticket nicht auf dem Handy öffnen konnte. Und deswegen hat es auch gar keinen Sinn gemacht, weil ich halt mein Smartphone meistens dann mit dabei hatte, um halt mein Deutschlandticket zu zeigen.
0: Auch Hilmar merkt das.
2: Also es gibt zwar verschiedene Dinge, die dann nicht mehr ohne Smartphone gehen. Zum Beispiel bei Teilauto kann man jetzt nur noch komplizierter die Autos aufmachen, weil man da das Smartphone dran halten muss. Es geht nicht mehr mit Karten, teilweise bei den neueren Modellen von Autos. Ist aber noch relativ selten, dass Dinge halt gar nicht gehen ohne Smartphone. Oder ist mir noch nicht so häufig vorgekommen. Dann so Kontakte herstellen, ist mir aufgefallen. Als die ukrainischen Flüchtlinge gekommen sind, die waren teilweise dann nur in so Telegram-Gruppen oder so kontaktierbar. Es gibt ja immer noch so Social-Media-Plattformen, die nur über Smartphone erreichbar sind. Also viele sind auch übers Internet an sich, kann man auch in so einer Social Media drin sein, aber es gibt auch welche, die glaube ich nicht ohne Smartphone funktionieren. Aber das ist kein besonders starker Grund, also man kann zu Leuten ja auch so in Kontakt treten. Also zum Beispiel, ich habe ja in der Flüchtlingshilfe gearbeitet und 2015 sind ja viele Geflüchtete dann gekommen und die hatten oft Smartphones und waren dann oft ein bisschen verwundert, dass ich selber damit nichts anfangen kann, dass ich nicht weiß, wie das funktioniert oder weil ich das nicht kenne und die hatten halt alle Smartphones, weil das auf der Reise halt praktisch ist, so ein Smartphone zu haben, wenn man keinen Zugang zu Internet hat sonst und so. Aber das ist das für die praktisch, aber für mich war es halt unbekannt. Halt, ich wusste auch nicht, wie die funktionieren, die Geräte. Und ich finde das auch nicht so, ich finde es einfacher, am Internet so, am Computer was zu machen, als eben am Smartphone.
0: Auch Ami hatte das Gefühl, etwas zu verpassen.
3: In meiner Freundesgruppe ist das halt auch so, dass viele von uns eine sehr hohe Bildschirmzeit haben. Und als ich dann eine Woche lang kein Insta zum Beispiel benutzt hatte oder kein TikTok, war das schon so, dass ich ein paar von den Brainrots nicht verstanden habe oder die Memes halt nicht verstanden habe. So schnell ging das schon. Es war jetzt halt in Gesprächen so, dass ich dann nicht sofort mitreden konnte, aber es war jetzt nicht so, dass ich sage, okay, scheiße, habe es jetzt verpasst, fühle mich wie der Außenseiter.
0: Und trotz wachsender Beliebtheit bleibt die wirtschaftliche Lage vieler analoger Medien angespannt. Die Verkaufszahlen für CDs und DVDs gehen trotz dieser Bewegung zurück und sind nun mal sterbende Medien. Wie schwierig es ist, solche Angebote aufrechtzuerhalten, zeigt sich auch hinter den Kulissen des Formats, sagt Lena Hütter.
1: Naja, für uns war es jetzt in den letzten 2 Jahren vor allem die Herausforderung, finanziell abgesichert zu sein. Wir haben ja mit der Vereinsgründung den Laden hier letztes Jahr übernommen und dafür brauchten wir eine Summe von 100.000 Euro. Das ist eine ordentliche Hausnummer, die wir jetzt auch fast zusammengekratzt haben. Es sind wahnsinnig viele Leute gespendet, wo ich mir auch denke, krass. Also da ist auch ein Interesse und eine Bereitschaft irgendwie zu unterstützen da. Genau, aber ja, das war so die große Herausforderung in den letzten Jahren, genau, die finanziellen Mittel zu haben.
0: Es ist also nicht klar, ob es sich um eine tatsächliche Veränderung oder lediglich um einen Social-Media-Trend handelt. Mit Sicherheit kann man aber sagen, dass Zeit weg vom Smartphone dabei hilft, wieder Ruhe zu finden, Raum für tiefere Gedanken zu schaffen und die Freude an den einfachen Momenten des Lebens wieder zu entdecken. Deswegen kann sich Ami auch vorstellen, zurück auf ein Feature-Phone zu wechseln.
3: Ich würde mir wünschen, dass ich wieder umsteige auf Tastenhandys tatsächlich, weil ich verbinde das. Man kann ja ein Tastenhandy haben und nebenbei halt trotzdem letztendlich das Laptop halt mit haben. Aber ich glaube, es ist etwas unrealistisch, to be honest. Es ist halt dieses schnelle, auf irgendwas zurückzugreifen. Vor allem bei mir, ich denke halt, ich habe im Alltag, bin ich mit so vielen Momenten konfrontiert, wo ich mit der Sprache zum Beispiel nicht klarkomme und da dann doch schnell was nachgoogeln muss. Deswegen denke ich, dass ich schon bei Smartphone bleiben werde, weil ich mir jetzt auch gerade ein neues iPhone gekauft habe, was ich 3 Jahre lang erstmal abzahlen kann. Da muss ich das schon ausnutzen.
0: Hilmar sieht das anders.
5: Glaubst du, du wirst irgendwann auf ein Smartphone umsteigen?
2: Nee, eigentlich nicht. Also glaube ich nicht, dass ich das brauche. Es sei denn, es wird irgendwann gesetzlich vorgeschrieben, eins zu besitzen.

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1: Bo, bo. 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Haben Sie doch schon.

0: So. Damn. Was für manche Eltern vielleicht wie ein Schock ist, ist für Jugendliche ein Traumberuf. Videospiele als Haupteinkommensquelle. Klingt anfangs eher unwahrscheinlich. Wie kann man mit so einer von Eltern verhassten Freizeitbeschäftigung Geld verdienen? Mit diesem Thema haben wir uns heute genauer auseinandergesetzt. Der erste Gedanke, den einem in den Kopf schießt, ist selbst ein Videospiel zu entwickeln. Meist fallen dann die Worte Informatiker oder Programmierer, welche die Grundbausteine und Mechaniken eines Videospiels erstellen oder besser gesagt programmieren. Jedoch werden oft die anderen Berufe wie Game Designer, Grafiker, Sounddesigner und noch viele mehr vergessen. Schließlich funktionieren Unternehmen wie Nintendo, Ubisoft oder auch Sony nur, wenn es Angestellte in jedem Bereich gibt. Natürlich ist es nicht gerade leicht, Berufe in diese Richtung zu erlernen. Also warum nicht einfach die Videospiele testen, anstatt sie zu erstellen? Videospieltester arbeiten meist für große Unternehmen und prüfen deren neue Titel auf Bugs, also Programmierfehler, Spielspaß, Gameplay, Balancing und mehr. Eine Alternative dazu ist der Videospieljournalist. Meist arbeitet er für Gaming-Magazine oder Webseiten. In diesem Beruf schreibt man Artikel über Videospiele, indem man sie nach bestimmten Richtlinien bewertet, Kritik und Lob äußert und eine allgemeine Zusammenfassung gibt. Wem das Analysieren ebenfalls zu schwer ist, kann auch einfach nur durchs Spielen und Kommentieren Geld verdienen. In den letzten Jahren ist die Anzahl der Streamer und YouTuber, die sich in der Videospielszene einordnen, deutlich gestiegen. Die wohl größte Streaming-Plattform ist Twitch. Hier hört man öfters von den Creatoren Ninja, Pokemania oder auch Gronkh. Streamer bekommen ihr Einkommen hauptsächlich durch Einblenden von Werbung oder durch Donations, was in deutschen Spenden sind. Wem das Live-Auftreten nicht so liegt, hat vielleicht mehr Erfolg als YouTuber, wie zum Beispiel Paluten, GamerHD oder auch Jacksepticeye. Zwar ist das Einkommen ebenfalls durch Werbung gesichert, jedoch schneidet man erst seine Aufnahmen, bevor man sie hochlädt, was mehr Platz für kreative Bearbeitung lässt. Wem das Kommentieren während des Spielens zu langweilig ist, kann sich auch im E-Sport, also besser gesagt, den professionellen Videospielen ausprobieren. Jedoch braucht man viel Training und Talent, um auf das Niveau von zum Beispiel Peter Rasmussen, The Shy Guy oder auch Uzi zu kommen. Wer denkt, er hat das Zeug für eine E-Sport-Karriere, kann sich in verschiedenen Turnieren in seiner Umgebung testen. Bei jedem Turnier, was man gewinnt, bekommt man ein Preisgeld. Zudem kann man sich, wenn man ein bestimmtes Leistungslevel erreicht hat, auch Sponsoren ergattern. Wie man sehen kann, ist Videospielen nicht nur eine reine Zeitverschwendung, sondern kann mit ein bisschen Mühe auch zum Geldverdienen genutzt werden. Wir haben uns heute gefragt, ob die sogenannten Gamers in Jena sich einen Beruf in der Videospielbranche vorstellen können. Dazu haben wir uns ins Stadtzentrum begeben, um möglichst viele Jugendliche aufzutreffen. Spielt einer von euch Videospiele?
1: Jo.
2: Nein.
3: Nee. Nee, sorry.
4: Ja. Nee, ich nicht. Ihr, glaube ich, gell?
5: Ich ja.
3: Ja, schon.
6: Im Moment nicht mehr so viel. Und früher mal, ja.
0: Welche Konsole benutzen Sie?
3: Rechner.
5: Ich benutze keine Konsole, ich spiele auf dem PC.
3: PS4 gerade im Moment.
2: PC.
6: Computer.
2: Also Xbox und PS4.
0: Welche Spiele spielen Sie denn?
3: Hauptsächlich Sportspiele.
2: Call of Duty, Mittelerde-Modus Schatten und Just Cause.
5: Meistens RPGs und MMOs, also sowas wie Assassin's Creed ist wirklich so meins.
3: Call of Duty, Black Ops und GTA.
7: Und League of Legends.
6: Battlefield meistens.
0: Könnten Sie sich vorstellen, einen Beruf in die Richtung von Videospielen zu machen?
6: Nein.
5: Nein.
2: Nein. Vielleicht?
8: Doch. Wahrscheinlich momentan in der heutigen Zeit schon, aber also durch YouTube oder so.
3: Ja, vorstellen könnte ich es mir tendenziell.
7: Ja, klar.
3: Nee, eher nicht.
7: Nee, ich bin zu schlecht dran.
0: Die Mehrzahl der befragten Personen spielte zwar Videospiele, jedoch könnte keiner von ihnen sich vorstellen, einen Beruf in diese Richtung auszuführen. Zudem anzumerken ist, dass die am meist erwähnteste Konsole der Computer ist.

0: Am Samstag, dem 8. August, war die Musikerin Mine zu Gast auf der Kulturarena. Mine zeichnet sich aus durch vielfältige Kollaboration. Sie hat viel mit Hip-Hopern wie Fettoni oder Edgar Wasser zusammengearbeitet. Sie selber befindet sich eher im Pop. Ihr letztes Album ist extrem Spotify-tauglich produziert. Da gehen die Songs nicht länger als 2 Minuten. Das Ganze ist aber eigentlich auch eine bewusste Gegenbewegung. Denn Mine selber ist studierte Musikerin. In ihren Songs und ihren Texten geht es um Melancholie und Zusammensein, genauso wie um die großen Themen des Planeten. Neben dem Elefant im Raum wälzt sich ein Meer aus Plastik, wie es im Song Hinüber heißt, den sie im Original mit Sophie Hunger gemeinsam produziert hat. Der geneigte Mine-Fan war also auf vieles eingerichtet an diesem Abend. Überraschend war dann doch das Theremin auf der Bühne. Das alte Instrument aus den 1920er Jahren, das man berührungslos spielt und das diesen wabernden Geistersound macht. Spannend also, wie das bei jemandem ankommt, der die Satzgesänge von Mine und ihre Songs noch nicht so kennt. Ich habe mich rumgefragt.
1: Wie war's denn? Was hast du erwartet? Wie hat's dir gefallen?
2: Also, ich bin ziemlich überraschend hier gelandet. Ich habe die Karte noch durch Zufall bekommen. Und ich fand's super toll. Können wir bitte ein anderes Interview machen?
1: Ich komme auch nach. Wann anders? Felix, wie hat's dir denn heute
3: gefallen? Mir das sehr gut gefallen, aber ich wusste auch, was mich erwartet.
2: Ja, deswegen machen wir ein anderes Interview.
0: Okay, dann machen wir ein anderes Interview. Aber um Mine soll es bitte immer noch gehen. Wir sind ja in Bürgerradio und deswegen habe ich der jungen Frau einfach das Mikrofon in die Hand gedrückt und sie hat weitere Stimmen eingefangen. Also hat sie das Interview gemacht.
2: Hi, wir sind hier beim OKJ und wir waren eben bei dem Mine-Konzert. Wir haben hier jemanden, der zugehört hat. Wie fandest du es?
3: Mine ist einfach immer ein Highlight tatsächlich, weil man nicht so richtig weiß, was einen erwartet. Und viele kommen auch, glaube ich, hierher und wissen gar nicht, was sie erwartet und werden dann überrascht. Von daher ein absolutes Highlight.
2: Ehrlich gesagt, genauso war es bei mir, weil ich wusste gar nicht, ich kannte 2 Songs von Mine und war hier und fand es super. Und ich finde sie einfach mega authentisch. Wie siehst du das?
3: Ja, sie hat ja tatsächlich Musik studiert und man merkt, dass sie das einfach lebt. Und dementsprechend ist sie, glaube ich, eine gestandene Frau, die einfach da eine gewisse Präsenz hat. Und das spürt man, das ja, geht über aufs Publikum. Von daher, sehr gelungener Abend.
4: War fantastisch. Also wir sind das dritte Mal da. Also jetzt nicht hier, aber beim dritten Mal bei Mine. Und sie ist immer wieder fantastisch. Sie ist eine tolle Künstlerin.
5: Super authentisch, abwechslungsreich und irgendwie sehr nahbar.
2: Cool, genau das Gefühl hatte ich nämlich auch, aber irgendwie einfach echt.
4: Sie ist auch so supported unterwegs, weißt du, sie ist so alle Künstler, mit denen sie auf der Bühne ist, die supportet sie halt so. Das finde ich so toll, dass sie nicht nur sie als One-Man-Show oder One-Woman-Show, sondern jeder ist wichtig.
5: Ja. Und sie hat einfach eine irre Stimme, also die ja auch sehr variabel eingesetzt wird. Ne?
4: Tolle
5: also
4: Stimme.
5: Von sehr hoch bis wirklich auch in den Alt rein.
6: Wir waren schon ganz sehr oft, ich glaube so 7, 8 Mal, ich weiß es gar nicht.
2: Schön, geil.
6: Also wir kennen Mine.
2: Und immer
6: deswegen,
2: wieder.
6: Ja, deswegen, wir mögen sie, gell, wir lieben sie.
2: Warum?
6: Oh, ich weiß nicht, also es war irgendwie mal so ein Trennungslied von ihr, aber ich weiß nicht, ob du das kennst.
2: Sag, also ja.
6: Ja, okay. Und dann, war es gesetzt. Und dann ihre neuen Alben, also jetzt das letzte, war super. So, und jetzt kommt meine neue Freundin.
7: Hallo.
2: Direkt mit ins Interview, ja, natürlich.
7: Ich war heute zum ersten Mal
8: heute
7: hier.
8: Zum ersten Mal.
2: Ja, genau. Und wie fandest du es?
7: Super. Ich kannte sie gar nicht, aber ich habe es ihr geschenkt. Und es war super.
2: Oh, schön.
7: Ich war begeistert.
2: Aber Brandi, wie fandest du es?
7: Gut, ich fand es wirklich super. Ich werde es mir jetzt auch privat bestimmt reinziehen. Bestimmt.
2: Okay, ich freue mich.
7: Schön.
2: Ich habe jetzt ein T-Shirt geholt.
7: Ich danke euch, das ist doch ein geniales Feedback.
9: Sehr, sehr schön. War ein wunderbarer Abend.
2: Cool, warst du schon mal vorher bei Mine?
9: Nein, war ich nicht.
2: Nein. Hey, cool, für mich war es auch das erste Mal. Ich kannte 2 Songs von ihr und ich muss ganz ehrlich sagen...
9: Ich kannte nur einen.
2: Welchen?
9: Wie heißt er?
2: Falsch.
9: Was?
2: Elefant.
9: Nein, nicht nein. Elefant. Nein.
2: Also für mich war es der, wo sie meinte, es war der Song, den sie als erstes gespielt hat mit dem Synthesizer. oder beziehungsweise der Loop Station und sie spielt ihn jetzt nochmal. Das war der Song, den ich kannte und ich habe mich so richtig gefühlt wie, oh danke, dass du den für mich spielst.
9: Nein, ich kannte nur den ich aus dem Radio kenne.
2: Okay, aber wie fandest du das restliche Konzert?
9: Sehr schön, war überraschend sehr schön. Ein bisschen funky auch manchmal, ein bisschen poppig, war alles dabei.
2: Ja, cool, freut mich. Dankeschön für dieses Kommentar.
8: Hey, ich fand's total super.
2: Ja, bist du zum ersten Mal auf einem Mine-Konzert oder warst du schon öfter dort?
8: Ich glaube, ich bin zum ersten Mal auf einem Mine-Konzert.
2: Cool, wie ist es bei dir?
10: Ich habe heute das erste Mal in meinem Leben einen Mine-Song gehört.
2: Einen Mine-Song gehört sogar? Und bei dir?
7: Das ist auch das erste Mal zumindest ein Konzert von dir.
2: Okay, aber kennst du mehrere Songs?
7: Oh, ist schon eine Weile her. Also die aktuellen nicht, früher eher. Ich würde auf jeden Fall auch nochmal hingehen. Also es war schon, also man merkt einfach, dass sie schon krass was drauf hat musikalisch und das ist schon...
2: Danke.
10: Ich hatte auch eine gute Zeit, ich werde wiederkommen.
11: Ey, richtig schön. Also ich mag Mine einfach richtig gern. Irgendwie so ihre authentische Art und irgendwie so, ja, auch ihre Einstellung. Ist irgendwie richtig schön. Es war ein sehr schönes Konzert irgendwie mit ganz vielen Facetten. Es war einfach schön.
2: Cool, warst du vorher schon mal bei einem Mine-Konzert?
11: Ja, letztes Jahr einmal in Leipzig. Genau,
2: das war. Wie ist es bei dir?
7: Ich fand es auch richtig schön und vor allem einfach diese vielen unterschiedlichen Genres, die sie vermischt und so, das ist wirklich toll. Und auch ihre berühmte Präsenz.
2: Aber hallo, also ihre Darmsprache ist der Hammer. Ich muss ganz ehrlich sagen, es ist einfach authentisch.
12: Ich fand es auch mega. Also ich war noch nicht vorher auf einem Konzert von ihr und ich fand es richtig, richtig schön, weil man einfach voll gesehen hat, dass sie alle irgendwie, die auf der Bühne waren, richtig Spaß dran hatten. Es hat irgendwie so richtig angesteckt irgendwie. Es war richtig toll.
2: Cool. Hast du schon vorher Songs von ihr gehört?
12: Ja, das schon, aber ich war halt noch nie auf einem Konzert.
2: Schön. Würdet ihr euch nochmal ein Mine-Konzert hier beim Theaterplatz anhören?
11: Definitiv.
12: Ja, klar, auf jeden Fall.
2: Yes! Okay, wir beenden dieses Interview mit einem Ja zu einem weiteren Konzert.
11: Ja.
2: Ja. Sehr gut. Und danke euch vielmals.
13: Ja, wir fanden es sehr gut. Jonas, was sagst du?
14: War ein mega tolles Konzert. Schöner Flow, war die ganze Zeit einfach
13: wir
14: toll.
13: Wir hätten gerne noch mehr Lieder gehört. Ja.
2: Wart ihr schon mal vorher bei einem Mine-Konzert?
13: Ich ja, im Casablanca, hier in Jena.
14: Ich nicht, aber er auch.
2: Also, du warst schon mal bei einem Konzert?
9: Ja, ich war schon mal bei einem Mine-Konzert, damals im Casa. Das war vielleicht 2019, das war sehr schön.
2: Ah, cool. Und gibt's irgendwas, was du an dieser Künstlerin sagst, hebt sie heraus oder ist irgendwie cool oder macht sie besonders oder ist es einfach ein Ding, wo du sagst, schön, das mal zu erleben?
13: Also sie ist sehr authentisch, sie kann ihre Skills einfach richtig gut rüberbringen, sie ist sehr musikalisch, scheint irgendwie unendlich viele Musikinstrumente zu beherrschen und ich verfolge sie schon sehr, sehr viele Jahre und es ist einfach immer wieder cool von ihr zu hören und gerade wenn sie sagt, sie macht weiter Musik, bin ich sehr voller Vorfreude.
14: Ja. Und dankbar auch.
2: Also, ja. Vor allem diesen Punkt mit der Authentizität
13: ja.
2: Kann ich extrem nachvollziehen, weil der Faktor, wie sie heute auf dieser Bühne stand, war,
13: krass,
2: ich ja. Werde mir definitiv noch mehr von ihr anhören.
13: Ja, definitiv.
14: Das, auf jeden Fall. Ja, gerne. War ein mega tolles Konzert einfach nur. Von vorne bis hinten. Ja.
2: War sehr schön.
14: Aber es hätte wirklich gerne länger gehen dürfen. Ja. Wir müssen die Zugzeiten
2: wir
14: anpassen.
2: Wir haben ja alle bis 22 Uhr gehofft.
14: Genau,
2: ne?
14: Wir müssen die Zugzeiten anpassen hier in Jena. Ja.
2: Schlusswort von Ihnen?
9: Ja, tolles Konzert, aber schade, dass sie vor 22 Uhr aufgehört hat. Ich war gestern Abend hier bei Bosse in der Kulturarena und er hat ja wirklich bis zur letzten Sekunde durchgezogen und deswegen auch 1945 angefangen. Also
2: Stichwort an Mine, nächstes Mal bis 22
9: genau,
2: Uhr.
9: Genau, Zeitfenster auskosten.
8: Ich kann mich nicht beschweren, hat mir gut gefallen.
2: Kann mich nicht beschweren, ist ein gutes Schlusskommentar. Ich danke hier von OKJ. Peace.
0: Und ich danke Jessica Joy Ole für diese Eindrücke und diese Interviews nach dem Mine-Konzert auf der Kulturarena am 8. August 2026. Ich persönlich fand es auch richtig, richtig gut. Klare Empfehlung. Okay.

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0: 3, 2, 1, let's go. Wir stehen gerade vor dem Hospiz in Lubbe der Altstadt. Dies ist eine solidarische Einrichtung, über die ihr gleich mehr erfahren werdet. Aber wir sind hier für ein Interview mit Annika und Roberto zum Thema Ehrenamt.
1: Darf ich fragen, wie Sie heißen?
2: Ja, mein Name ist Annika Heret.
1: Wie sind Sie drauf gekommen, hier ehrenamtlich zu arbeiten? Haben Sie irgendeinen Zug hier zum Hospiz?
2: Genau, also ich bin nicht im Ehrenamt, sondern ich bin hier in der psychosozialen Beratung. Als Psychologin tätig und bin hier übers Praktikum reingerutscht vom Studium und mache hier quasi die Koordination vom Ehrenamt. Ja, warum brauchen wir das Ehrenamt? Wir haben immer mal wieder Menschen, die niemanden haben. Durch welche Umstände auch immer einfach alleine durchs Leben gehen. Und dann können wir das selber nicht sicherstellen, ne? Also, dass wir für die da sind und die wirklich da abholen, wo sie uns gerade brauchen. Und dann ist es total schön, wenn einfach jemand kommt und Zeit hat und sich demjenigen annimmt und da ohne Erwartungen reingeht und ohne Druck. Genau, in der Küche brauchen wir auch immer Leute. Also wir finanzieren uns ja auch durch Spenden. Und da haben wir immer mal wieder auch, Stellen im Garten, in der Küche, wo wir einfach froh sind, wenn jemand Zeit hat und uns da irgendwie unterstützt. Ja, und wie gesagt, das ist einfach eine sehr sensible Lebensphase.
1: Wie läuft das Ehrenamt hier ab? So kann man einfach herkommen und sich hier bewerben oder?
2: Ja, genau. Also wir sind da immer offen und suchen Leute. Ja, wir wollen einfach erstmal mit den Leuten sprechen. Genau, also was die sich so vorstellen und hier einbringen könnten. Und dann gibt es ganz verschiedene Sachen, die man hier machen kann. Also man kann im Garten mithelfen, man kann in der Küche helfen. Genau, man kann mit unseren Gästen sich unterhalten und sich einbringen. Da gibt es ganz viele verschiedene Möglichkeiten.
1: Gibt es irgendwelche Qualifikationen, die man mitbringen muss oder irgendwelche besonderen Fähigkeiten generell, die man haben muss?
2: Qualifikationen nicht unbedingt. Hier sind ganz unterschiedliche Menschen, unterschiedlichen Alters und genau unterschiedlichen Hintergrunds. Was man schon mitbringen muss, ist einfach eine Offenheit gegenüber allen Menschen. Hier sind ja ganz viele verschiedene Menschen, die sind auch einfach in einer sehr vulnerablen Phase ihres Lebens, ne? Also, dass man da irgendwie auch das gewisse Feingefühl mitbringt. Und man braucht schon auch die Fähigkeit, sich immer wieder neu auf Situationen einlassen zu können. Hier gibt es keine Routinen, man weiß auch nie so richtig, was einen erwartet. Und das muss man quasi mitbringen. Also, dass man hier ist und irgendwie präsent ist und auch damit klarkommt, wenn man jetzt mal nicht eine feste Aufgabe hat, sondern einfach so in der Situation gucken kann, was es jetzt braucht.
1: Gibt es irgendwie ein gewisses Alter, das man mitbringen muss, also erreicht haben muss, um hier ehrenamtlich zu arbeiten oder generell zu arbeiten?
2: Ja, also 18 plus, weil es ist einfach ein sehr sensibler Bereich. Das macht natürlich auch mit uns was, irgendwie die hier sind und arbeiten. Genau, also diese Koordinationsstelle ist nur ein kleiner Teil von meinem Job hier und ich habe nicht die Zeit, dass ich ja da so eng an jedem dran sein kann. Also dass ich das jetzt sicherstellen könnte bei jemandem, der jetzt noch 15 oder 16 ist, dass wir den da irgendwie gut auffangen. Also es braucht schon auch wirklich eine Reife und nach oben hin sind dem eigentlich auch keine Grenzen gesetzt, sodass man eben sich selber noch fit genug fühlt.
1: Wie läuft das eigentlich mit den Patienten ab? Gibt es irgendwie persönliche Beziehungen zu den Patienten, die man aufbaut und ist der Abschied dann schwer von diesen Patienten?
2: Genau, also wir nennen die Gäste hier bei uns, das ist erstmal das Besondere, einfach weil die hier bei uns zu Gast sind und sein dürfen. Und es gibt auch immer mal wieder Menschen, mit denen man irgendwie besonders gut klarkommt, mit denen man auch einfach eine Beziehung hat. Und dann ist das schon auch traurig, wenn die sterben. Und genau, das geht einem schon nah. Wir versuchen schon, da einfach eine professionelle Distanz zu haben. Und trotzdem sind wir ja hier alle als Menschen und sind echt und da. Und dann gibt es auch immer mal wieder Sachen, die einem nahe gehen. Das ist, glaube ich, auch normal und okay.
3: Schönen guten Tag, darf ich fragen, wie Sie heißen?
4: Mein Name ist Roberto Töpfer.
3: Wo arbeiten Sie?
4: Ich arbeite jetzt hier seit 2 Jahren ehrenamtlich im Hospiz.
3: Und was hat Sie dazu bewegt, diesen Beruf hier anzunehmen?
4: Ich bin tatsächlich in eurem Alter zum allerersten Mal ganz bewusst mit dem Sterben eines Menschen konfrontiert worden. Und ich habe mir zeitlebens sehr viele Gedanken über diese Phase des Lebens gemacht, war dann auch viele Jahre spendendes Mitglied in der Hospizstiftung, weil ich wusste, dass das eine der wertvollsten Tätigkeiten ist, die man überhaupt einem Menschen zukommen lassen kann. Und ich wusste immer, wenn ich dann mal in Rente gehe, dann will ich mich in diesem Bereich mehr als nur finanziell einbringen.
3: Und für was sind Sie hier genau zuständig, wenn ich fragen darf?
4: Ich werde durch die Annika gewissermaßen Patienten beigeordnet, gehe zu diesen Gästen, schaue, wie sie drauf sind, schaue, was sie brauchen, schaue, wie ich dazu beitragen kann, dass sie sich hier im Rahmen der Möglichkeiten wohlfühlen. Ich rede mit diesen Gästen, wir schauen, wenn sie es möchten, Bilder an, wir gehen, wenn sie es möchten, spazieren. Wir diskutieren über den Fußball, der zurzeit läuft, oder über das Leben an sich. Manche möchten auch einfach nur mal im Rollstuhl ein Stück in den Garten geschoben werden. Also alles solche vielen Kleinigkeiten, die das Leben etwas angenehmer machen.
3: Also kann man sagen, dass Sie eine Verbindung mit den Gästen hier aufnehmen und versuchen, eine gute Bindung zwischen den Gästen und den Mitarbeitenden oder mit den Ehrenamtlichen aufzubauen.
4: Das trifft es ganz genau, wobei das nicht in jedem Fall möglich ist. Ich habe in diesen 2 Jahren jetzt 22 Begleitungen durchgeführt und tatsächlich kommt es vor, dass man einen Menschen nur einmal sieht, nur einmal ins Gespräch kommt. Es kommt aber auch vor, dass man so einen Menschen, in meinem Fall war das längste, über 4,5 Monate betreut und dann ist man diesem Menschen tatsächlich sehr, sehr nah. Gerade wegen dieser Nähe verstehe ich auch diese Arbeit hier gar nicht als Arbeit, sondern mehr als ein Privileg. Man darf Menschen in der schwierigen Phase des Lebens sehr, sehr nahe kommen. Und am Ende, die Frage kam ja vorhin schon mal, ist man dann tatsächlich auch ein Stück weit traurig, wenn dieser Mensch geht.
5: Sie haben ja vorhin schon erzählt, dass Sie sehr früh entschieden haben, so eine Tätigkeit im Hospiz zu machen. Aber ich frage mich trotzdem, wie geht man dann damit um, dass man ständig mit Tod im Grunde konfrontiert ist in so einer Tätigkeit?
4: Naja, wie geht man damit um? Das ist ja keine Entscheidung, die man von heute auf morgen trifft. Das ist ein Prozess, der sich in meinem Fall über Jahre entwickelt hat. Die Frage, will ich das, die stellt sich für mich nicht mehr. Es gibt vielleicht einen Merksatz, der tatsächlich auch irgendwo in den Büchern zu lesen ist, der lautet, du darfst und sollst mitfühlen, aber niemals mitleiden. Wenn du mitleidest, gehst du kaputt.
5: So ganz grundsätzlich mal noch gefragt zum Thema Ehrenamt. Also können Sie das empfehlen, dass man ehrenamtliche Tätigkeit tun sollte? Also ich kenne viele, die das machen, viele, die das nicht, überhaupt gar nicht machen.
4: Also ich kann das total empfehlen. Das Ehrenamt gibt einem auch selbst etwas zurück. Es ist nicht nur so, dass ich versuche, diesen Menschen gut zu tun. Es tut mir umgedreht auch gut, zu wissen, dass ich jemandem geholfen habe. Vielleicht braucht man dafür eine ganz spezielle Ader und die hat nicht jeder. Ich möchte auch nicht jeden, den ich von draußen kenne, hier drinnen sehen. Das gebe ich gern zu.
5: Ich habe noch mal eine Frage wegen der Katzen vorhin. Also es gibt 3 Katzen im Hospiz, haben wir jetzt vorhin festgestellt. Warum gibt's die hier? Haben die auch eine Funktion?
2: Ja, also die haben für uns auf jeden Fall eine Funktion und wir sagen auch immer, dass das unsere sehr geschätzten Mitarbeiter sind, weil die einfach ein ganz feines Gespür haben für Situationen. Die sitzen auch immer genauso vor den Zimmern, wo man denkt, ah, die bräuchten jetzt vielleicht mal jemanden, der eben einfach nur da ist, ohne Ratschläge, ohne Lösungen anzubieten, sondern die sitzen da und schnurren und das reicht.
5: Manchmal braucht man so einfach ein bisschen Berührung, oder? Also wird wirklich.
2: Nähe, Regulation, auch durch dieses Schnurren und Monotone, weil im Sterben, da geht nicht viel über Sprache. Das funktioniert da nicht mehr. Da geht es ganz viel um Stimmung und ne, ist irgendwie sich selber und dem anderen so angenehm wie möglich zu machen. Und da sind unsere Tiere total hilfreich.
4: Kann noch was ergänzen? Klar. Weil Sie das Wort Berührung in den Mund nahmen, fällt mir eine ganz konkrete Szene ein. Ich war hier das erste Mal mit einer älteren Dame zusammen. Wir waren draußen im Garten, sie saß im Rollstuhl und sie sagt, mir tut der Arm so weh. Und da habe ich gesagt, na, ist es Ihnen recht, wenn ich Ihnen den Arm ein wenig massiere? Das habe ich dann getan und dann sagte sie, ich möchte die Jacke gern ausziehen. Und dann hatte sie den nackten Arm. Und ich sage, ist es recht, wenn ich Ihnen weiter den Arm massiere? Und sie sagte, na, wo wird man schon mal so schön gestreichelt?
3: Ja, ich hatte eine Frage, weil es gerade allgemein um diese Tiere hier ging. Wie sieht es aus mit dem Hund, den wir draußen gesehen haben? Hatte der auch denselben Sinn oder einen ähnlichen?
2: Genau, also wir sind ein Haus für alle, die hier sein möchten. Und genau, also der Hund ist auch einfach da und schmust mal ein bisschen und legt sich irgendwo mit dazu.
3: Nochmal zurück zum anderen Thema, nämlich, weil Sie gerade erwähnt hatten, das ist Herrenhaus für alles. Wie sieht es aus mit der Religion in diesem Haus? Weil es gibt ja bestimmt hier Anhänger, die religiös sind, egal in welche Richtung, ob es für die auch andere Attraktionen gibt oder eine andere Verhaltensweise aufzeigt.
2: Genau, also wir selber haben keine religiöse Ausrichtung. Also wir sind ein konfessionsloses Haus. Aber hier sind Menschen und die sind so bunt wie das Leben und die haben natürlich auch einfach unterschiedliche Religionen. Und da versuchen wir uns einfach darauf einzustellen, was die so mitbringen und brauchen. Sterben und Tod ist natürlich auch was sehr religiös irgendwie geprägt ist. Und da gibt es dann schon immer mal wieder Besonderheiten, wo wir uns immer wieder neu drauf einstellen müssen dann.
4: Das Stichwort hier ist ganz gewiss Toleranz. Also egal, ob ich jetzt an Gott glaube oder nicht und du an Gott glaubst oder nicht, wir werden uns über dieses Thema gern austauschen, aber niemals streiten.
1: Gibt es eigentlich auch irgendwelche Aktionen oder Konzerte oder sowas für diese Menschen? Weil manche können sich ja nicht mehr wirklich bewegen, manche sitzen im Rollstuhl oder im Bett und haben nicht mehr wirklich so viel Aktivität um sich herum. Kommt das dann zu Ihnen?
2: Genau, also wir haben immer mal wieder die Kita hier, die dann singen und selbstgemachte Bilder mitbringen oder Weihnachtsbaumschmuck oder so, die einfach hier auch noch mal ein bisschen Leben reinbringen. wir haben auch mal schon einen Chor hier gehabt, Leute, die Musikinstrumente spielen. Wir hatten schon mal ein Pferd im Garten und eine Harley Davidson auf der Terrasse. Also es gibt eigentlich nichts, was es nicht gibt.
3: Weil Sie von Toleranz gesprochen hatten, wie sieht es aus mit der Herkunft und der Nationalität von den Mitmenschen hier, von den Gästen? Wie sieht es damit aus? Also ich denke mal, dass hier auch eine Vielfalt existiert. Können Sie vielleicht was darüber erzählen?
2: Ja, also wir haben Menschen aus unterschiedlichen Regionen der Welt, auch manchmal aus unterschiedlichen Teilen von Deutschland. Und das ist kein Thema. Das ist halt so. Also genau, hier sind alle Menschen und jeder bringt irgendwie was anderes mit. Das hängt ja auch nicht unbedingt mit der Herkunft zusammen, ne? Genau, und hier dürfen alle sein. Ist natürlich immer schwierig, wenn man sich nicht so richtig unterhalten kann, ne? Sprachbarriere, das gibt's jetzt aber nicht nur, weil jemand eine andere Sprache spricht, sondern wenn jemand einen Hirntumor hat, ist das ja auch erschwert, ne? Und das sind dann schon Herausforderungen, weil wir eben normalerweise viel, viel über Sprache machen, ne? Und da müssen wir einfach hier immer wieder kreativ werden. Und das ist ja sowieso auch so hier, dass wir keine Routinen groß oder kein montags machen wir das und dienstag machen wir das. Wir müssen immer wieder neu hierher kommen und gucken, okay, was braucht's heute? Und das kann immer anders sein.
3: Ich bin der Meinung, dass die Gäste Sie als Erzieher quasi sehr tolerieren und auch gerne in ihrer Umgebung sind. Gibt es hier Leute mit Demenz? Wie regeln Sie das, wenn diese Verbindung dann ja jedes Mal, wenn er sich nicht mehr erinnert, einfach gebrochen wird? Dann müssen Sie sich ja jedes Mal neu einstellen. Wie funktioniert das?
2: Das ist eine Herausforderung, aber irgendwie funktioniert das meistens.
4: Im Umgang mit dementen Menschen muss man eines wissen. Wenn sie sich an etwas nicht erinnern oder wenn sie widersprechen, dann tun sie das niemals aus Böswilligkeit, sondern weil sie in dem Moment wirklich das glauben, was sie sagen. Und das haben wir zu akzeptieren. Ich bringe wieder gerne ein kleines Beispiel. Hier war eine Dame, ich habe beim Abendbrot ein bisschen geholfen, habe ihr das Essen gereicht, hatte sie an dem Abend das erste Mal gesehen und sage, na Frau, sowieso, seit wann sind Sie denn eigentlich hier? Und da sagt sie, na, ich bin doch hier geboren. Da darf man nicht widersprechen und sagen, jetzt denken Sie mal nach oder so. Ganz und gar nicht. Ach so. Und dann versucht man ins Gespräch zu kommen.
5: Ich habe noch eine Frage zum Abschluss. Wenn man jetzt sich ehrenamtlich im Hospiz engagieren möchte, wendet man sich wahrscheinlich an Annika Herit. Wie läuft das ab?
2: Man kann anrufen, man kann mir eine Mail schreiben, man kann auch einfach mal vorbeikommen und erst mal gucken. Das wäre schön.
5: Und wie kann man dem Hospiz noch helfen, wenn man jetzt keine Zeit hat für so ein Ehrenamt oder vielleicht auch sich nicht traut, weil es doch ein schweres Thema ist?
2: Spenden. Spenden sind immer hilfreich und für uns auch einfach wichtig. Wir sind da wirklich immer am Schauen, dass wir irgendwie auf diesen Betrag kommen. 95% werden übernommen von der Krankenkasse und 5% der Kosten fehlen uns. Und das ist eine enorme Summe, die wir da jedes Jahr stemmen müssen. Und das brauchen wir, um hier unsere Arbeit machen zu können.
0: Das waren die Informationen und die Interviews über das Hospiz. Ich hoffe, euch interessiert das Thema und ihr könnt gerne mal vorbeigucken und versuchen zu unterstützen. Wie gesagt, ihr müsst das Mindestalter von 18 Jahren haben.

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0: Am 20.09. war doch der Weltkindertag. Warum gibt es den Weltkindertag überhaupt?
1: Der Weltkindertag ist dazu da, um auf die Rechte und Bedürfnisse von Kindern in aller Welt aufmerksam zu machen. Der Weltkindertag wurde auch wie die letzten Jahre im Jena Paradies trotzdem Regen groß gefeiert. Und wir waren dabei.
2: Wie ist denn die Stimmung heute?
3: Ja, ein bisschen regnerisch, aber ansonsten eigentlich ganz gut. Wir sind ja hier direkt neben der Disco, da können wir mal ein bisschen mittanzen. Ja, es könnten natürlich ein paar mehr Leute noch kommen, aber mal gucken. Vielleicht verändert sich das ja noch über den Nachmittag.
4: Für die Nässe eigentlich trotzdem noch ganz gut. Ich finde es voll schön, dass das jedes Jahr so groß gefeiert wird hier und dass so viele Leute zusammenkommen und so viele Vereine und so. Und dass wir es heute trotzdem irgendwie versucht haben, trotz des Regens auf die Beine zu stellen. Und sind ja auch einige noch da, deswegen, ja, Beste draus gemacht.
2: Immer das Beste draus machen.
5: Ja, Regen ist immer nicht schön, aber der mobile Kleingarten ist da nun in jedem Jahr mit dabei.
6: Ja, es ist jetzt nicht Sonne, aber es ist Regen und was hilft gegen Regen? Spaß und gute Kleidung.
2: Trotz des regnerischen Wetters ist die Laune noch ganz weit oben. Wir haben mit dem Organisator des Festes gesprochen.
7: Also wir organisieren das Fest ja mit. Wir sind ja der DJR. Wir sind seit 8 Uhr hier und bauen auf. Das Zelt steht jetzt mit allem Angebot ab 14 Uhr. Wir sind meistens vor allem der Infostand. Deswegen ist jetzt unser Angebot nicht so riesig. Unser Zelt wird gerade viel genutzt als Regenunterstand. Das ist auch gut so. Aber die Rallye wird auf jeden Fall mitgemacht. Und ich bin auch zuversichtlich, dass es noch ein bisschen besser wird, wenn es ein bisschen ruhiger wird, wieder mit dem Regen.
8: Wie läuft sonst so, auch wenn man jetzt sich außerhalb von diesem Fest jetzt mal bei euch informieren möchte, was gibt es da für Angebote?
7: Also wir machen manche Angebote, manche Projekte als DJR, vor allem haben wir aber 28 Mitgliedsverbände. Da kann man, eigentlich findet sich da für jeden was, also von Sport über Kultur, über Politisches, über Musiktechnisches und so weiter. Da kann man gucken, eigentlich ist da wirklich für jeden was dabei. Ihr könnt einfach entweder bei uns auf Instagram bei DJR Jena oder auf unserer Seite unter jugendring-jena.de nachschauen. Da sind auch alle Verbände verlinkt. Ich glaube, das ist das größte Angebot, was wir sozusagen geben können, die ganzen ehrenamtlichen Jugendverbände.
2: Insgesamt waren über 30 Stände vor Ort. Wir haben uns ein paar Stände genau angeguckt. Was machen Sie hier?
3: Also wir sind vom Kubus in Lobeda und wir machen hier vegetarische Hotdogs.
2: Vegetarische Hotdogs?
3: Mhm.
2: Das klingt doch sehr lecker. Läuft auch gut?
3: Ist lecker. Und ja, so die ersten sind schon gekommen. Ja, es geht los, ja.
5: Die Instrumente werden gern genutzt. Die Kinder spielen damit. Die Kinder machen ihre Klangerfahrungen, Tonerfahrungen. Ja, und komplizierte Instrumente, die vielleicht durch den Regen leiden, die mussten wir zur Seite stellen.
8: Aber es gibt trotzdem noch sehr viel, was man jetzt auch im Hintergrund hört. Die Kinder scheinen viel Spaß zu haben. Sehen Sie das auch so?
5: Genau so ist es. Die Kinder wollen einfach probieren und wundern sich, wie Kunststoffflaschen plötzlich ganz verschieden klingen oder wie Kugeln rollen und damit andere Töne erzeugen. Man kann ja ganz viele Instrumente hier ausprobieren. Wir haben immer in der Regel so 20 Instrumente mit und das macht schon Spaß, zu trommeln, zu zupfen und so weiter. Ne?
8: Welche Rolle spielt es auch für Kinder, ohne Regeln Klänge und Musik kennenzulernen?
5: Das ganze Modell, das ganze Projekt ist darauf ausgelegt, dass Kinder keine musikalischen Grunderfahrungen brauchen. Und sie müssen halt nur ein bisschen darauf achten, dass sie damit vorsichtig umgehen. Sie müssen eben wissen, alles sind auch Instrumente.
8: Wenn man sich jetzt noch anderweitig informieren möchte und gerade hier an diesem Tag nicht da ist, wo kann man das tun?
5: Also wir sind ja, der Trägerverein ist der Blasmusikverein Carl Zeiss. Und man findet uns, wenn man googelt, unter diesem Namen oder Orchesterschule Klangwelt, wo man ja auch sich anmelden kann für Früherziehung oder für Instrumentalunterricht. Jederzeit, also auch über das Jahr hinweg, nicht nur im September.
6: Wir sind von den Jena Saalebibern, von der Pfadfindergruppe. Wir haben verschiedene Spiele, Riesenjenga. Im Zelt haben wir ein Feuer mit Stockbrot. Wir haben unseren Spaß.
2: Das riecht doch richtig gut.
6: So sieht's aus. Vielen Dank.
9: Dankeschön. Ja, ihr habt ja hier dieses wunderbare Boot stehen beim DLRG. Da sind ja schon ein paar Leute drauf gewesen. Wie wird das so angenommen?
10: Ich glaube, das Boot vom Katastrophenschutz ist immer sehr beliebt. Gerade für kleine Kinder, Blaulicht anmachen, Hupe anmachen. Das ist immer das Highlight des Tages, das Boot.
9: Seit wann seid ihr schon hier? Wie läuft das so?
10: Also wir haben um 12 angefangen mit Aufbauen. Ab 13:30 kamen die ersten zwei Kinder vorbei. Momentan ist es noch nicht so groß angenommen. Es ist einfach zu nass auch, obwohl wir von der Wasserrettung sind. Also es könnten noch ein paar Kinder vorbeikommen.
8: Wie wichtig ist auch für euch der Kindertag, einfach der Weltkindertag, auch als Feiertag vielleicht?
10: Ganz besonders wichtig, deswegen stehen wir auch jedes Jahr immer wieder hier. Aus verschiedenen Gründen. A, Kinder müssen schwimmen lernen. Kinder müssen mit Wasser in Berührung kommen, müssen lernen, damit umzugehen. Kinder sind auch unsere Nachwuchskräfte für den Einsatzbereich, die im Prinzip dann Strömungsrettung, Wasserrettung, Rettungsschwimmer dann dastehen oder auch Katastrophenschutz, Notfallsanitäter mit drin haben. Das sind unsere Nachwuchskräfte, deswegen sind die Kinder das Wichtigste, unsere Basis quasi.
2: Jetzt kommen wir noch zu dem Thema, dass Politik momentan ein großes Thema ist. Beeinflusst das auch natürlich den Weltkindertag? Da haben wir auch ein paar Umfragen noch dazu gemacht.
8: Jetzt hat ja die CDU den Gedanken in den Raum gestellt, vielleicht diesen Tag nicht mal als Feiertag zu deklarieren. Wie siehst du das?
4: Finde ich eine richtig blöde Idee. Ich habe mich sehr gefreut, dass in Thüringen der Weltkindertag auch Feiertag geworden ist. Und ich finde, man kann da ruhig einen Tag auch mal im Jahr so ein bisschen den Fokus auf die Kinder und Kinderrechte legen und so.
7: Also wir haben das Fest quasi schon gemacht seit 2007. Da war Weltkindertag noch kein Feiertag. Wir haben es quasi schon zum Feiertag gemacht, bevor es ein richtiger Feiertag war. Aber es ist natürlich schon sehr viel schöner, auch zu feiern am 20., weil es ein Feiertag ist, weil alle Zeit haben. Für uns ist es ganz klar, es gibt den Weltkindertag ja nicht ohne Grund. Wir müssen die Kinderrechte nicht nur bewahren und achten, sondern auch immer wieder feiern und daran erinnern. Und das tun wir mit dem Fest und ich finde, das tun wir auch mit dem Feiertag. Ich würde mich freuen, wenn es weiterhin ein Feiertag bleibt.
11: Geil. So, wollen wir hier mal kurz fragen? Wo ist eigentlich ein paar mehr Kinder vielleicht?
2: Ja, hier ist ganz viel Musik, Bacarena, sehr bekannt heute. Und hier wird auch ganz viel getanzt gerade. Ja, beim schlechten Wetter muss man was machen, ne? Unsere Erfahrungen waren sehr positiv über das Kinderfest. Wir sind über den Platz gelaufen, trotz dem schlechten Wetter, war trotzdem eine gute Stimmung durch die Musik. Und wir haben uns auch was zu essen geholt, und zwar Waffeln geholt, die waren sehr lecker, mit extrem viel Puderzucker. Aber für die Kinder war es bestimmt dann auch sehr lecker.
1: Trotz der Wetterumstände haben wir probiert, mit den kleinen und großen Besuchern das Beste aus dem Weltkindertag zu machen, um somit auf die Rechte und Bedürfnisse von Kindern aufmerksam zu machen.

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1: Wir stehen gerade vor einer wunderschönen Gartenanlage in Lobeda. Von außen kann man wunderschön die Berge beobachten, aber von innen sieht man wunderschönes frisches Gemüse. Aber wir sind nicht zum Starren hier. Wir sind hier für ein Interview mit Cindy. Laura, hast du Cindy schon gesehen?
2: Nee, keine Ahnung, wo Cindy ist. Komm, wir gehen einfach mal rein und schauen, ob wir sie finden.
1: Ja, ist eine sehr gute Idee, Laura. Komm, lass mal reingucken.
2: Hey Ole, Laura, wartet auf mich. Ich will doch auch mitkommen.
1: Siehst du das auch da vorne? Die Hütte in der Mitte mit dem großen Tisch. Und was steht darüber? Kannst du es lesen?
2: Ja, steht da nicht 17 Jahre Wurzelwerk?
1: Hä? Aber müssen wir nicht eigentlich zum Paradieschen? Ich glaube, wir sind irgendwo falsch abgebogen.
2: Aber oh, guck mal, da hinten, Ole. Da steht jemand. Wollen wir den ansprechen?
3: Na klar, sprechen wir den an. Der wird uns schon weiterhelfen können.
1: Schönen guten Tag, mit wem rede ich hier?
4: Mit Jens Huschenbett, Wurzelwerk e.V.
1: Und was ist deine genaue Aufgabe hier?
4: Ich bin bei Wurzelwerke e.V. angestellt und betreue verschiedenste Leute, die verschiedenste Krisen, Problemlagen, oft mit Psychiatrievergangenheit. Und die kommen zu uns, wollen gärtnern und ich betreue die. Wir sind hier auf einem Gelände und bauen hier Gemüse an und versuchen die Leute damit einzubeziehen und diese Synergieeffekte aus Gemüseanbau und allen Sachen, die da impliziert sind, für die Leute positiv zu nutzen.
3: Und was genau macht denn das Paradieschen?
4: Paradieschen ist eine solidarische Landwirtschaft. Das ist eine Verbraucher-Erzeuger-Kooperation, wo halt versucht wird, dass der Verbraucher mitkriegt oder im besten Falle mithilft, das Gemüse anzubauen.
3: Und was genau ist dann der Zusammenhang zwischen Paradieschen und Wurzelwerk?
4: Das ist ziemlich spannend aufgeteilt. Also die solidarische Landwirtschaft bewirtschaftet die Flächen und Wurzelwerk unterstützt das nur. Also es nutzt quasi die Infrastruktur bzw. die Logistik vom Paradieschen.
3: Also Win-Win-Win. Lokal, solidarisch, pädagogisch und gemeinschaftlich.
2: Vielleicht kann Jens uns ja noch mehr über das Gelände erzählen.
4: Das ist eine ehemalige Baumschule von der Gärtnerei Burg. Wir sind da eingemietet und bewirtschaften ungefähr einen knappen Hektar Fläche und bauen da Gemüse an, größtenteils mit der Hand.
3: Ah ja, jetzt wird es klar.
2: Wir wurden gerade gefragt, ob wir mit den anderen zu Mittag essen wollen. Und es riecht auch schon richtig lecker. Nur haben wir ja vorhin schon was gegessen und würden uns jetzt einfach in der Zeit mal hier umschauen und euch mitnehmen und erzählen, was wir so sehen.
1: Guck mal, Laura, siehst du das auch? Tomaten, Knoblauch, Zwiebeln und Gurken. Und hier Riesenbohnen und riesige Kürbisse. Faszinierend.
2: Und sind das da hinten nicht auch noch Karotten?
1: Wie viele verschiedene Arten von Gemüse jetzt zum Beispiel?
4: Ungefähr 20. 20 die gängigsten Gemüse.
3: Wie sieht das eigentlich aus, Jens? Erfüllen eure Gemüse eigentlich den Bio-Standard?
4: Wir waren früher mal bio-zertifiziert. Das haben wir dann zwischendurch wieder abgegeben, weil das überhaupt gar kein interessiert hat. Also die Zertifizierung ist ja dafür da, dass ich quasi nachvollziehen kann, dass mein Gemüse in den und den Maßstäben angebaut wird. Bei uns ist es aber viel besser, weil die Leute nämlich herkommen können und sich das angucken können und halt auch mitbestimmen können, was sie anbauen, wie das stattfinden soll und und. Und das ist quasi noch mehr als Bio, weil der Mensch, der das isst, halt hier auch wissen und sehen kann und vielleicht sogar anfassen kann, wo sein Gemüse herkommt.
2: Jens, eine kurze Frage. Ist es da hinten eine Mitarbeiterin vom Paradieschen? Denkst du, wir können ihr ein paar Fragen stellen?
5: Wie heißt du?
6: Ich heiße Frieda.
5: Also du machst ein freiwilliges ökologisches Jahr beim Paradieschen. Ist das richtig?
6: Ja, das ist richtig, genau.
5: Was machst du da so?
6: Also ich bin so für das Gärtnerische verantwortlich, dass ich ein bisschen Plan habe, wie was geht und ein bisschen hier mit drauf gucke, was gemacht werden muss.
5: Warum hast du dir das dann ausgesucht?
6: Das kam relativ spontan, weil ich davor woanders ein FJ gemacht habe und dann aufgehört habe. Und dann habe ich relativ schnell einen Wechsel gesucht, wohin ich wechseln kann. Und dann ist mir das aufgefallen. Dann konnte ich gleich anfangen.
5: Was ist richtig gut hier so?
6: Also ich finde das Team richtig cool. Man hat hier richtig Spaß hinzukommen, weil immer irgendwie was los ist und es immer irgendwie laut und Musik und man kann irgendwie richtig cool hier arbeiten und auch zu sehen, wie was wächst und einfach die ganze Zeit in der Natur zu sein, ist richtig schön.
5: Und wem würdest du das empfehlen? Also man kann sich ja wahrscheinlich dann wieder bewerben, oder hier?
6: Ja, also ich würde es auf jeden Fall SchülerInnen empfehlen, die fertig sind mit der Schule und dann noch nicht genau wissen, was für eine Ausbildung, Studium oder so. Und einfach um sich ein bisschen zu finden und zu gucken, wie es eigentlich im Arbeitsalltag aussieht, genau.
3: Jetzt will ich das aber mit dieser solidarischen Landwirtschaft nochmal irgendwie genau wissen.
4: Der Mensch, der im Supermarkt einkauft, der weiß überhaupt nichts, wo die Gurke herkommt, die vielleicht aus Spanien in irgendeinem krassen Folientunnel angebaut wird, wo irgendein minder bezahlter Algerier für 2,50 Euro das anbaut. Also von der Distanz und von der sozialen Entkopplung her so riesig. Da fand ich auch spannend, wo hier mal so ein Erreger da in Gemüse drin war und es nicht mehr nachvollzogen werden konnte, wo das Gemüse eigentlich herkommt. Da wollen wir ein bisschen entgegenarbeiten. Wir wollen das hier im Stadtgebiet anbauen. Wir wollen, dass die Leute herkommen, dass die bestenfalls mitmachen und dass diese Verbraucher-Erzeuger-Gemeinschaft wieder richtig nah zusammenkommt und die Kunden, die das kaufen, auch finanziell das Risiko mittragen. Also wenn wir jetzt zum Beispiel eine ganz krasse Missernte hier haben, weil es jetzt einen Hagel gibt oder ein Hochwasser, was wir schon hatten, dann sind im Prinzip alle mit dem Boot und der Bauer oder Anbauer muss jetzt nicht alles alleine tragen.
3: Ah, ich glaube, ich verstehe das. Also eure Kundschaft hat Anteile an dieser Landwirtschaft. Und wie funktioniert das?
4: So eine Kiste kostet bei uns zwischen 500 und 800 Euro das Jahr. Je nachdem, was man dann für ein, gibt halt so ein bisschen Supporterpreis und ein bisschen einfacheren Preis. Man hat halt im Sommer jede Woche eine Kiste, wo man 3-4 Leute damit schön mit Gemüse über die Woche versorgen kann. Im Winter ist es natürlich ein bisschen weniger.
3: Okay, wow. Das ist echt ein interessantes Projekt mit interessanten Jobs. Vor allen Dingen fasziniert mich, dass ihr die ganze Zeit hier draußen arbeitet. Was bedeutet das eigentlich für dich, Jens?
4: Total elementar. Also ich wollte nie drinnen arbeiten. Das war schon bei meinem Berufswunsch. Also ich bin Forstwirt. Also von Kindheit an war das nie eine Option, irgendwas drin zu machen und das passt halt richtig gut, also dieses Medium des Gärtnerns, weil es halt alles beinhaltet, die Jahreszeiten, die Abläufe am Tag. Also da ist im Prinzip alles drin, was in der Menschheitsgeschichte so über viele tausende Jahre so gewachsen ist. Und dadurch ist das halt das tiefste Medium schlechthin.
1: Und, was hat dich dazu bewegt oder was war dein Antrieb, das hier alles zu machen?
4: Also ganz, ganz grob die Welt besser zu machen. Dafür gibt es ja auch Vereine, ja, und was zu verändern. Der Vereinsgedanke ist daraus entstanden, dass es viele Menschen gibt, die halt einen Ort suchen, an dem sie sein können in ihren verschiedensten Lebenslagen, um sich weiterzuentwickeln. Ja, und das möchte ich gern durch meine Profession und durch meine Arbeit hier umsetzen.
3: Nicht schlecht. Das klingt nach einer wahren Berufung. Vielen Dank, Jens. Aber sag mal, könnte das da hinten nicht Cindy sein?
1: Ja, lass mal da hingehen. Schönen guten Tag, mit wem rede ich
0: hier? Mit Cindy Tilfs, ich bin hier die Gärtnerin im Paradieschen. Das Paradieschen ist eine solidarische Landwirtschaft. Wir haben 40 Ernteanteile. Das heißt, wir liefern jede Woche Gemüsekisten an unseren festen Kundenstamm.
1: Und was hat sich dazu bewegt, das hier alles zu starten?
0: Also gestartet habe ich es nicht selber, das gab es schon. Ich habe es nur ein bisschen vergrößert. Ich bin hier seit 6 Jahren dabei, bin Biologin und interessiere mich sehr für Pflanzen, auch für Naturschutz. Und wir versuchen halt hier mit unserem Bioanbau das Ganze so bodenschonend und klimafreundlich zu gestalten, wie es geht.
1: Okay, und was hast du diesem Crowdfunding auf sich?
0: Genau, das passt gleich dazu, das Crowdfunding. Also wir haben ein kleines Elektrofahrzeug, mit dem wir die Ernte immer in die Stadt bringen. Das ist jetzt leider seit 5 Jahren in die Jahre gekommen. Und wir wollen uns sehr großes Lastenrad anschaffen, womit man dann unsere ganzen Gemüsekisten ganz entspannt in die Stadt fahren kann.
4: Jetzt haben wir halt eine extra Ausgabe für dieses Lastenfahrrad, die wir dann nicht mehr mit so ins Jahresbudget reinkriegen. Und dafür hatten wir halt überlegt, dieses Crowdfunding zu machen, was jetzt schon angelaufen ist. Und da würden wir uns freuen. Da sind wir jetzt, glaube ich, hart über die Hälfte.
1: Wie viel Geld ungefähr kostet dieses Lastfahrrad dann?
4: 5.500.
0: Und es kann auch wirklich von jedem gefahren werden. Man braucht keinen Führerschein. Genau, das ist jetzt ganz wichtig für uns, weil sonst haben wir halt ein Problem. Wie kommt die Ernte in die Stadt, ne? Und das soll so klimaneutral wie möglich geschehen.
1: Wenn euch dieses Thema interessiert und ihr wollt das Paradiesen unterstützen, dann geht doch gerne auf www.jena-crowd.de. Die Spendenaktion findet ihr dort unter Gemüse bewegt Jena. Und die Aktion geht bis zum 7. Juli, also unterstützt sehr gerne.
3: Ich glaube, das werde ich auch tun. Aber zum Schluss nochmal, Jens,
4: Also bei uns im Konzept steht Arbeit zur Horizonterweiterung. Das finde ich ein sehr spannender Begriff.
3: Cindy, Frieda.
6: Also ich finde das Team richtig cool.
3: Markus, was ist denn jetzt eigentlich das Beste hier?
7: Das Essen und der Feier.

0: Heute spreche ich mit einem Organisator der Schulstreiks gegen die Wehrpflicht in Jena.
1: Kannst du dich mal kurz vorstellen?
2: Ja, hi, ich bin Luis, ich bin 18 Jahre alt und noch Schüler. Ich habe das Schulstreikkomitee in Jena hier mitgegründet und wir organisieren mittlerweile zum 4. Mal den Schulstreik gegen die Wehrpflicht.
0: Wie kam es dazu, dieses Komitee zu gründen?
2: Ja, das war im Winter 2025, kurz vor dem ersten Schulstreik gegen die Wehrpflicht, welcher deutschlandweit am 5.12. damals lief. Und es ist mehr aus einer spontanen Aktion von mir und einer Mitschülerin heraus entstanden. Und daraus schlossen sich dann immer mehr Organisationen und Privatmenschen zusammen und so ist dieses Komitee dann über die Monate gewachsen und entstanden.
0: Warum bist du gegen die Wehrpflicht und was hat dich dazu gebracht, dich gegen zu engagieren?
2: Ja, ich glaube, es gibt ganz verschiedene Gründe, warum ich mich gegen die Wehrpflicht, aber auch nicht nur die Wehrpflicht, sondern die gesamte Militarisierung in der Bundesrepublik Deutschland engagiere. Also Militarisierung bezeichnet man im Prinzip alles, was materiell, also zum Beispiel durch Waffen oder Panzer oder auch personell, also zum Beispiel durch Menschenmaterial oder auch gesellschaftlich von einem Staat zum Beispiel darauf organisiert wird, militärische Bedürfnisse und Anforderungen weiter nach vorne zu treiben. Also um das zu verdeutlichen oder veranschaulichen, auf materieller Ebene zum Beispiel das Sondervermögen für die Bundeswehr, auf personeller Ebene das Wehrpflichtmodernisierungsgesetz, oder auf gesellschaftlicher Ebene die vermehrte Werbung im öffentlichen Raum.
0: Kannst du mir vielleicht kurz erklären, was in dem Wehrpflichtmodernisierungsgesetz steht?
2: Also grundsätzlich bekommen alle Menschen ab dem Jahrgang 2008, also ab dem Jahrgang 2008 geboren, einen Fragebogen zugeschickt. Dieser ist für Männer ab dem Jahr 2026 verpflichtend auszufüllen. Und da geht es darum, wie interessiert man es, zum Beispiel für die Bundeswehr ein halbes Jahr sich zu verpflichten. Und ab Juli 2027 wird es dann verpflichtende Musterungen geben laut diesem Gesetz.
0: Kommen wir zurück auf die Frage, warum bist genau du gegen die Wehrpflicht?
2: Also wir als Antimilitaristen stellen uns gegen einen verpflichtenden Zwangsdienst, welcher die Wehrpflicht in diesem Fall wäre, weil wir nicht als Kanonenfutter für den deutschen Staat enden möchten. Dabei geht es einfach darum, dass der deutsche Staat uns nicht für Verteidigung von Menschen benutzt, so wie es oft propagiert wird. So sprechen zum Beispiel hochrangige CDU-Politiker, also Regierungspolitiker davon, dass sie zum Beispiel keinen offenen Angriff Russlands auf uns hier in Deutschland sehen. Und Russland führt auch einen jahrelangen Verschleißkrieg in der Ukraine. So ist dieses Szenario zum Beispiel sehr unwahrscheinlich. Nein, es geht vielmehr darum, nationale Interessen des deutschen Staates durchzuführen.

0: durchzusetzen, zum Beispiel Territorialinteressen. Das heißt, der deutsche Staat möchte seine territorialen Ordnungen behalten und nicht an einen anderen Nationalstaat abgeben. Außerdem stellen wir uns dagegen, auf andere Menschen zu schießen, von denen uns nichts trennt, außer eine territoriale Grenze, also zum Beispiel eine Landesgrenze, weil zum Beispiel von einem russischen, französischen, spanischen Soldat trennt mich viel weniger als von einem mächtigen Politiker in diesem Land. Das ist nur ein Teil, warum wir als Antimilitaristen gegen die Wehrpflicht oder gegen die gesamte Militarisierung sind. Dafür gibt es noch viel mehr, aber das würde jetzt den Rahmen an dieser Stelle sprengen.
1: Warum ist das Thema Wehrpflicht gerade für junge Menschen besonders wichtig?
0: Naja, es ist wichtig, besonders für junge Menschen zu verstehen, dass es halt um ihre Zukunft hier geht, dass sie auch eingezogen werden können, auch wenn sie das nicht möchten und das gerade auch aktuell noch nicht sehen. Wir sehen das zum Beispiel bei den Musterungen, dass diese jetzt auch schon vermehrt zwangsweise durchgeführt wurden und eben nicht auf freiwilliger Basis und dass sie sich genau gegen diesen Kriegsdienst halt stellen müssen, bevor es für sie hart gesagt zu spät ist und dass sie sich auch selber ihre Stimme holen müssen oder geben müssen, weil dieser Staat eben nicht auf sie hört.
1: Was würdest du jungen Menschen sagen, die bisher keine Meinung zur Wehrpflicht haben?
0: Ja, es ist wichtig, jungen Menschen zu verstehen zu geben, dass die Militarisierung in keinem Fall in ihrem Interesse liegen kann. Nicht nur daran, dass Milliarden in die Bundeswehr gesteckt werden, während wir in maroden Schulen sitzen, während wir immer ein teures Leben führen und Sorgen um unsere Zukunft, unsere Mieten machen, während Sozialangebote, Jugendangebote weggekürzt werden. Nein, es ist auch wichtig, ihnen zu verstehen zu geben, dass sie eben nicht sicher sind vor verpflichtenden Musterungen oder auch einem Zwangsdienst, einem Kriegsdienst, weil dieser deutsche Staat eben seine nationalen Interessen über die von jungen Menschen stellen wird.
1: Was können denn junge Menschen tun, um sich gegen die Wehrpflicht zu wehren?
0: Ja, ich glaube, da gibt es eine ganze Reihe an Dingen, die junge Menschen tun können. Also in erster Linie ist es natürlich, sich aufzuklären und Mitschülerinnen, Eltern, Bekannte, Freundinnen einfach aufzuklären über das Thema. Dann sich selber auch zu organisieren, zum Beispiel in Bündnissen gegen Militarisierung, gegen die Wehrpflicht. Und dann, wenn es auch soweit kommt, einen Verweigerungsantrag zu stellen und den Kriegsdienst zu verweigern.
1: Weil du gerade schon vom Organisieren sprachst. Inwiefern können sich Menschen organisieren, die gegen die Wehrpflicht sind?
0: Ja, dazu könnte man zum Beispiel am 25.09., also jetzt den kommenden Freitag, auf den Holzmarkt kommen, ab 10 Uhr. Da gibt es verschiedene Stände politischer Organisationen, welche sich unter anderem gegen die Wehrpflicht und Militarisierung in der Bundesrepublik Deutschland engagieren und stark machen. Da gibt es verschiedene Angebote, interaktiv ins Gespräch zu kommen mit diesen Menschen. Dazu gibt es auch 11.30 Uhr eine Laufdemo und verschiedene Reden. Außerdem haben wir noch Musik-Acts und es wird Essen und Trinken geben. Und da würde ich mich auf jeden Fall freuen, so viele von euch wie möglich.

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1: Unterwegs in Winzerla wurden unsere Winzerla Ferienreporter aufmerksam auf einen ganz, ganz neuen Laden. Der nennt sich Heldentaverne Spielwaren in der Anna-Siemsen-Straße in Winzerla. Und worum es sich dabei handelt, erfahrt ihr jetzt im Interview mit dem Ladenbesitzer David Kant.
2: Also machen Sie quasi wie Kartenspiele?
3: Also ich mache die nicht, aber ja, bei uns kann man ja die ganzen Tournaments spielen, richtig, genau. Das heißt verschiedene Sachen wie zum Beispiel Yu-Gi-Oh! Von Konami, Weiß-Schwarz von Bushiroad und von Bandai noch One Piece. Das sind so unsere drei großen, sage ich mal. Dazu kommt dann noch so Sachen wie Flesh and Blood beispielsweise. Und dort hinten liegen zum Beispiel die Spielmatte von One Piece und Flesh and Blood. Genau, richtig. Die habe ich jetzt erstmal mit ausgelegt, weil die sehen ja ganz schick aus auf den Tischen. Genau, was dann darauf gespielt wird, ist aber prinzipiell erstmal egal. Und okay. Tabletop-Systeme sollen noch mit reinkommen. Tabletop sowas wie, zum Beispiel, ich weiß nicht, ob ihr sowas kennt, wie Warhammer beispielsweise, aber bei uns ganz groß, Freebooters Fate. Da habe ich aktuell noch jemanden, der eine Platte dafür baut, eine große Spielplatte, auf die dann die Geländestücke kommen, wo man diese Einheiten dann drauf platzieren kann.
2: Klingt cool.
3: Ja, die sehen etwas anders aus wie die Pokémon, ja. Aber kann nicht alles gleich aussehen, ne? Das wäre ja sonst zu langweilig. Dafür habe ich auch Karten da, genau. Wir sind gerade noch ein bisschen am Aufbauen. Wie gesagt, ihr seht wahrscheinlich auch, dass es hier noch nicht die typischen Regale und Co. gibt. Das kommt noch. Wir haben jetzt zuallererst die Spielfläche vorbereitet, weil wir eben schon eine große Community haben, die bei uns regelmäßig spielen kommt. Und da war es uns jetzt ganz wichtig, dass wir zuerst die Spielfläche vorbereiten. Alles andere, das Abverkaufen der Produkte und so weiter, das kann auch so erstmal erfolgen. Und dafür wird es dann jetzt in den nächsten zwei Wochen auch Regale für geben. Das heißt, hier und da wird man noch die Bohrmaschine mit angesetzt. Ja. Und dann nimmt das noch ein bisschen Charakter an, weil so nackig können wir die Wände natürlich nicht lassen. Da kommt noch mal eine ganze Ladung an Regalen hängen. Utensilien, die hier aufgebaut werden müssen. Die Schaufenster sind noch sehr frei, wie ihr seht. Es ist schön zum Rein- und Rausgucken, aber so ein bisschen Eigenwerbung wie ein Logo und ein Schriftzug soll da schon mit rein oder zum Beispiel die Öffnungszeiten in die Tür. Na, das ist auch immer ganz wichtig. Sowas kommt jetzt alles noch.
4: Also das heißt, falls man hier seine Karten mal vergessen hat, kann man einfach sich hier mal welche nehmen und sie dann wieder zurückgeben.
3: Also wir haben Demo-Decks für viele der Systeme, die wir anbieten. Da Demo-Decks im Sinne von damit das Spiel zu lernen, mal auszuprobieren. Die sind jetzt nicht wie so ein gekauftes Produkt. Also wenn du jetzt Pokémon selber spielst, ne, da kennst du ja sicher die Starter-Decks in ihren Boxen. Die sind ja out of the box so spielbar.
4: Es gibt zum Beispiel auch solche Boxen, da sind drei Decks und ein Spielfeld.
3: Genau, richtig. Und diese Demo-Decks, die sind meistens bloß so abgespeckte Varianten, mit denen man die Grundzüge des Spiels erklären kann.
5: Da gibt es ein Mindestspielalter?
3: Für viele der Systeme eigentlich nicht. Flesh and Blood zum Beispiel ist tatsächlich erst ab 16 Jahre, ja. Ich meine, die Voraussetzung für diese Spielsysteme ist natürlich in erster Linie, dass man lesen kann, weil viele der Karten haben nicht nur irgend so einen Flufftext draufstehen, der ein bisschen was zu dem Monster oder zum Spiel an sich erzählt, sondern auch dann irgendeinen Effekt mitbringt, der quasi das Spiel ja ausmacht. Ne? Und wenn man den nicht lesen kann, dann wird es erstmal schwierig. Man kann versuchen, sich das alles zu merken, aber ich glaube, wenn ich zum Beispiel Yu-Gi-Oh! Nehme, bei über 10.000 Karten mittlerweile, ja, das dann alles auswendig zu lernen. Also ich würde sagen, ja, Lesen ist die Voraussetzung, genau.
2: Ich weiß zwar nicht, ob ich das fragen darf, aber muss man hier so Geld bezahlen, dass man hier spielen darf?
3: Für die Casual-Termine, das heißt also, wenn man sich einfach nur mal mit reinsetzen will, ein Spiel kennenlernen will oder mit Freunden spielen will, nicht. Für die Tournaments, die dann angesetzt werden, da gibt es dann auf unserer Homepage und unserem Discord-Server auch nochmal einen Plan dazu und das wird auch hier im Laden ausgehängt, wann diese Tournaments stattfinden für die einzelnen Systeme, meldet man sich im Normalfall an, also da zahlt man quasi eine Gebühr von beispielsweise Yu-Gi-Oh! 5 Euro und dafür erhält man dann ein sogenanntes Tournament-Pack. Das gibt es bei den anderen Spielsystemen auch und daraus wird dann quasi ein Preispool erstellt, ne? Und das wird dann ausgeschüttet an die Gewinner. Also ja, auf der einen Seite ja, es gibt Termine, wo ihr für bezahlen müsstet, wenn ihr dran teilnehmen wollt, wie an einem Turnier. Aber zum einfach casual vorbeikommen und spielen, müsst ihr keinen Cent bezahlen, nein. Also mein Name ist David Kahnt und ihr seid hier gerade bei Heldentaverne Spielbar.

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0: Ihr hört Radio OKJ, ich bin Jule Niedergesäß und wir widmen uns jetzt einer Kampfsportart. Und zwar geht es um den Verein Seishinkai, der hier in Jena existiert und Aikido, Karate, Kobudo und Kendo anbietet. Und jemand, der im Kendo sehr aktiv ist, und zwar Michael, war bei mir im Studio und hat etwas darüber erzählt, warum ihn dieser Sport so begeistert, was ihn ausmacht und wie das im Verein mit dem Training, den Wettkämpfen und allem anderen abläuft. Und da hören wir jetzt rein in dieses Interview. Stell dich doch mal vor, wer du bist und warum du heute hier bist.
11: Hallo, ich bin der Michael. Ich bin Vereinsmitglied im Seishinkai Jena, genauer gesagt in der Kendo-Abteilung. Seishinkai hat mehrere Abteilungen. Sag ich mal, die größte bei uns ist Karate, auch mit Jugendkarate und Kinderkarate und all sowas. Dann haben wir da Aikido mit bei, Ninjutsu mit bei, Kobudo dabei und wir machen halt Kendo. Kendo ist grob übersetzt der Weg des Schwertes, also besteht aus zwei Teilen, Ken für Schwert und Do für den Weg. Kennt man vielleicht von Bushido, der Weg des Kriegers und nicht dieser schlechte Rapper aus den 2000ern, ja. Der hat es nur geklaut, den Namen. Und das ist Kendo am Ende des Tages nämlich auch eine Schwertkunst oder ein Schwertkampf halt, ja. Das heißt, ich habe auch was mitgebracht als Anschauung, ja. Falls du mal willst, das ist ein Kendo-Schwert, besteht aus 4 Bambusstreben, die miteinander verbunden sind, ein Ledergriff und dann haut man mit den Sachen aufeinander ein, sozusagen. Aber ist halt wie in vielen Sachen, ist halt nicht nur ein dumpfes.
3: Dass die Leute das hören.
11: Ja, du kannst auch gerne mal auf den Kopf hauen. Nein, bitte nicht. Denn die Sachen tun tatsächlich weh, wenn sie pur getroffen werden, ja. Also wie gesagt, das ist jetzt nicht nur ein stumpfes Aufeinander einhauen, sondern da steckt halt doch schon ein bisschen mehr dahinter, halt eben wie in vielen Sportarten, wo man sagt, ach, Boxen ist halt auch nur zwei Typen, stehen sich gegenüber, hauen sich ins Gesicht und der Längere bleibt halt stehen. Aber so ist es halt auch nicht, sondern wie bei vielen Sachen steckt da halt mehr dahinter und das ist halt, was wir trainieren. Wir haben 2-mal die Woche Training in Jena, montags und mittwochs von 8 bis 20 Uhr immer, in der Laufhalle an der Oberaue, also unten da beim Stadion einfach. Genau, und da kann man entweder einfach vorbeikommen, wenn man Interesse dran hat, oder einfach auf Instagram und schreiben, da seid ihr bei mir denn, oder halt über unsere offizielle Homepage und da kommt da bei meinem Trainer raus. Ja, was macht man mit dem Kendo? Also wie gesagt, es ist halt nicht nur so ein Draufhauen, sondern Kendo ist kann man oftmals vergleichen, oder viele vergleichen es mit Fechten, ja, wo man halt beim Fechten immer bei jedem quasi Treffer einen Punkt kriegt, ist es bei uns so, dass wir bestimmte Kampf- oder Trefferzonen haben, ja. Wir haben einmal das Men, also ist der Kopf, und wir haben die Kote, das ist die Hand, also der Arm, also sag ich mal von der Hand angefangen bis zum mittleren Vorarm sozusagen. Dann haben wir den Do-Bereich, das ist der Bauch, und das Gi, die Kehle. Und weil so ein Treffer ja mit so einem Bambusschwert trotzdem ja wehtut, haben wir halt auch Schutzrüstung an, ja. Die habe ich jetzt nicht mitgebracht, weil das wiegt wirklich ein bisschen was, ja. Und im Radio kann man es ja eh nicht sehen. Das heißt, man muss da jetzt keine Angst haben, dass man getroffen wird und dann mit blauen Flecken oder Gehirnerschütterung rausgeht. Das kann passieren. Auch Kendo ist ein Kampfsport, ja. Das heißt, ohne Kontakt geht es nicht. Aber es ist halt kein Vollkampfsport wie ein Karate, wo du, wenn der Gegner blöd trifft, die auf einmal die Rippen bricht, sondern man lernt halt auch getroffen zu werden und es halt mal mitzunehmen, ja.
0: Was hat dich denn daran begeistert, damit anzufangen? Wann war das denn?
11: Also ich mache das Ganze jetzt seit knapp 4 Jahren, ja. Hatte damals ein bisschen schwere Zeit, wie sie mal jeder so im Leben halt hat natürlich, ja. Und mich hat das einfach abgeholt, weil ich dann immer was Neues testen wollte. Und einfach diesen Aufbau fand ich so ganz interessant, weil bei uns im Training fangen wir so an, dass wir natürlich eine gemeinsame Erwärmung machen, ja. Erstmal ein bisschen Dehnung, Stretchung, dass halt der Körper in Bewegung kommt. Dann kommen bei uns die Suburi, was halt diese Grundschläge in die Luft sind. Da gibt es verschiedene Arten, schnell, langsam, mit einem bestimmten Ziel und so weiter. Da kann man, oder hatte ich denn immer noch ein bisschen die Probleme von zu Hause mitgebracht, wenn man einen Tag hatte, wenn man schlecht gelaunt war, schlechte Arbeit, pipapo, all sowas, ja. Das hat man da noch. Und wenn das richtige Training dann losgeht, ist es so, dass wir uns dann immer aufreihen und eine kurze Meditation machen. Und spätestens da ist es so, dass all die Probleme, die draußen sind, auch draußen bleiben, ja. Weil dann geht das Haupttraining los, das Training mit einem Partner. Und da musst du dann halt in dem Augenblick auch da sein und halt für den Partner da sein, der das auch einfordert. Denn die erste Grundübung, die man in jedem Training macht, ist das sogenannte Kirikaesh. Und das sind ein gerader Schlag auf den Kopf, 4 seitliche und 5 vor und 5 seitliche zurück, ja. Und wenn dir da einfach so ein 2-Meter-Typ mit 180 Kilo gegenübersteht, der dich aus tiefster Seele anbrüllt, aber nicht böse, sondern einfach er zeigt seinen Kampfgeist damit, seinen Kampfwillen und du musst halt da sein, weil der in dich reinkommt ja auch, vergisst du halt vieles, was halt draußen war und weißt halt, okay, jetzt muss ich hier sein und man will ja dann selber die Sachen ja auch richtig machen und konzentriert sich dann darauf, okay, wie halte ich das jetzt, wie bewege ich mich, was sagt der Trainer, was muss ich anders machen und wie gesagt, ich konnte da sehr gut einfach abschalten von allen Dingen mal für 1-2 Stunden, was man da zu Hause hatte und ja, nach einer Weile war es dann halt einfach, war man gehuckt und hat gesagt, ja, jetzt fährt man gefühlt jedes dritte Wochenende irgendwo durch ganz Deutschland und fährt da zum Lehrgang, da zum Training, dort irgendwo hin zum Seminar und sitzt jetzt hier im Radio.
0: Wenn du jetzt die anderen Leute, die mit trainieren, daran denkst, glaubst du, die haben das gleiche Gefühl, dieses Abschalten können?
11: Also manche ja, da haben wir auch schon drüber gesprochen, weil es halt eben nicht nur eine sportliche Betätigung ist, also es ist meistens am Anfang, ja. Meistens denkt man am Anfang immer viel körperlich drüber nach. Aber Kendo ist auch eine sehr geistige Sache, wo du darüber nachdenken musst. Nicht nur im Training, was habe ich gemacht, sondern auch danach, ja. Weil im Training sagt ja der Trainer, ja, halt das mal anders, halt das mal anders. Und danach fängt halt so der Kopf ein bisschen an zu denken, auch danach noch, okay, wie setze ich das beim nächsten Mal um? Was kann ich mit der Info besser machen? Und ich glaube, schon können viele halt abschalten danach halt einfach dabei, weil es einfach, wie gesagt, wir haben von den Studenten ganz klassisch dabei, ja, die dann halt in der Studienphase, sag ich mal, in der Lernphase ihren Stress so ein bisschen abschalten können, bis hin zu Professoren und so weiter oder Leuten, die an der Uni unterrichten auch halt, die einfach sagen, ja, es macht halt frei, weil auch das ist ein sehr wichtiger Teil, den ich am Anfang auch nicht mitgemacht habe. Am Anfang ist man sehr zurückhaltend, so, ja. Das Entscheidende ist aber auch, dass man halt diese Verbindung aus Körper und Geist bringt und das verbindet man, indem man auch schreit dabei. Und dann war ja so, Schlag ohne Schrei, ja, nee, da fehlt was. Und dann so, Man. Also man schreit immer das, was man angehört. Man. Und dann wird es irgendwann lauter, ja. Und mittlerweile ist man dann so, wo man dann am Anfang vor allen Dingen sagt, das befreit einen so sehr auch, dass du halt mal schreien kannst und dass du einfach mal alles, was du draußen halt gelassen hast, auch mal sein lassen kannst halt, ne.
0: Wenn ihr jetzt woanders mal hinfahrt, auf Lehrgänge oder sonstiges, wie hilft da auch dieser Austausch, so noch mehr in diese Sportart reinzukommen?
11: Also sehr. Also wir trainieren ja hier, haben ja einen tollen Trainer, der jetzt seinen dritten Dan bestanden hat. Dritter Dan ist so, also wie in anderen Sportarten Q und Dan unterteilt. Ich bin jetzt erster Q, also noch Schüler gerade in dem Augenblick, mache das Ganze jetzt seit, wie gesagt, 4 Jahren. Dritter Dan erreicht man, wenn man es sehr schnell macht, so nach 10 Jahren wahrscheinlich. Er macht es jetzt schon 20 Jahre und ist deswegen auch sehr erfahren darin. Wenn wir jetzt zu Lehrgängen fahren, sind da manchmal hier im ostdeutschen Bereich so, das höchste ist so 5., 6. Dan, also die es auch schon seit guten 20, 25 Jahren machen, ja. Und die dann natürlich auch jeden kleinen Fehler an deiner Haltung sehen, an deiner Position sehen, ja. Das können die tausendfach bemängeln. Machen sie Gott sei Dank auch immer, aber die picken sich natürlich auch immer ein Thema raus, wo du sagst, okay, das musst du besser machen und das musst du besser machen. Und das hilft da halt schon sehr, anstatt einfach nur in der Halle zu stehen, da irgendwie sinnlos tausendmal die Ausholbewegung zu machen und dann zu sagen, ja, bin ich jetzt besser geworden? Naja, eigentlich nicht, weil ich habe mich zwar bewegt, aber ich habe mich nicht mit der Intention bewegt, das richtig zu machen, ja. Und das ist halt, keine Ahnung, als ob du Tennis spielst und tausendmal den Ball an eine Wand schlägst, so wirst du damit besser. Vielleicht ein bisschen, ja, aber wirklich, als ob du, weiß ich nicht, Rad fährst und halt einfach nur gerade Strecke 100 Kilometer fährst, macht dich nicht besser. Ein bisschen, aber nicht so, als wenn du halt Intention da reinkriegst. Und wir fahren, oder ich fahre persönlich halt relativ viel, sag ich mal. Wie gesagt, wir haben einmal im Monat in Chemnitz ein Training für Fortgeschrittene, wo wir hinfahren. Dann haben wir hier Lehrgänge verteilt über den Osten, sag ich mal, in Leipzig viel, Dresden, Chemnitz. Halle und Magdeburg sind so 5 große Vereine oder halt die oder mit Jena quasi, in Jena haben wir auch einmal im Jahr einen Lehrgang, die halt den Kendo-Verband Ost ausmachen, ja. Also haben wir alle Ostbundesländer auch mit Brandenburg und mit Mecklenburg-Vorpommern mit bei. Ist jetzt aber nicht so viel im Vergleich zu anderen, weil es halt doch, Kendo ist an sich eine relativ kleine Randsportart, sag ich mal, so mit, ich habe mal Zahlen gehört, zwischen 8.000 bis 10.000 eingeschriebenen Mitgliedern. Und jeder, der irgendwo im Verein ist, weiß, wie viel von den eingeschriebenen Mitgliedern wirklich aktiv den Sport machen, ja. Und ich glaube, aktive Zahlen habe ich mal so von 3.000 in ganz Deutschland gehört, was 80 Millionen schon relativ Sparte ist, ja. Wenn du mit Karate irgendwo Zahlen von 100.000 irgendwo hörst, so, da ist es schon sehr, sehr klein gehalten. Und deswegen ist es aber auch sehr familiär gehalten, weil irgendwann kennt man sich halt schon, ja. Da siehst du den ersten beim Lehrgang, ach so, ja, der ist auf meinem Level. Und dann triffst du ihn ein halbes Jahr später beim anderen Lehrgang und sagst, ah, der ist ein bisschen besser geworden, ich aber auch und so weiter. Und man ist da halt nicht so in der Masse ganz am Untergehen.
0: Aber verbindet das auch, weil das eben keine Masse ist.
11: Genau, genau. Also es sind halt auch die verschiedensten Leute, sag ich mal, auch da mit dabei. Wir haben vom Rechtsanwalt über den zweifachen Familienvater bis hin zu Leuten, die jetzt aus Venezuela hier sind, mit bei, ist da alles mit bei und alle trainieren gemeinsam. Das ist halt das Entscheidende, ja. Dass auch dieses Gemeinschaftsgefühl schon da ist, dass man sich auch danach nochmal hinsetzt und sagt, ach ja, jetzt trinken wir nochmal ein Bier zusammen abends und werten es nochmal aus, aber auch über andere Sachen halt reden, ja, wo du sagst, okay, Kendo ist Kendo und macht schon viel im Leben aus, aber man kann auch über alles andere reden und kann sich da gut austauschen und ja, findet auch nette Leute halt immer.
0: Also auch alle Geschlechter zusammen.
11: Genau, genau, also bei uns ist entscheidend, also auch weil wir halt so klein sind, wir unterteilen so erstmal nicht nach Mann und Frau, auch wenn es da natürlich körperliche Unterschiede gibt. Aber auch ich habe schon in Wettkämpfen gegen, sag ich mal, Frauen, die einen halben Kopf kleiner und wahrscheinlich 50 Kilo weniger wiegen als ich, hart verloren, weil die natürlich einfach deutlich schneller sind und deutlich einfach besser sind als ich. Ja? Wo ich sagte, das bringt dir jetzt nicht, 2 Meter groß zu sein und vielleicht 180 Kilo zu wiegen und zu denken, ich renne jetzt durch dich durch. Weil wenn der Schlag nicht schön ist, den du machst, wenn das einfach nur Gewalt ist, um den anderen weh zu tun, um den anderen kaputt zu machen, kriegst du dafür halt auch keinen Punkt, sondern der Schlag muss sitzen, deine Position muss stimmen und auch das danach, das Durchgehen muss halt richtig sein. Und da hat es manche körperliche Vorteile, aber manche Nachteile halt einfach, ein Mann zu sein halt in dem Augenblick, ja.
0: Wir machen eine kleine Unterbrechung vom Interview und hören Multiply von Ginger Root. Danach geht es weiter.

0: Das war Multiply von Ginger Root. Wir machen weiter mit unserem Interview. Da geht es um das Kendo-Angebot vom Seishin Kayena e.V. und da sprach ich mit Michael.
1: Es gibt ja einfach auch sehr viele von japanischen Kampfsportarten, also hast du ja auch schon Karate genannt und Judo, die eine große Rolle spielen und immer so ein sehr, ja, so eine Mode eigentlich auch teils waren. Wie hast du das wahrgenommen, als du zum Beispiel aufgewachsen bist und dann auf einmal alle irgendwie in solche Vereine gegangen sind und das jetzt aber immer noch machst oder jetzt angefangen hast zu tun?
2: Ja, es liegt halt, wie du sagst, halt daran, dass manche Sachen einfach verbreiteter sind, sag ich mal. Ich komme jetzt nicht aus Jena, sondern halt aus einer Kleinstadt in Brandenburg an der Oder. Da gab es halt so kein Kendo, da gab es halt den Karateverein. Ich hatte auch Freunde, die Karate gemacht haben oder auch immer noch aktiv machen, ja. Schöne Grüße gehen raus. Also ich habe es dann auch mal probiert, sag ich mal so, aber ich war nie der Freund davon, geschlagen zu werden. Da hatte ich immer so eine, weiß ich nicht, ich bin Brillenträger, so. Ich mochte es einfach nicht, ja. Und ohne Brille als Brillenträger ist es auch manchmal schwer, Sachen zu machen, ja. Und ich mochte einfach nicht, geschlagen zu werden und deswegen habe ich es nie gemacht. Und dann ist man hier irgendwann nach Jena gezogen, wie die meisten zum Studium, und hat festgestellt, Mensch, hier gibt es ja doch noch andere Sachen. Und dann hat man das mal getestet und dachte, ach ja, man hat ja eine Rüstung an und kann ja alles gar nicht so wehtun. Und dann stellt man fest, ach doch, das kann schon auch nochmal ein bisschen auf den Kopf gehen, ein bisschen auf die Arme gehen und alles. Aber es hat einen dann halt irgendwann gehuckt und gesagt, ja okay, dann ist das halt einfach auch so. Aber es ist natürlich nicht in der Breite so verbreitet wie Karate. Aber deswegen probiert man es jetzt so ein bisschen bekannter zu machen.
1: Und es waren ja auch teils Sportarten, die genutzt wurden, auch im Kampf früher von Samurai und jetzt halt eben, ja, sowas sind, was man natürlich auch noch zur Verteidigung nutzen kann. Jetzt vielleicht nicht, wenn man kein Schwert mit sich trägt.
2: Genau. Also da fängt es dann halt an, schwer zu werden, weil der Ursprung bei uns natürlich auch, wie du schon sagtest, Kendo ist das, was die Samurai halt früher gemacht haben, ja. Bisschen abgewandelt, denn bei uns ist immer der Kampf 1 gegen 1, also sozusagen der ehrenhafte Kampf. Jetzt nicht das, was du in großen Schlachten hast, wo du sagst, ah, ich töte den einen, jetzt drehe mich um und bin für den anderen bereit. Aber natürlich nichts, was du, also deswegen sage ich auch, es ist eine Kampfkunst, keine Kampfsport. Weil Kampfsport ist für mich immer so ein bisschen Selbstverteidigung auch mit bei. Und das haben wir nicht, ja. Du kannst jetzt sagen, ah, ich habe aber einen Regenschirm mit bei. Und wenn da 3 Leute auf mich kommen, dann kann ich dem einen auf den Kopf hauen, wo ich sagte, ja. Kannst du halt aber auch so. Kendo hilft halt in dem Sinne mehr in der Selbstverständnis vom Körper, wie sich der Körper bewegt, ist natürlich auch eine gewisse athletische Situation damit bei, denn wir bewegen uns auch schon gut, wir bewegen uns auch schon viel und spätestens, wenn du halt den Helm aufsetzt, ist es nochmal eine ganz andere Welt, weil da ist auf einmal die Luft viel schwerer, dein Blickfeld ist viel kleiner, das wird von diesen 180 Grad, die man hat, zu so 40 Grad oder so und dann musst du den ganzen Körper drehen. Ich habe halt auf jeden Fall gelernt, dass man eine Stimme hat, ja, zum Beispiel war ich mal bei einem Seminar, da steht halt der Hauptredner halt vorne am Pult und will anfangen und der ganze Saal redet aber, wie man es halt so hat. Guck den an, welchen kennt ihr. Soll ich mal ganz kurz, jetzt machen wir mal so kurz einen Kampfschrei los und so, oh, Moment, jetzt ist ruhig, jetzt hätte ich mich vor ein paar Jahren auch nicht getraut. Ich sagte, naja, jetzt machst du es halt mal, gucken, was passiert und ja, das ist einfach eine sehr, sehr schöne Sache halt, die man machen kann, ja.
1: Also auch irgendwie körperlich und seelisch das Selbstbewusstsein gestärkt.
2: Genau, also auf jeden Fall halt, wie gesagt, also ist halt immer ein großer körperlicher Anteil mit bei, weil es halt, sag mal, so ein normaler Kampf, wenn man halt einen richtigen Wettkampf reingeht, ja, ist halt so, der geht halt in der Regel 2 bis 3 Minuten. Und wenn in dieser Zeit kein klarer Sieger entstanden ist, ist es so, dass er einfach in Verlängerung geht. Und dann kannst du halt, wenn du Pech hast, auch schon mal so 6, 7 Minuten auf der Kampffläche stehen und auf einmal anfangen zu schnaufen wie so eine kleine Eisenbahn, die den Berg hoch will. Aber du weißt ja ganz genau, wenn ich jetzt halt nicht weitermache, macht der andere einen Punkt, ich habe verloren. Und das ist halt dieser Ehrgeiz in einem da, zu sagen, nein, ich will jetzt und muss jetzt. Und das trainiert man halt dann zu Hause, indem man sagt, okay, man pusht sich, man denkt immer, man hat eine Grenze. Und ein guter Trainer findet die auch irgendwann raus. Und der pusht einen immer ein bisschen weiter und weiter und weiter. Und sagt dann, ja, nee, komm. Eine Runde kannst du noch, eine Runde schaffst du noch. Und weil es halt eben dann auch nicht alleine ist, ja, wo du vielleicht alleine zu Hause sagen würdest, ach ja, reicht jetzt, ja, sondern in einer Gruppe bist, wo dich auch nochmal andere anfangen und sagen, komm, jetzt nochmal ein bisschen weiter, komm, ein bisschen weiter, pusht man sich an Chef, ach Mensch, die Grenze war da, aber ich kann da auch drüber hinweggehen und die ist vielleicht gar nicht so schlimm, wie ich dachte halt. Und es ist einfach ein schönes Gefühl halt zu sagen, ja, man merkt halt, was man gemacht hat dann auch.
1: Was mich interessiert, ist die Beschaffung von den Requisiten, also den Schwertern, der Ausrüstung. Wie kommt man daran als Verein? Wie läuft das so?
2: Also das Schöne bei uns ist, wenn man erstmal Interesse dran hat, kann man so zum Training kommen, muss man erstmal nichts investieren. Ja? Das heißt, was man mitbringen muss, ist halt Trainingsklamotten, im Idealfall lange Hose, T-Shirt, ja, das reicht aus und Lust. Denn diese ganzen Schwerter, also sei es jetzt hier so ein Shinai, so ein Bambusschwert oder es gibt auch noch so ein Bocken, so ein Holz, und Vollschwert, ja, also aus Massivholz, die wir für andere Sachen benutzen, ja, die haben wir alle im Verein, die kann man sich überall bei uns leihen und ist nicht so, dass man jetzt zum Probetraining schon sagen muss, ah, du musst jetzt hier Geld investieren, das macht ja keinen Sinn, sondern wenn man Spaß hat im Ganzen, dann sagen wir irgendwann, okay, du hast vor, länger zu bleiben, kauf dir mal deine ersten eigenen Sachen, weil es einfach ein ganz anderes Wertigkeitsgefühl hat, wenn du immer mit deinen persönlichen Sachen trainierst, also wenn du dir immer was aus dem Verein leihst. Und ich sag mal, so ein Chinai sollte man sich so nach einem Viertel bis halbem Jahr das eigene zulegen. Kostenpunkt dafür ist je nachdem 30 bis 50 Euro. Dann gibt es noch unsere Kampfkleidung, wie es halt beim Karate und so weiter auch ist. Hakama und Gi ist es. Da sind so die Einstiegssachen bei 80 bis 90 Euro mit bei. Also dass man sagen kann, wenn man halt okayischen Start hat, ist man so nach einem halben Jahr bei 150 Euro, wo man sagen kann, okay, das interessiert mich gut genug, dass ich das weitermachen will. Hakama und Gi kann man, wenn man das ordentlich pflegt, das muss man auch nicht jedes Mal waschen, weil das auch irgendwann verbleicht und halt Schaden nimmt. Ich habe meinen ersten jetzt immer noch nach 5 Jahren. Ich habe mir jetzt einen neuen gekauft, so etwas mehr, aber die halten halt auch Ewigkeiten, weil man hat sie auch nicht jeden Tag an, sondern man lüftet sie dann aus nach dem Training und dann ist es auch okay. Und wie gesagt, so ein Schwert, wenn man viel trainiert, glaube ich, ich trainiere oder brauche halt 2 bis 3 im Jahr, weil ich halt einfach zu vielen Sachen fahre. Und irgendwann merkt man halt auch die Schläge, das Blocken, da sind kleinere Risse drin und sonstiges, ja, das merkt man halt auch irgendwann. Aber es gehört halt auch dazu, halt eben das zu pflegen und zu sagen, okay, ich kümmere mich da selber drum. Und nicht einfach, ach ja, ich greife mir jetzt irgendeins nach dem Training, schmeiße ich es hin, fasse es jetzt die Woche wieder nicht an, sondern auch das ist halt die Wertschätzung, die man einfach selber reinsteckt in das Ganze.
1: Also man kann auch bestimmt irgendwelche teuren aus Japan importieren. Oh
2: ja, ja. Also auch das habe ich schon gemacht. Man merkt jetzt so den großen Unterschied nicht, was es vielleicht in anderen Sportarten gibt, wo man sagt, ah ja, ich muss jetzt hier das Teuerste haben und das Carbonrad haben, das nur 2,5 Kilo wiegt, weil damit fahre ich dann schneller. Gibt es bei uns so nicht in dem Augenblick. Ja, es kommt immer auf einen selber an, wie sehr man das Training reinsteckt, wie man die Zeit investiert, was man macht und wie intensiv man das betreibt. Sag ich mal, man kennt selber, du kannst einmal im Monat bouldern gehen und sagen, ja, ich bin jetzt ein Boulderer. Nicht wirklich. Du kannst einmal im Monat zu uns zum Kendo kommen und sagen, ah, ich bin Kendokan. Nicht wirklich, oder? Das ist halt immer, wo ich halt sagen muss, man kann halt seine Zeit reinstecken, wie man will. Ich betreibe es relativ intensiv. Und wir haben natürlich auch Leihrüstung bei uns im Verein. Auch das ist kein Problem am Anfang, ja. Denn so eine Rüstung kostet, je nachdem, wo man sich findet, sag ich mal, ich habe jetzt bei eBay schon Angebote gesehen für Getragene, was ja vollkommen okay ist, für 300 bis 500 Euro. Bei so einer Neurüstung ist man so bei 800 bis 1000 Euro halt schon angekommen. Das heißt, ich habe mir auch meine erst nach 2, 3 Jahren zugelegt, weil ich einfach sagte, es muss halt angespart werden. Aber die halten halt in der Regel ein Leben lang. Vielleicht muss man mal die Handschuhe ein bisschen erneuern, weil die halt ein bisschen was abkriegen. Oder mal ein paar Fäden nachziehen, aber an sich hält so eine Rüstung quasi ein Leben lang halt. Aber das muss man halt für sich entscheiden, wie man investieren will in das Ganze.
1: Wenn wir jetzt gucken, dein Engagement im Verein, du betreibst den Instagram-Account, das ist ja auch relativ viel, also bist du ja auch schon sehr engagiert. Wie wichtig schätzt du es ein, dieses Engagement auch für eine Sportart, die eben nicht so häufig ist?
2: Naja, wie es halt so häufig ist. Man will ja nicht immer nur mit den gleichen Leuten trainieren und irgendwann, wie gesagt, als ich angefangen habe, war ich einer der Anfänger und habe so gedacht, ah ja, das ist gerade ganz cool. Und dann stellt man fest, dass relativ wenig immer nachkommt, ja. Und wir betreiben so bei uns im Verein keine Jugendarbeit, da das halt nochmal ein bisschen schwieriger auch ist, weil du ja mit Kindern nochmal anders umgehen musst. Das heißt, bei uns sind die meisten, die starten, irgendwelche Studenten, die entweder hier starten oder zu ihrem weiteren Studium jetzt herkommen. Wir haben Leute aus Kassel hier, aus Hamburg hier, aus Berlin hier, die dann halt hier einfach weitermachen, weil sie es halt einfach da angefangen haben, weil du natürlich in den großen Städten halt ganz andere Möglichkeiten halt hast. Ja, ich sag mal, Berlin hat halt, glaube ich, 7, 8 Vereine über ganz Berlin verteilt. Hamburg hat 3, Frankfurt hat, glaube ich, auch 2 bis 3 mit guten Leuten halt. Und das merkt man halt schon, dass der Osten da sehr, also nicht untergeht, aber schon sehr, sehr flach verteilt ist, ja, also halt in den Studentenstädten. Wir in Thüringen sind hier der einzige Verein auch, also auch Leute aus Erfurt kommen den Weg zu uns hergefahren, ja, wo ich auch jedes Mal sehr froh drüber bin, weil der dann doch sagt, Erfurt, halbe, dreiviertel Stunde bist du immer gut unterwegs halt, ja. Und deswegen versuche ich halt hier so ein bisschen in die Jena das bekannter zu machen, um halt zu gucken, ob Leute Interesse dran haben. Wir haben zum Beispiel auch schon bei der Jena-Convention, ja, dieser Anime, haben wir auch vor 2 Jahren mal einen Auftritt gehabt, ja. Wo man auch sehr nervös war, oh, was ist jetzt hier alles, ja. Und dann guckt man sich im Raum und stellt fest, ach ja, die Hälfte der Leute waren halt Freunde von, von uns selber schon, so hausinterne Leute, wo du sagst, ah, schön, schön, 20 Leute hier stehen, ja, das bringt uns. Ach nee, die kenne ich, die kenne ich, die kenne ich. Na gut, okay. Die wollen sich einfach mal angucken, aber auch das ist ja okay, sag ich. Deswegen geht man da hin und guckt halt, dass man es ein bisschen in die breitere Masse trägt, einfach um Leute zu gewinnen. Weil es ist halt eine schöne Sache, es ist nicht so, dass ich das, wie sag ich mal, Fußball von klein auf anfangen muss, ja, wenn ich hier nicht in Deutschland durch die F-Jugend durchgegangen bin, ist die Sache gelaufen, sondern wir haben halt auch Leute, die fangen halt mit 40 an. Die entdecken das jetzt halt über Umwege, über Freunde, über Bekannte, über vielleicht Radio oder Instagram halt und sagen, ja Mensch, ist ganz interessant. Und natürlich sind da jetzt nicht mehr, wenn man es auf einer Wettkampfebene, auf einer internationalen Ebene sehen möchte oder machen möchte, halt die großen Sprünge mit bei. Aber da fange ich halt auch an zu unterscheiden, denn es ist halt nicht nur, oh, ich mache Wettkampf, ich will Medaillen gewinnen, sondern es ist für mich jetzt auch mehr und wird mehr und mehr halt, ist ein Kampf oder ein Sport gegen mich selber, ja. Das heißt, alles Unnütze, jede unnütze Bewegung kann ich abschleifen. Das ist halt auch an Tagen, wo ich keine Lust habe zum Training, sage ich, okay, ich gehe jetzt trotzdem, weil es mir halt was bringt. Und es sind halt auch meistens die Tage, die einem halt mehr bringen. Weil zum Training zu gehen, wenn du gut geschlafen hast, gut gegessen hast, auf Arbeit alles schön war, du einen freien Tag hattest, kann jeder. Das sind alle die Tage, wo man sich so ein bisschen zwingt, bringen einem halt meistens mehr. Und ja, das hilft halt einfach so ein bisschen Bewegung zu machen. Und auch da kann man für sich halt entscheiden, will ich das halt nur als Bewegungssport, als Breitensport machen, was vollkommen okay ist. Dann kommen halt so zweimal die Woche zum Training bei uns. Bewegt sich ein bisschen, vielleicht findet man ein bisschen mehr dran gefallen. Oder würde ich es ein bisschen intensiver betreiben, dann fährt man halt zu Lehrgängen, zu Seminaren, zu Wettkämpfen, also was halt in ganz Deutschland verteilt halt auch. Ne?
0: Wir unterbrechen nochmal musikalisch und hören A Different Girl vom Mickey Brandy Trio und hören danach noch einen anderen Song.

0: Das waren Plantoid mit Ultimatum Cultivation hier bei Radio OKJ und es geht gerade um den Seishinkai Jena e.V. In dem Verein gibt es verschiedene Kampfsportarten, unter anderem auch Kendo, und da spreche ich gerade mit Michael drüber, der da sehr aktiv ist. Und jetzt geht es um das Thema Wettbewerbe. Wie sieht es dann aus mit den Wettkämpfen? Wie werden die organisiert und wo finden die dann meistens statt?
1: Organisierung ist immer ein sehr großes Thema, weil wir halt dafür die Punktrichter brauchen, was wichtige Thematik ist, also die Schimpans, die es ganz halt bewerten. Denn wie ich schon sagte, bei uns ist es nicht wie beim Fechten, so du hast da keine Elektroden und jeder Treffer ist ein Punkt, sondern bei uns ist es so, dass der Schlag mit der Intention, mit dem Körper, mit dem Geist sitzen muss und auch die Bewegung danach muss halt richtig sein, ja. Und für jeden Kampf brauchst du sozusagen drei Punktrichter, einen Hauptpunktrichter und zwei Nebenrichter sozusagen. Und nur wenn zwei von diesen dreien eine Fahne in deiner Farbe heben, kriegst du diesen Punkt zugesprochen, ja. Und das braucht unglaublich viel Erfahrung, das halt ordentlich zu machen. Ich habe mich selber schon also wenn ich Wettkämpfe habe, filme ich mich selber dann immer oder lasse mich filmen, um es einfach danach auszuwerten, und habe mir gesagt, ach, das passt doch alles und hier ist es doch. Oder auch im Moment denkt man, das war doch ein toller Schlag, dann dreht man sich um, keine Fahne oben, nichts. Wo es halt einfach danach dann auch die Frage ist, wieso denn nicht, weshalb denn nicht? Und dann sagen sie, manchmal was gefehlt hat, manchmal einfach, es war nicht da. Wir haben jetzt demnächst in Leipzig, ist, sag ich mal, die größte ostdeutsche Wettkampf, die Leipziger Kendo-Meisterschaft in der 32. Ausführung, wo ich mich schon sehr drauf freue. Und ansonsten ist halt oftmals wieder im Westen halt so Frankfurt am Main macht viel, Stuttgart macht, wo waren wir noch zum Wettkampf? Lich ist bei Gießen, waren wir schon zum Wettkampf. Hamburg, Berlin ganz klassischerweise auch. Also halt schon mehr die Westvereine, weil du halt eine gewisse Größe einfach brauchst dafür, um das halt ausrichten zu können. Also es gibt zwei Punkte nur. Genau, das ist das Entscheidende, dass halt auch nicht wie beim Fechten so 2021 ausgeht, sondern maximal zwei Punkte gibt. Denn du gehst ja mit der Intention rein des Schlages, du tötest den anderen. Und wenn der erste Punkt zwar gesessen hat, sagt er noch, ah, vielleicht ist er noch nicht ganz tot, vielleicht habe ich ihm nur die Hand abgeschlagen. Aber der zweite Punkt ist dann wirklich, wo auch die Punkte sagen, nee, der ist jetzt erledigt. Die einzige Unterteilung, die es auch beim Wettkampf bei uns gibt, weil es halt eben relativ klein ist, ist halt in die Q und die Dan-Grade, also in die Schüler-Grade und in die Meister-Grade. Denn es macht halt keinem wirklich Spaß, wenn du da halt einen fünften Q hast, der seit einem halben Jahr macht, der gegen einen fünften Dan antritt, der seit 30 Jahren macht. Da lernt weder der Schüler was, noch der Meister der Dan-Grad. Der hat halt im Zweifelsfall ein bisschen Erwärmung mit dir. Aber wirklich viel ist da nicht denn, ja. Sondern es wird dann halt schon unterteilt in Q-Grade. Und auch da gibt es natürlich Unterschiede, ob ich jetzt ein Q bin, der es seit einem halben Jahr macht, oder einer wie ich, der es jetzt seit 4, 5 Jahren macht. Merkt man das auch und sieht man das auch. Aber auch da gehört es halt dazu, sich so ein bisschen durchzukämpfen und Erfahrung einfach zu sammeln, weil es halt eben doch nochmal ein anderes Feeling ist, wenn du halt im Kampf stehst und der andere will auch gewinnen, so wie du gewinnen willst, als im Training. Das kann man zwar immer mal ein bisschen mitprovozieren und mitüben, aber Training sollte man halt doch andere Sachen trainieren und dann erst, wenn es auf so einen Wettkampf zugeht, nochmal ein bisschen Intensität, die Schippe drauflegen, die Ernsthaftigkeit, um das zu üben.
0: Weil du ja auch gesagt hast, dass so ein Schiedsrichter mehrere Jahrzehnte Erfahrung mitbringen sollte und tut. Gibt es da Probleme, neue zu finden? Weißt du davon?
1: Ja, tatsächlich. Also, weil es halt eben auch da der Nachwuchs sozusagen fehlt halt so ein bisschen, ja. Und es natürlich nicht so ist, dass alle Kendo weitermachen immer, ja. Du hast halt eine große Ziffer, die vielleicht mal anfängt, die dann nach einem halben Jahr wieder aufhört, ja. Da hast du, glaube ich, also mir wurde mal gesagt, dass die größte Anzahl an Kendoka im sechsten Q sitzt, also die Anfänger, und dann eine riesige Gruppe im ersten Dan sitzt, die dann aber auch aufhören, weil manche sagen dann, ach ja, ich habe jetzt meinen ersten Dan geschafft, ich bin fertig, ja, kennen viele wahrscheinlich aus dem Karate so, ach ja, ich habe meinen schwarzen Gürtel, ich hänge den jetzt an die Wand und bin dann weg für die nächsten 20 Jahre, ja, was natürlich okay ist, kann alles Umstände haben, aber um ordentlich

0: Schiedsrichter zu sein, braucht man schon Erfahrung. Und auch um ein Schiedsrichter zu sein, braucht man mindestens den ersten Dan und musste auch zwei, drei theoretische Seminare mitgemacht haben und auch praktische Seminare mitgemacht haben. Für mich ist es so ein Ziel, das auch irgendwann zu machen, aber wie gesagt, ich muss mich erstmal auf meinen ersten Dan vorbereiten und dann kann man das in Angriff nehmen, um da halt auch Erfahrung zu sammeln. Und am Anfang ist es halt auch so, dass man natürlich erstmal den Q-Bereich als Dan dann quasi, also die einfacheren Kämpfe bewertet und da auch nicht am Anfang schon als Hauptschiedsrichter mit fungiert die ersten paar Kämpfe, sondern sagt, ah ja, ich gucke mal, was macht der andere, ich heb mal Vorsicht, ja, okay, ja, ich heb meine Fahne, ja, das war ein Punkt. Und auch da, sag ich mal, ein Feedback bekommt dann immer von den anderen Kampfrichtern, ja, wo die sagen, okay, das war richtig, das war falsch. Und auch da halt durch die Schulen halt einfach durchgeht. Aber ja, bei den höheren Turnieren, sag ich mal, wir waren jetzt im März bei der Deutschen Meisterschaft auch, hat man halt die üblichen Gesichter dann als Hauptkampfrichter, die dann halt natürlich auch zu Seminaren nach Japan fahren oder zur Weltmeisterschaft fahren, um da halt das auch zu üben, halt auf ganz hohem Niveau. Oder was halt auch oft passiert ist, dass zur Deutschen Meisterschaft halt eine japanische Delegation eingeflogen wird, die halt hier nochmal Wert drauf legt, okay, was habt ihr richtig gemacht, was müsst ihr besser machen, um halt einfach das Niveau anzuheben halt hier auch.
1: Wenn man jetzt Lust hat, mitzumachen, kann man dann einfach mal vorbeikommen oder wie läuft das ab?
0: Genau, also im Zweifelsfall kann man einfach so vorbeikommen, ja. So ein kleines, hey, ich würde vorbeikommen, ist ganz schön. Also wie gesagt, da entweder über Instagram einfach kurz mich anschreiben, dass zumindest irgendjemand Bescheid weiß, ja. Und dann, oder über die Seite den Trainer anschreiben, was auch vollkommen okay ist, dass wir halt so eine kleine Inform, hey, ich hätte Interesse dran, vielleicht kommt da jemand, vielleicht kommt da keiner vorbei, dass wir auch uns einfach schon darauf einstellen können, was wir an dem Tag machen. Denn wir sind im Verein halt relativ klein, also unsere durchschnittliche Trainingsanzahl oder Mitglieder oder Leute, die aktiv am Training teilnehmen, beläuft sich so zwischen 5 und an guten Tagen 8 bis 10 Leuten. Und da hast du aber halt alles dabei, ja. Das heißt, wir passen auch das Training an. Das heißt, wenn man anfangen will, dann vielleicht jetzt, denn wir haben gerade einen Schwung Neuanfänger, also die es jetzt seit 3 Monaten bis einem halben Jahr machen. Was halt für die schön ist, wenn wir sagen, okay, die können Übungen immer zusammen machen. Wir passen es natürlich auch an, dass wir jetzt nicht sagen, okay, wir zeigen euch jetzt hier die übelsten Tricks und Sequenzen, ja, wo du sagst, ich muss erstmal den Grundschlag hinbekommen, sondern wir passen da das Training natürlich auch an. Aber vom Prinzip her, vom 5. Q bis 5. Dan trainiert bei uns alles zusammen und gibt dann halt auch Tipps und Tricks, wie man das halt besser machen kann. Aber es ist natürlich schöner, wenn man es in einer Gruppe Anfänger machen kann und da empfiehlt sich halt jetzt gerade. So habe ich zum Beispiel auch angefangen. Ich bin einfach hin und habe dann festgestellt, dass vor mir, 2 Wochen vor mir, zwei andere angefangen haben. Und dann hatte man da so ein Wir-Gefühl. So, dann hat man gleich einen kleinen Kontrahenten und so und guckt, wie die das machen. Und dann sind die zu einem Lehrgang gefahren, wo ich nicht war. Und dann bin ich zu einem Wettkampf gefahren, wo die nicht waren. Und hat halt immer so ein bisschen einen Leute, die mitreißen halt auch. Anstatt dass man halt immer nur alleine da ist. Und deswegen finde ich es halt auch so wichtig oder so interessant, halt zu Lehrgängen zu fahren, wo man halt rauskommt aus seinem kleinen Teich hier in Jena. Weil irgendwann hat man halt seine Hackordnung, was ja ganz klar ist. Die Leute, die jetzt anfangen, werden eine ganze Weile brauchen, bis sie auf ein Level wie ich kommen in dem Augenblick. Ja, wie gesagt, 4, 5 Jahre Trainingszeit merkt man dann schon irgendwann. Aber wenn du dann halt wieder nach Chemnitz fährst, wo auch neue sind, die auch erst vor einem halben Jahr angefangen haben, findet man da wieder Leute, mit denen man mitfiebern kann und gegen die man vielleicht auch irgendwann mal kämpfen kann halt einfach. Und findet so ein paar Rivalen, auf gut Deutsch, aber nicht in einem negativen, sondern einfach in einem positiven und sagt, ah Mensch, letztes Mal hat der mich besiegt, jetzt will ich den aber das nächste Mal zeigen und da ist er hoffentlich wieder mit dabei. Und findet halt sowas, was man einem pushen kann, halt auch so ein bisschen. Im Zweifelsfall, wenn es Leute interessant finden, einfach anschreiben. Wie gesagt, wir sind viel unterwegs auch. Wir gucken auch immer mal, dass wir Vorführungen machen, so ein bisschen halt, wo man Zeit und Möglichkeiten findet. Und wie gesagt, wenn es von Interesse ist, einfach mal vorbeikommen, ist auch kein Problem, wenn man nach dem ersten Training feststellt, ach Mensch, das ist jetzt doch nicht so das, was ich mir vorgestellt habe, weil es halt wirklich viele Basics erstmal sind, ja, viel Grundarbeit, viel Fußarbeit auch, ja, es ist nicht nur Schlagen, sondern viel Grundlagen, denn wie sagte der eine Lehrer, du kannst halt kein Haus aufbauen, wenn du mit dem Dach anfängst, ja, und ohne eine ordentliche Fundament, ohne ordentliche Basics kommt man halt nicht weit, ja, dann lernt man das halt bei uns und fährt halt mal zu Lehrgängen und lernt halt andere Sachen und wenn man zu manchen Lehrgängen fährt, wo man dann halt 20 Lehrer hat, hat man am Ende auch wieder 21 Meinungen, wie es richtig geht. Aber das ist halt das Schöne am Kendo, man kann sich und man soll sich seinen eigenen Weg quasi selber bilden. Also am Anfang bringen wir halt bei, was ein Buchstabe ist, um es bildlich zu zeigen, ja, wie du zu stehen hast, wie du zu laufen hast, wie du zu schlagen hast. Dann, wenn man seine Rüstung anzieht, ist es so, okay, jetzt verstehst du, was diese Buchstaben bedeuten. Und wenn man es dann halt wirklich über Jahrzehnte macht, dann ist es so, dass du verstehst, okay, dann fängt man an, sein eigenes Buch quasi zu schreiben, was Kendo-Verein ist, was man selber reininterpretiert und was man machen will. Und das ist halt das Schöne, es ist halt ein Sport, den man so in seinen Lebtag weitermachen kann. Wir haben jetzt Lehrer hier in Deutschland, die sind Mitte 60. Den denkst du, ach ja, den alten Mann da, den renne ich jetzt über und der haut dir zwei Schläge rein, wo du gerade mal dein Schwert kommst. Sagst du, Moment mal, wie geht das denn jetzt, ja? Also es hat jetzt nichts mit dem Alter zu tun, dass man sagen kann, okay, man kann jetzt kein Kendo mehr machen, ja. Sondern macht dann vielleicht ein bisschen angepasstes Kendo, aber es ist halt so ein lebenslanger Weg, den man da gehen kann.
1: Das war ein Gespräch mit Michael vom Seishin Kai e.V. hier in Jena. Dort werden verschiedene Kampfsportarten angeboten, Aikido, Karate, Kobudo und Kendo. Und eben über Kendo, wo ein Schwert im Einsatz ist, haben wir gerade gesprochen. Ihr habt erfahren, was diese Sportart ausmacht und wo man sich anmelden kann oder beziehungsweise sollte, wenn man mal Lust hat, mitzumachen und wieso das Leben mit diesem Sport aussehen kann. Da Kendo eine japanische Sportart ist, hören wir jetzt auch einen japanischen Song, und zwar von der Band Yonin Bayashi, den Song Soda Tokumo, also Himmel und Wolken. Und danach kommen noch einige andere Songs.

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0: Herzlich willkommen zu einer neuen Ausgabe von Root Boy Sensation hier im Radio OKJ. Ihr habt wahrscheinlich gemerkt, heute ist nicht das Thema Soul, Rhythm and Blues, Ska, Reggae und Rocksteady. Nein, wir machen heute wieder ein bisschen Punkrock und alles, was dazugehört. Euer Dr. McOy ist wieder am Start und ich habe euch fast alles mitgebracht, was das Herz zu bieten hat. So ein bisschen Oi, Punkrock, Baba Beat, auch ein bisschen Third, Fourth Wave Ska habe ich dabei. Es wird also eine bunte Mischung. Ihr habt gerade Brutal Bravo gehört mit dem Lied I Hate the Kids mit von dem selbennamigen Album. Und zwar, weil wir am Freitag beim Konzert dieser Band sind. Und zwar in Dresden in der Chemiefabrik. Und eine Person, die dort auch ist, steht gerade neben mir und unterstützt mich heute an den Turntables. Sau Feier, das erste Mal hier im Radio OKJ bei Punkrock Explosion Root Boy Sensation. Herzlich willkommen, schön, dass du da bist.
1: Danke, lieber André, danke, dass ich hier sein darf.
0: Was hast du denn heute mitgebracht? Was können wir denn erwarten?
1: Ich habe versucht, so ein bisschen eine bunte Mischung aus allem mitzubringen. Ich habe ein bisschen was Deutsches, was Englisches und auch was Französisches. Und genau, ein bisschen was Älteres und ein paar aktuelle Banger, die vielleicht der eine oder andere kennen könnte.
0: Hört sich auch nach einer super spannenden Mischung an. Da bin ich sehr gespannt. Bei mir geht es jetzt erstmal weiter mit einer Band, die gar nicht so weit her von hier kommt oder kam, sagen wir es mal so. Die meisten, die sich mit Punkrock beschäftigt haben, die werden die kennen, nämlich Schleimkeim. DDR-Punk-Urgestein. Ich habe jetzt hier eine neu aufgelegte Platte, die ist noch gar nicht so lange herausgekommen. Die heißt Abfallprodukte der Gesellschaft. Und ja, bester Punk von 1985 ist das nächste Lied und heißt Mit dem Knüppel in der Hand.

Das waren Stiff Little Fingers, eine Band aus Nordirland, und damit bleiben wir bei dem Punkrock der 80er Jahre. Das war eine Live-Aufnahme aus dem Jahre 1980. Davor habt ihr gehört Inferno mit Tod und Zerstörung. Und das lief von einer Platte, die ich damals, als ich noch bunte Haare, Nietenjacke getragen habe, richtig vergöttert habe. Damals hatte ich aber noch keinen Plattenspieler und keine Platten. Wir haben das auf gebrannten CDs gehört, also Sicherungskopien und oder Kassette. Und zwar ist das die phänomenale Schlachtrufe-Reihe. Und das war von Schlachtrufe 1. Steht vorne ein ganz großer Button drauf, Preisaktion. LP zum Preis einer Maxi-Single. Und da steht extra noch unten drauf, Manufactured in West Germany. Also ihr seht, das ist eine von den älteren Teilen. Leider steht kein D-Mark-Preis mehr drauf. Aber ich habe sie zum Glück für einen schmalen Taler bekommen. Und wir gehen nochmal zurück vom BRD-Punk zum DDR-Punk. Und ihr hört noch von Schleimkeim, von der Reissue-Platte Abfallprodukte der Gesellschaft, Schläger bedrohen unser Leben.

So, das war Schleimkeim. Ihr merkt, hier ist Punkrock. Und bevor jetzt es auf Feier rankommt, noch ein letztes von mir, von der Schlachtrufe BRD. Und zwar normal mit Schwarz-Rot-Gold. Spielen die nicht dieses Jahr im FHaus hier? Normal? Guckt mal auf die Flyer und schreibt es in die DMs. Gell? Viel Spaß.

0: Saufeier hier bei Punkrock Explosion. Vielen Dank. Was hast du denn gespielt, Schönes?
1: Ja, als erstes haben wir Bishop's Green Trouble gehört. Bishop's Green kennt man vielleicht noch von Alternate Action und First Attack. Und als zweites haben wir gehört Voice of a Generation, wie die gleichnamige Platte von Blitz, also einer Punkrock-Legende. Genau, und jetzt geht's hier weiter mit ein bisschen deutschem Punkrock. Wir hören einmal Daddy's Belt, danach hören wir East End Chaos und zum Schluss die Punkräuber aus Jena. In Gedenken an die Punkräuber.
0: Oh, Daddy's Belt habe ich gesehen auch in der Chemiefabrik.
1: Ja.
0: Und zwar letztes Jahr.
1: Ja, zum Kontrabash.
0: Genau, war geil.
1: Hm.
0: Dann viel Spaß.
1: Los geht's.

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1: Ja, wir haben jetzt einmal Daddy's Belt gehört mit dem Song Die Blume und als zweites Eastern Chaos und der Song passt auch zu unseren politischen Zeiten, glaube ich, gerade ganz gut.
2: Genau, ich glaube, da hast du durchaus recht.
1: Genau, und jetzt geht's weiter mit den Punkräubern und ja, da hören wir mal rein.

Dr. McOy hier im Radio UKJ bei Rude Boy Sensation featuring Punk Rock Sensation. Ihr merkt, wir schlagen jetzt ein paar andere Töne an. Jetzt wird es ein bisschen Offbeat-lastiger. Nach den beiden Sets, erst von mir und dann von Southfire, richtig geiles Set. Besonders Claimed Choice am Ende. Ich feiere die Platte so gut, so sehr. Vielen Dank dafür. Und ihr habt jetzt gehört Bruce and Glory mit Vespa and the Londonians. Und zwar sind das die Reggae Sessions Volume 1. Die machen ihre Lieder als Reggae-Versionen. Richtig gutes Ding. Grüße gehen raus an Data Renegade, der in Köln sitzt. Unser kölscher Junge und gerade mit zuhört. Liebe Grüße, mein Lieber. So, trinke Kölsch für uns und jetzt geht's weiter mit Valkyrians. Auch schon oft gespielt, hier auch schon oft gesehen. Wir haben sie, glaube ich, schon auch alle oftmals gesehen. Festivals hier in Jena Rosenkeller gespielt. Danach waren sie auf dem Nighter bei uns, waren alle sehr betrunken und sehr nett. Die Band kommt aus Finnland und das Lied heißt The Rain is the Same.

Das waren Scrappy mit The Smart Sensation. Die Band gibt's leider nicht mehr, aber die haben ein richtig schönes Cover auf der Platte, nämlich einen alten Musikkoffer, einen tragbaren, portablen Plattenspieler. Und falls ihr es nicht gemerkt habt, aber wir haben jetzt hier festgestellt im Studio, wir drehen uns in unserer Musikauswahl heute so ein bisschen im Kreis. Wir hatten heute Titel, die hießen I Hate the Kids, dann We Are the Kids und dann Leave the Kids Alone. Also man könnte fast schon von einer Motto-Sendung sprechen. Wir sind jetzt keine Berufsjugendlichen mehr, aber wir greifen das Thema gerne auf. Kein Generationsbashing bei uns. Bei uns gibt's Musik für jung, alt, jung geblieben. Und jetzt geht's weiter mit The Acolytes aus Los Angeles mit Dirty Reggae vom gleichnamigen Album.

0: Yeah, So Fire on the Turntables. Der Song war nicht mehr vom meinem Set. Ich habe gespielt Johnny Reggae Rob Foundation mit Reggae Bitch. Das ist eine Band aus Köln. So, und was hast du jetzt gerade gespielt?
1: Ja, jetzt lief gerade 86 Crew mit einem französischen Titel, den ich hier für alle ZuhörerInnen nicht aussprechen werde, weil das wahrscheinlich die schöne Sprache ein bisschen verhauen würde. Aber wir bleiben jetzt erstmal bei französischen Liedern, französischen Bands. Es kommen noch einmal Camera Silence und Ries. Und danach geht es dann mit englischen Liedern weiter.
0: Wir haben gerade drüber diskutiert, wie wir das Genre eigentlich bezeichnen würden, was 86 Crew macht. Ist das Ska-Punk? Ist das Reggae? Ist das Skinhead-Reggae? Wie würde man das beschreiben?
1: Wir sind uns nicht einig geworden.
0: Wir sind auch, wir sind zwar Musikliebhaberinnen, aber wir sind keine, also ich persönlich halte mich jetzt nicht für einen Dogmatiker. Vielleicht kann ja mal Data Renegade sich per Sprachnachricht äußern, wie er das senden würde. Wir würden es dann auch in der Sendung live abspielen, aber jetzt geht es erstmal weiter mit der Selection
1: von
0: So Fire.
1: Viel Spaß.

0: So, wir haben jetzt hier gerade zwei Songs gehört, die unterschiedlich eigentlich nicht sein könnten, nämlich einmal Emil and the Sniffers und danach Shem 69. Aber was sie gemeinsam haben, ist, dass es um Engel geht. Nämlich einmal haben wir gehört Guided by Angels und danach Angels with Dirty Faces.
1: Wie wär's denn mal mit einem Crossover? Guided by Angels with Dirty Faces. Zwischen den beiden Bands liegen ungefähr 50 Jahre, würde ich sagen. Ja, ist schon krass. Aber die Musik ist trotzdem in beiden Richtungen geil. Wir haben eine Wortmeldung aus Köln. Ich würde die mal abspielen.
2: Ja, man, schwierig, das in irgendeine Schublade zu stecken. Also ich würde das auf jeden Fall eher zum Ska sortieren. Und für mich ist das so Skinhead-Ska oder Hooligan-Ska. Grüße.
1: Danke, Data Renegade. Das war jetzt nicht concerning Angels, guided by Angels with Dirty Faces, sondern bezüglich Bezugnahme zum Thema 86 Crew.
0: Ist dann Hooligan Ska quasi das Pendant zu Skinhead Reggae?
1: Ich denke, das hat er sich ausgedacht gerade.
0: Das klingt sehr ausgedacht.
1: Also, jetzt, ja, was hast du denn als nächstes drauf liegen?
0: Als nächstes hören wir Serious Drinking, eine Band aus England.
1: Und das, was wir am Freitag tun werden.
0: Ja, wir werden ernst sein und trinken. Und dabei ernst trinken.
1: Ernst und vielleicht mit Ernst trinken.
0: Ja, ich glaube, das wird eher spaßig am Freitag. Aber mal schauen.
1: Vielleicht heißt auch einer Ernst, mit dem wir trinken.

Dr. McCoy ist wieder an den Turntables und ihr habt Folgendes gehört. Dropkick Murphys Album Blackout. Titel Blackout. Also wir arbeiten schon die ganze Sendung auf den Freitag hin. Ihr merkt das schon. Wir wollen Brutal Bravo hören. Koste es, was es wolle. Und Dropkick Murphys. Zum ersten Mal habe ich die gehört, da war ich 17, hat mich gleich mitgenommen, hat mich auch so ein bisschen auf meine Transformation vom Iro-tragenden Punk zum kurzhaarigen Zeitgenossen mitgenommen. Finde ich jetzt immer noch ganz gut. Die sind zwar auch ein bisschen ruhiger geworden, ein bisschen folkiger, aber die frühen Platten von der Do or Die, werde nachher noch was hören, finde ich trotzdem richtig geil. Und jetzt gehen wir mal in eine andere Sprache. Ich probiere mich am Französischen. Und zwar, wir spielen Béton Armé mit von dem Album Renaissance. Und das Lied heißt Dernier Recours. Viel Spaß.

Yeah, ihr habt gemerkt, wir sind bei der Langue Française stehen geblieben. Das waren Marabouts mit Héros de la Oi, also die Helden des Oi. Und wir gehen wie angekündigt weiter nochmal zu den Dropkick Murphys. Eine Platte, die mich damals sehr beeinflusst hat, Do or Die. Damals war Al Barner nicht der zweite Sänger, sondern der, dessen Name ich vergessen habe, der hat die Band verlassen, also als kleiner Funfact, weil er seinen Traum sich erfüllen wollte und zur Feuerwehr hauptberuflich gehen wollte, was er auch getan hat. Aber ich finde es eine klassische, geile Platte und wir hören von der B-Seite den ersten Song und zwar Fightstarter Karaoke. Okay.

0: Also diese Punkrockmusik, ich muss jetzt hier mal sagen, es geht nur entweder um Saufen, sich prücheln, irgendwelchen Unsinn von sich geben.
1: Ernst trinken.
0: Ernst, mit Ernst eintrinken, wir wissen immer noch nicht, wie ernst es ist. Nee, das sollte verboten werden, dann sehen sie alle noch so komisch aus. Nein, das war ein Evil Conduct, zuletzt hier in Jena gewesen, zu einem Osterei im Rosenkeller. Wir erinnern uns vielleicht noch daran, dass der Band die Bühne zu niedrig war und dann durch Leute der Organisationsrunde ein Spalier eine menschliche Wand gebildet werden musste, damit keiner der Betrunkenen auf die Bühne fällt. Wir erinnern uns immer noch gerne dran. Es war schon ein bisschen absurd. Das war übrigens ein Konzert von Basement Culture. Props geht raus an alle Beteiligten. Bevor es zu meinem letzten für die Runde geht, was da wäre, eine italienische Kombo, die ich bis jetzt immer noch nicht live gesehen habe. Judah mit dem Album Racy Roly und dem Song Saturday Night. Da geht es wahrscheinlich wieder auch nur ums Bier trinken oder so. Bevor das kommt, haben wir wie immer unsere Rubrik Veranstaltungshinweise. Tim spielt die Flöte. Genau, das war das Intro für unsere Rubrik. Termine, wo ihr Spaß haben könnt.
1: Genau, also wir haben jetzt schon öfter über den Freitag gesprochen, über das Brutal Bravo Konzert, das übermorgen stattfindet. Das ist, glaube ich, ausverkauft, oder André?
0: Das ist, glaube ich, ausverkauft.
1: Ja, deswegen haben wir natürlich Alternativen vorbereitet. Und zwar einen Tag später, am Samstag, 29.09., gibt es im AJZ in Erfurt, ist auch ein bisschen näher als Dresden, eine Veranstaltung von Eumara Classic. Und da können wir die Herberts, Smart Attitude und die Poster Boys hören und sehen.
0: Das lohnt sich wahrscheinlich auch richtig.
1: Ja, kommt alle vorbei. Und weil du gerade bei Basement Culture warst, am 21.10. kommen die Prowlers aus Montreal zu uns nach Jena.
0: Wow, die waren schon 2-3 Mal hier. Das ist nicht nur geile Musik. Ist nicht nur geile Stimme, sondern das sind auch super, super nette Leute.
1: Ja, das stimmt.
0: Also das sind tolle Leute, also wer da nicht hingeht, der ist selber schuld.
1: Der verpasst was.
0: Der verpasst was, die sind selber schuld.
1: Habt ihr Pech gehabt.
0: Hast du Pech. Und weiter geht's. Ich spiele jetzt Judah und den Rest bestreite dann Southfire.
1: Ja.
0: Und schöne Sendung bis jetzt und der Rest wird auch schön. Und jetzt weiter mit Judah.

0: Anything you wanna do. Was wollen wir denn am Freitag machen?
1: Trinken.
0: Und bei was?
1: Wie, bei was? Beim Konzert?
0: Beim Konzert, ja. Beim Konzert von Brutal Bravo, natürlich. Wir haben schon hier Zuschriften erhalten durch die Postkutsche. Einige Leute sind schon in Trinklaune. Durch die feilgebotene Musik, das ehrt uns natürlich. Vielen Dank. Was hast du denn jetzt noch so gespielt?
1: Wir haben jetzt noch ein paar Klassiker gehört. Einmal Cooksparrow, nochmal Bishop's Green. Einfach, weil es so gut ist. Und Archie Bargy.
0: Und was haben wir noch?
1: Wir hören jetzt noch ein paar Sachen von so einem Mini-Sampler. Wir hören jetzt noch Booze and Glory. Und dann gucken wir mal, Zeit sagt, was die Stimmung sagt.
0: Also unsere Sendung, das wird jetzt unsere letzte Ansage. Ihr werdet jetzt alleine gelassen mit der Musik. Wir hören uns dann am 28.10. wieder. Auf gewohnter Frequenz im Internet oder wo auch immer uns hört, im Äther. Wer da kommt, was wir machen, das verrate ich noch nicht. Es wird gut.
1: Auf jeden Fall.
0: Genau.
1: Vielen Dank, dass ich hier sein durfte.
0: Vielen Dank, dass du da warst. Es war meine Freude. Sehr schöne Sets, geile Musik. Genau, für alle da draußen, geht zu den Konzerten, die wir angesagt haben. Guckt, was Basement Culture so feil bietet. Es kommen geile Sachen auf euch zu. Es ist Herbst, es ist Konzertsaison. Geht hin zu den Konzerten. Werft auch mal ein paar Euro in den Hut, weil die Leute machen das alles ehrenamtlich. Und die machen das für euch, nicht nur für sich. Und wir wollen ja auch die Musik und die Szene am Leben erhalten. Und damit verabschieden wir uns, wünschen euch noch
1: viel Spaß.
0: Viel Spaß, schönen Start in den Herbst, in die Konzertsaison und vielleicht sieht man sich am Freitag in der Chemiefabrik in Dresden.
1: Beim Serious Drinking.
0: Beim Serious Drinking.

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Hallo, ihr hört die Musikschleife am 25. September 2026 um 14 Uhr. Wenn ihr das wann anders hört, dann ist es wie immer eine Wiederholung. Und ich bin Jule Niedergesäß und zeige euch, was ich Tolles in letzter Zeit gehört, entdeckt habe und ja, habe wie immer die Musik so ein bisschen zusammengestellt wie ein Album oder eine Compilation. Und diesmal habe ich mich dem Thema äthiopischen Jazz und Ähnlichem gewidmet. Und zwar liegt das daran, dass irgendwie mir sehr viel vom Algorithmus äthiopischer Jazz eingespült wurde in ja alles, was ich so höre. Und ich hatte auch letztes Jahr im Sommer schon mal einen äthiopischen Jazz-Song gespielt und dachte, es ist halt so geil und wir müssen uns da einfach mal dem Thema widmen. Und zwar machen wir das in zwei tollen Sendungen und die erste ist heute. Und ich muss sagen, manches ist vielleicht für manche etwas anstrengend, manches vielleicht auch sogar für mich ein bisschen. Aber das ist der Anspruch, den Musik an einen hat. So muss das sein. Man muss immer durch Musik auch irgendwie was lernen und sein Gehirn neu formatieren. Das ist, finde ich, was Musik tun muss. Oft. Nicht immer. Manchmal kann man sich auch entspannen. Ich finde, die Musik ist heute trotzdem ein bisschen zum Entspannen, ein bisschen zum Tanzen vielleicht. Keine Ahnung, ich tanze selber nicht. Vielleicht habt ihr Lust dazu, weiß ich nicht. Ist vielleicht auch ein bisschen schön fürs Wochenende. Den zweiten Teil, den ich mache, der ist ein bisschen ruhiger. Der jetzt ist so ein bisschen auch teils rockig, funkig und ja, warum widmen wir uns diesem Thema? Warum kommt die meiste Musik, die wir heute hören, aus den 60ern und 70ern? Das liegt daran, da gibt es sogar einen Wikipedia-Artikel zu, das war das goldene Zeitalter der äthiopischen Musik. Ich finde das immer ein bisschen komisch, weil das nimmt so ein bisschen die, ja, den Credit von den Leuten weg, die halt in anderen Zeitfenstern in Äthiopien Musik gemacht haben. Aber naja, das Tolle an dieser Zeit, das ging von den 60ern bis zu den 70ern, da gibt es auch politische Gründe, da gab es nämlich eine Machtübernahme, der Kaiser wurde praktisch abgelöst und dann kam das Derg-Regime, das wird auch als Diktatur gesehen, das war kommunistisch, aber ein bisschen eben auch, ja, wie die DDR, sehr zensierend und das war dann eben nicht gut für die Musiker und die haben sich dann oft zurückgezogen, sind woanders hingegangen, da kommen wir aber später dann bei den einzelnen Leuten zu. In den 80ern hat das alles wieder ein bisschen mehr, ja, Erfolg bekommen und dann in den 90ern und später kamen dann viele Sachen nochmal neu raus bei einem Plattenlabel in Frankreich. Dazu kommen wir aber auch später nochmal, da gehe ich dann nochmal mehr drauf ein, aber das ist bei den meisten, die wir heute hören, so gewesen. Und das Tolle, warum ich diese Musik auch wirklich, wirklich gut finde, ist, da sind traditionelle Instrumente, aber eben auch diese westlichen Einflüsse und ein bisschen so dieser Orgelsound, auch Gospel-Einflüsse und ich finde, das ist einfach großartig. Und wir hören eben auch viele Leute, die eben Teil dieses Zeitalters, dieses goldenen Zeitalters waren und als Vertreter davon gelten. Es gibt ein paar Sachen, wo ich nicht ganz genau weiß, wann die rauskamen, aber ja, das wird später noch Thema sein. So, wir fangen mit dem ersten Song an. Der ist von einer Band und einem Solokünstler und zwar von Seyoum Gebreyes und ich muss vorab schon mal sagen, ich kenne mich mit der Aussprache von vielen Sachen nicht aus und dann werde ich auch mal was falsch sagen und es tut mir leid. Dieser Künstler hat Saxophon gespielt und hat dann eben sich dann auch auf die Gospelmusik fokussiert und auch in einem Familienchor gespielt. 2012 ist er gestorben, ich weiß gar nicht, wann er geboren wurde. Der hat auch nur 3 Singles rausgebracht und die wir gleich hören, die kamen 1973 raus, da hat er mit der Valias Band zusammengearbeitet, die gab es ab 1970, wurde auch in der Hauptstadt gegründet, die sowieso der Mainspot für diese Musik war, Addis Ababa, das ist auch die größte Stadt von Äthiopien
Und die haben im Hilton Hotel gespielt die ganze Nacht, weil es gab eine Ausgangssperre. Und da mussten die reichen Gäste natürlich ihre Laune musste aufrecht erhalten werden, natürlich. Und die Band hat aber auch in den USA gespielt als erste moderne äthiopische Band und war eben auch sehr, sehr erfolgreich. Und da waren auch viele Mitglieder drinne, die wir noch hören heute, nächstes Mal. Und das erwähne ich dann aber auch. Beziehungsweise sind das auch Namen, die solo viel gemacht haben. Und das kam in den 90ern noch alles nochmal raus von der Band, wie in diesen ganzen Compilations, die ich heute auch wahrscheinlich nochmal erwähnen werde. Ethiopiques heißt das. Und beim 13. Teil davon, von dieser Compilation, kam auch dieser Song raus. Der heißt Musica, Musica. Und wie gesagt, von Seyoum Gebreyes und der Valias Band. Viel Spaß!

Good Ade Gätchen war das von Ayale Mesfin. Ich hoffe, ich weiß gar nicht, ob das E und das W wie ein E ausgesprochen werden oder wie ein Ö in Englischen, aber das ist egal. Es ist auf jeden Fall ein I und ein W dahinter, falls man irgendwas googeln will oder so. Der Song heißt übersetzt Blindsided by Love. Das steht da sogar in Klammern dahinter. Also. Und er ist entweder in den 40ern oder 51 geboren. Es ist immer schwer, sowas rauszufinden. Zu manchen Künstlern hatte ich auch gar keine Informationen finden können. Aber dazu später mehr. Es ist, ja, manche Leute werden so ein bisschen gehypt und da gibt es dann super viele Informationen und bei manchen eben auch weniger. So. Also in den 40ern oder 51 und mit 11 Jahren ist er von zu Hause weggerannt und in die Hauptstadt, um Musiker zu werden. Das fand sein Vater natürlich absolut nicht gut. Und da hat er dann als Kellner und Sonstiges gearbeitet, alles, wofür man halt eben nicht so unbedingt eine große Ausbildung braucht. Und dann hat er irgendwann seine Karriere in zwei Bands dann doch begonnen und hat einen Club eröffnet mit Plattenladen und den nach sich benannt. Dann hat er 1973 die Black Line Band gegründet und hat mit denen in verschiedenen Clubs und Hotels gespielt. Und seine Musik hat tatsächlich politische und gesellschaftskritische Botschaften, aber hören sich oft eher an wie Liebeslieder. Und dann wurde er auch 3 Monate inhaftiert im DERG-Regime und durfte 13 Jahre lang keine Musik machen. Richtig toll. Dann, als er wieder Musik machen konnte, weil das Regime gestürzt wurde, kam dann ein Album raus, und zwar Peaceful Ethiopia. Und dann ist er nach Denver gezogen. Auch eine Wahl. Naja, und 2000 wurde dann seine Musik international wiederentdeckt. Und dann eben auch durch dieses französische Plattenlabel, wie das eben auch bei anderen KünstlerInnen passiert ist. So, wir kommen zur nächsten Künstlerin. Und zwar habe ich mir die Mühe gemacht, das war eigentlich gar nicht so einfach, obwohl ein paar Frauen, die wir heute hören, auch sehr, sehr bekannt sind. Aber es gibt nicht so viele Frauen, die dann eben unter diesem goldenen Zeitalter gelistet werden. Aber eine davon ist auf jeden Fall Hirut Bekele. Die ist eine der Hauptmenschen, die in diesem Zeitalter auch genannt werden. Und ich finde, ihre Musik ist auch sehr eingängig. Und ich glaube, wenn man in das, was wir heute hören, auch ein bisschen mehr reingehen will und jemanden mehr hören will, dann vielleicht auch sie. Sie hat sich gegen eine Zwangsheirat gewehrt mit 13 und hat sich entschieden, weiter zur Schule zu gehen. Und dann kam auch irgendwann die Musikkarriere. 1961 kam ihr erstes Album raus. Dann war sie in der Band, also dem Police Orchestra. Da war sie dann 3 Jahrzehnte, also generell aktiv, und hat 200 Songs rausgebracht, mit ganz vielen Leuten zusammengearbeitet, auch welchen, die wir in dieser oder der nächsten Sendung hören. Und dann hat sie leider Diabetes bekommen und ein bisschen gestruggelt mit ihrer Gesundheit. War dann auch in den USA, ist aber 2023 gestorben, aber hat sehr lange gelebt. 42 wurde sie geboren. Die Band hat sie dann auch nochmal gewürdigt. Und sie wurde auch gegen Ende ihres Lebens etwas religiöser und hat sich dann eher dem Gospel gewidmet. Und von ihr hören wir den Song Ifne Tigna Feker.

Das war Bisonesh Bekele, auch der gleiche Nachname wie die Sängerin davor und ebenfalls eine weibliche Ikone dieses goldenen Zeitalters der äthiopischen Musik und hat da auch mit verschiedenen Leuten zusammengearbeitet. Sie ist 36 geboren und 1990 gestorben, leider bevor dann eben dieser Boom durch dieses französische Plattenlabel kam, die das alles nochmal rausgebracht haben. Sie wurde als Aretha Franklin Äthiopiens bezeichnet und hat ab 69 Alben veröffentlicht, aber schon vorher zum Beispiel beim Radio gearbeitet und wurde da schon sehr bekannt, auch im Theater oder generell in der Kunst. So, und die nächste Person, der wir uns widmen, das ist die Person, die immer bei diesem Genre, dieser Ära genannt wird. Ist ein bisschen so wie, ich mache ja viele Sendungen zu japanischen, ja, 70er, 80er Kram, egal welchen Genres. Und da gibt es so ein paar Leute, die da immer sehr hervorgehoben werden. Und hier ist es eben Mulatu Astatke. Der ist nämlich auch überall irgendwie gewesen und war auch Radiomoderator und gilt als Vater des Ethio-Jazzes. Er hat in London und am Berklee College studiert, was natürlich ein super krasses Privileg ist. Und er ist auch relativ reich aufgewachsen. Deswegen ging das natürlich. Sonst wäre das natürlich absolut nicht möglich gewesen. Und er hat diese traditionellen Klänge eben mit diesen Jazz-, Funk-, Soul-Klängen verbunden. Manchmal auch lateinamerikanische Musik. Und ich habe auch bei der Suche nach Liedern für diese Sendung irgendeinen Song gefunden, der einfach Reggae war. So. Er ist besonders dafür bekannt, dass er das Vibraphon benutzt hat und auch Percussion, Keyboard und Orgel gespielt hat, die ja wie gesagt öfter in diesen Songs vorkommt. Seine Musik wurde später dann eben auch international bekannt, unter anderem auch durch den Film Broken Flowers. Den kenne ich leider nicht, aber das wird schon wichtig sein. Er ist immer noch musikalisch aktiv. 2025 kam nochmal ein Album raus und zwar Mulatu Plays Mulatu. Natürlich. Und wir hören jetzt einen Song und das ist auch irgendeine Compilation, wo der drauf war. Ich weiß nicht, wann der original rauskam. Und der heißt Yekatit.

Kavi Sild von Girma Beyene und Akale Wube. Und ersterer ist ein Künstler, der auch in den 60ern bis 70ern aktiv war und da als, ja, Gem zählt, praktisch als Edelstein, und auch gesungen hatte, aber nur in 4 Liedern. Und sonst hat er mehr als 60 Titel arrangiert und an 25 noch mitgearbeitet, mindestens. Vieles kennt man eben nicht, vieles, was nie richtig veröffentlicht wurde, ist dann halt auch teils verloren gegangen. Während der Regierung des Regimes ist er in die USA geflohen und hat dann nicht mehr wirklich Musik gemacht, aber 2017 kam eben dieses Album, auf dem auch dieser Song war, raus, und das ist mit dieser Band Akale Wube. Das ist eine französische Band, die es erst seit 2009 gibt und diese Songs aus den 60ern, die äthiopischen Songs, nochmal spielt, und da haben die eben zusammengearbeitet, was ich beeindruckend und toll finde. Das kam natürlich auch unter dem französischen Label, das diese ganzen Ethiotiques veröffentlicht. Das war nämlich das 30. Ich weiß nicht, ob das offiziell zur Reihe zählt, aber steht auf jeden Fall eine 30 dahinter. Und das erschien eben bei diesem Label Büder Musik. So heißt das. Ich glaube, das habe ich noch gar nicht gesagt in dieser Sendung. Naja, egal, passiert. Und ja, wie gesagt, das kam 2017 raus. Die nächste Person heißt Sefu Johannes und über den habe ich fast nichts rausgefunden. Da standen auch verschiedene Dinge da. Einmal stand da, dass er 94 an einer Lungenentzündung gestorben ist, aber auch stand da, dass er 72 gestorben ist. Also ich weiß nicht mal, wann er gestorben ist, nur dass er wohl 46 geboren wurde. Und der hat auch nur 4 Singles rausgebracht bis zu seinem Tod. Davon hören wir jetzt eine, und zwar Mela Uela.

Teriga von Menelik Vesnate. Und das war ein Mensch, der hat von 1940 bis 2008 gelebt, ging auch auf eine äthio-französische Schule in Addis Ababa und dann kam er zum Orchester, zum Theaterorchester des Kaisers und hat dann seine Karriere fortgesetzt, auch als Sänger. Dann war er in einer Band und irgendwann ist er dann ins Exil gegangen aus politischen Gründen nach Sudan und Ägypten und hat dann mit dem Businessmenschen Mohammed Hussein al-Amoudi zusammengearbeitet 1993 und ist dann aber auch an einer Lungenentzündung gestorben. Das ist sehr oft, dass die Leute an Lungenentzündungen gestorben sind. Und wie gesagt, das war 2008. Er war auch bei Philips Ethiopia in den 70ern, was, glaube ich, viele gar nicht waren bei so einer großen Plattenfirma. War auch in der Ulster-Band mit Mulatu Astatke und war relativ beliebt, war auch im Hilton Hotel und war viel unterwegs. Auf jeden Fall ein Mensch, über den man etwas mehr weiß. Die nächste Person, da habe ich einen Artikel gefunden, wo so ein paar Geschichten über sie erzählt wurden. Sie gilt auf jeden Fall als eine Legende, Mary Amede oder Amidei. Es ist immer so ein bisschen schwierig mit den Schreibweisen, weil die auch teils anders dastehen. Sie hat nicht nur Musik gespielt und das klassische Instrument Kirar gespielt, sondern war auch Modedesignerin und hat ein Business gestartet. Das war natürlich damals nicht so oft und war auch eben in diesem Kabarett-Ding drinne, weswegen man sie nicht so gerne mochte, weil dieses Kabarett-Zeug, das war ein bisschen zu frech. Da durfte sie einfach nicht so berühmt werden, vor allem weil auch vieles als sexuell dann zu krass war mit Thongs und High Heels und allem und dieses Nachtclub-Ding eben nicht als toll angesehen wurde. Ich bin mir nicht sicher, wann sie gelebt hatte. In diesem Artikel stand was von den 30ern und den 60ern, also gehe ich davon aus, dass sie die erlebt hat. Und wir hören etwas von einem Album, was auch spät rauskam, und zwar Habibi heißt das. Da sind sehr viele von ihren Liedern drauf. Und die sind alle eben mit diesem Instrument. Das hören wir auch beim nächsten Mal nochmal. Es ist vielleicht ein bisschen anstrengend, aber wir hören trotzdem 6-Minuten-Song. Einfach nur, weil wir das können, weil das sich so gehört und weil wir das in dieser Sendung so machen. Der Song heißt We Eni. Und dann hören wir noch einen wunderbaren Song von einer Band, und zwar der Ibex Band, und ich fand, dieser Song ist so richtig so bei einem Endcredit von einem Film, und das sind ja immer die Arten von Songs, die ich sowieso gerne spiele, aber natürlich am Ende von der Sendung noch viel, viel lieber. Hakim Semose heißt der. Das ist eine Band, die wurde von Giovanni Rico und Selam Sayum angeführt. Die wurden aus der Soul Ecos Band gegründet, haben auch internationale Musiker in dieser Band gehabt, auch zum Beispiel aus Simbabwe. Und da gab es auch nochmal ein zweites Line-Up, weil Menschen das Land verlassen mussten und 1979 haben sie sich dann aber komplett aufgelöst, weil dann viele auch nach Sudan sind, wegen eben des Regimes, was dann regiert hatte. So, das war die Musikschleife von und mit mir, Jule Niedergesäß. Und heute haben wir uns äthiopischen Jazz gewidmet, beziehungsweise der goldenen Ära der äthiopischen Musik, die von den 60ern bis in die frühen 70er galt. Und da haben wir viele verschiedene Künstler gehört. Nächste Woche geht es damit weiter, hier in der Musikschleife um 14 Uhr freitags oder in irgendwelchen Wiederholungen bei Radio Lotte und bei Radio OKJ. Und ich wünsche euch ein schönes Wochenende und viel Spaß bei den letzten Liedern. Wie gesagt, Mary Amede mit We Eni und die Ibex Band mit Hakim Semose.

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5: Radio OKJ, Tim geht zurück am Apparat. Guten Tag, was kann ich für Sie tun?
6: Genossen.
5: Oh, was wollen Sie denn?
6: Ist es denn wirklich so, dass wir jeden Dreck, der vom Westen kommt, nur kopieren müssen?
5: Worauf wollen Sie hinaus? Das verstehe ich nicht.
6: Ich denke, Genossen, mit der Monotonie des Je, Je, Je und wie das alles heißt, ja, sollte man doch Schluss machen.
5: Na, dann kommen Sie doch vorbei und machen selber. Also ich... Hä, hallo?

0: Ja, du hast uns was mitzuteilen. Und zwar gibt es etwas Großes, worauf du dich gerade vorbereitest, und zwar den Medientag. Was erwartet uns denn da Schönes?
1: Genau, am Dienstag machen wir das, weil das immer so ein unbesetzter Tag ist. 29. September von 3 bis 6 machen wir hier im Schillerhof ein offenes Haus und werden dort ganz viele medienpädagogische Angebote bereithalten und auch ein paar Infostände von MedienpädagogInnen dieser Stadt Jena, also die da so als solche unterwegs sind und Angebote zum Beispiel für Senioren und Seniorinnen anbieten und normalerweise in der Stadt verteilt sind, aber an dem Tag halt alle mal zusammenkommen und das vielleicht interessant ist für die Anwohnenden hier, vor allen Dingen im Viertel, aber gerne auch aus anderen Bereichen der Stadt Jena, um sich mal zu informieren, also alles an einem Ort zu haben. Im Grunde ist das Ziel.
0: Also ein bisschen B2B-Vernetzung, aber auch gleichzeitig für
1: das auch.
0: Die Außenstehenden. Praktisch.
1: Genau, aber vor allen Dingen genau für die Außenstehenden, weil in der heutigen Zeit man sich ja nicht genügend weiterbilden kann, was Medien angeht. Also ich sage jetzt mal so, als Medienpädagogin selber bin ich ja manchmal auch überfordert von all den ganzen vielen Neuerungen und Entwicklungen, die es da gerade auf dem Markt gibt. Und wir versuchen da mal ein kleines bisschen Einblick zu bieten.
0: Und das Tolle ist ja, der Schillerhof wird da richtig utilisiert. Wie wird das dann aussehen?
1: Wir versuchen das natürlich sehr niedrigschwellig zu machen, weil das Angebot halt sich explizit an Kinder, Familien und SeniorInnen wendet und manche eben nicht mehr so gut zu Fuß unterwegs sind und mit den 2 Treppen hier hoch in unser Radio das immer ein bisschen schwierig ist, versuchen wir das halt so ebenerdig wie möglich zu machen und hoffen auf tolles Wetter, dass wir noch ein paar Stände draußen im Hof, vom Café und auf der Straße anbieten können. Es gibt ein paar Bastel-Mitmachangebote für Familien dann im Vereinsraum, die ein bisschen Ruhe brauchen. Und es wird eine Vortragsreihe im Roten Saal vom Kino geben. Das heißt, wir machen ja die Veranstaltung von 3 bis 6 und für jede Stunde haben wir ein Thema bereit, was dann da besucht werden kann mit einem kleinen Vortrag. Und dann gibt es noch eine Diskussionsrunde, wo man auch eigene Fragen stellen kann. Das erste Thema ist zum Beispiel zu den technischen Herausforderungen mit dem Smartphone, also nicht nur für Kinder und Familien, sondern eben auch für die Älteren. Das zweite Thema ist Desinformation, was ja uns hier im Radio auch, mit dem wir viel zu tun haben, sage ich mal so, was uns irgendwie beschäftigt hält. Und die dritte Runde am Ende, die soll so ein bisschen offen gestaltet werden, wo dann die Menschen, die zu Besuch kommen, sich selbst mit einbringen können und Fragen stellen können. Es gibt Informationsflyer, es gibt einen Infoteil auf unserer Webseite, wo man sich informieren kann. Das Ganze ist kostenlos, außer der Kinofilm. Das ist der Film Baby Star, wo es um eine Influencer-Familie geht. Der kostet natürlich Eintritt im Kino. Alle anderen Angebote sind kostenfrei.

0: Heute spreche ich mit einem Organisator der Schulstreiks gegen die Wehrpflicht in Jena. Kannst du dich mal kurz vorstellen?
1: Ja, hi, ich bin Luis, ich bin 18 Jahre alt und noch Schüler. Ich habe das Schulstreikkomitee in Jena hier mitgegründet und wir organisieren mittlerweile zum 4. Mal den Schulstreik gegen die Wehrpflicht.
0: Wie kam es dazu, dieses Komitee zu gründen?
1: Ja, das war im Winter 2025, kurz vor dem ersten Schulstreik gegen die Wehrpflicht, welcher deutschlandweit am 5.12. damals lief. Und es ist mehr aus einer spontanen Aktion von mir und einer Mitschülerin heraus entstanden. Und daraus schlossen sich dann immer mehr Organisationen und Privatmenschen zusammen und so ist dieses Komitee dann über die Monate gewachsen und entstanden.
0: Warum bist du gegen die Wehrpflicht und was hat dich dazu gebracht, dich gegen zu engagieren?
1: Ja, ich glaube, es gibt ganz verschiedene Gründe, warum ich mich gegen die Wehrpflicht, aber auch nicht nur die Wehrpflicht, sondern die gesamte Militarisierung in der Bundesrepublik Deutschland engagiere. Also Militarisierung bezeichnet man im Prinzip alles, was materiell, also zum Beispiel durch Waffen oder Panzer oder auch personell, also zum Beispiel durch Menschenmaterial oder auch gesellschaftlich von einem Staat zum Beispiel darauf organisiert wird, militärische Bedürfnisse und Anforderungen weiter nach vorne zu treiben. Also um das zu verdeutlichen oder veranschaulichen, auf materieller Ebene zum Beispiel das Sondervermögen für die Bundeswehr, auf personeller Ebene das Wehrpflichtmodernisierungsgesetz oder auf gesellschaftlicher Ebene die vermehrte Werbung im öffentlichen Raum.
0: Kannst du mir vielleicht kurz erklären, was in dem Wehrpflichtmodernisierungsgesetz steht?
1: Also grundsätzlich bekommen alle Menschen ab dem Jahrgang 2008, also ab dem Jahrgang 2008 geboren, einen Fragebogen zugeschickt. Dieser ist für Männer ab dem Jahr 2026 verpflichtend auszufüllen. Und da geht es darum, wie interessiert man es, zum Beispiel für die Bundeswehr ein halbes Jahr sich zu verpflichten. Und ab Juli 2027 wird es dann verpflichtende Musterungen geben laut diesem Gesetz.
0: Kommen wir zurück auf die Frage, warum bist genau du gegen die Wehrpflicht?
1: Also wir als Antimilitaristen stellen uns gegen einen verpflichtenden Zwangsdienst, welcher die Wehrpflicht in diesem Fall wäre, weil wir nicht als Kanonenfutter für den deutschen Staat enden möchten. Dabei geht es einfach darum, dass der deutsche Staat uns nicht für Verteidigung von Menschen benutzt, so wie es oft propagiert wird. So sprechen zum Beispiel hochrangige CDU-Politiker, also Regierungspolitiker davon, dass sie zum Beispiel keinen offenen Angriff Russlands auf uns hier in Deutschland sehen. Und Russland führt auch einen jahrelangen Verschleißkrieg in der Ukraine. So ist dieses Szenario zum Beispiel sehr unwahrscheinlich. Nein, es geht vielmehr darum, nationale Interessen des deutschen Staates durchzusetzen, zum Beispiel territoriale Interessen. Das heißt, der deutsche Staat möchte seine territorialen Ordnungen behalten und nicht an einen anderen Nationalstaat abgeben. Außerdem stellen wir uns dagegen, auf andere Menschen zu schießen, von denen uns nichts trennt, außer eine territoriale Grenze, also zum Beispiel eine Landesgrenze, weil zum Beispiel von einem russischen, französischen, spanischen Soldat trennt mich viel weniger als von einem mächtigen Politiker in diesem Land. Das ist nur ein Teil, warum wir als Antimilitaristen gegen die Wehrpflicht oder gegen die gesamte Militarisierung sind. Dafür gibt es noch viel mehr, aber das würde jetzt den Rahmen an dieser Stelle sprengen.
0: Warum ist das Thema Wehrpflicht gerade für junge Menschen besonders wichtig?
1: Naja, es ist wichtig, besonders für junge Menschen zu verstehen, dass es halt um ihre Zukunft hier geht, dass sie auch eingezogen werden können, auch wenn sie das nicht möchten und das gerade auch aktuell noch nicht sehen. Wir sehen das zum Beispiel bei den Musterungen, dass diese jetzt auch schon vermehrt zwangsweise durchgeführt wurden und eben nicht auf freiwilliger Basis und dass sie sich genau gegen diesen Kriegsdienst halt stellen müssen, bevor es für sie, hart gesagt, zu spät ist und dass sie sich auch selber ihre Stimme holen müssen oder geben müssen, weil dieser Staat eben nicht auf sie hört.
0: Was würdest du jungen Menschen sagen, die bisher keine Meinung zur Wehrpflicht haben?
1: Ja, es ist wichtig, jungen Menschen zu verstehen zu geben, dass die Militarisierung in keinem Fall in ihrem Interesse liegen kann. Nicht nur daran, dass Milliarden in die Bundeswehr gesteckt werden, während wir in maroden Schulen sitzen, während wir immer ein teures Leben führen und Sorgen um unsere Zukunft, unsere Mieten machen, während Sozialangebote, Jugendangebote weggekürzt werden. Nein, es ist auch wichtig, ihnen zu verstehen zu geben, dass sie eben nicht sicher sind vor verpflichtender Musterung oder auch einem Zwangsdienst, einem Kriegsdienst, weil dieser deutsche Staat eben seine nationalen Interessen über die von jungen Menschen stellen wird.
0: Was können denn junge Menschen tun, um sich gegen die Wehrpflicht zu wehren?
1: Ja, ich glaube, da gibt es eine ganze Reihe an Dingen, die junge Menschen tun können. Also in erster Linie ist es natürlich, sich aufzuklären und Mitschülerinnen, Eltern, Bekannte, Freundinnen einfach aufzuklären über das Thema. Dann sich selber auch zu organisieren, zum Beispiel in Bündnissen gegen Militarisierung, gegen die Wehrpflicht. Und dann, wenn es auch soweit kommt, einen Verweigerungsantrag zu stellen und den Kriegsdienst zu verweigern.
0: Weil du gerade schon vom Organisieren sprachst. Inwiefern können sich Menschen organisieren, die gegen die Wehrpflicht sind?
1: Ja, dazu könnt ihr zum Beispiel am 25.09., also jetzt den kommenden Freitag, auf den Holzmarkt kommen, ab 10 Uhr. Da gibt es verschiedene Stände politischer Organisationen, welche sich unter anderem gegen die Wehrpflicht und Militarisierung in der Bundesrepublik Deutschland engagieren und stark machen. Da gibt es verschiedene Angebote, interaktiv ins Gespräch zu kommen mit diesen Menschen. Dazu gibt es auch 11.30 Uhr eine Laufdemo und verschiedene Reden. Außerdem haben wir noch Musikacts und es wird Essen und Trinken geben. Und da würde ich mich auf jeden Fall freuen, so viele von euch wie möglich da zu sehen.

0: Die Ultras vom FCC haben was zu feiern. 25 Jahre Hora Azzurro. Passend dazu haben sie sich was ausgedacht. Eine Ausstellung, die unter dem Motto Die Guten, die Bösen, die Ultras steht. Und ich spreche jetzt mit Toni, einem der Hauptverantwortlichen. Was bedeutet Hora Azzurro für dich?
1: Für mich ist Hora Azzurro neben der Familie der wichtigste Teil vom Leben, weil man sich selbst einen Ort geschaffen hat, in dem man sich ausleben kann.
0: So wie ihr euch einen Ort geschaffen habt zum Ausleben, habt ihr euch doch auch sicher in der Ausstellung ausgelebt. Denkst du, dass eine solche Ausstellung das Bild von Kritikern gegenüber Ultras verändern kann?
1: Ich gehe zumindest davon aus, dass ein Besuch der Ausstellung durch Kritiker dazu führen kann, dass bestimmte Dinge, über die man nur Halbwissen hat, klarer werden, dass man ein klareres Bild bekommt. Man muss nicht zwingend anderer Meinung sein, aber man bekommt ein ehrliches Bild, bekommt hier auch die Möglichkeit, ehrlich mit uns in Austausch zu kommen. Und das ist, glaube ich, das Wichtigste. Wir haben nicht die Mission, alle inhaltlich von unserem Weg zu überzeugen, aber zumindest ihnen die Möglichkeit zu geben, ein klares Bild zu bekommen, ohne von Vorurteilen oder medialen Berichterstattungen sich leiten zu lassen.
0: Du sprachst ja gerade über ein klares Bild und ohne Vorurteile gegenüber Ultras. Also was, denkst du, verstehen Außenstehende oft falsch?
1: Ultras werden oft in der Öffentlichkeit als Raubeine, Kriminelle und Menschen mit einem schlechten Einfluss auf den Fußball dargestellt, die sich selber überhöhen und Dinge nur in eigenem Interesse tun. Und da soll die Ausstellung auch vernünftig dagegen arbeiten.
0: Du sagtest gerade eben schon, Ultras werden oft als Raubeine und Kriminelle abgestempelt. Welche Aktionen waren dann wirklich mal drüber?
1: Ich denke, gewisse Auseinandersetzungen mit der Polizei bewertet man im Nachgang nüchterner. Muss nicht unbedingt heißen, dass man es grundsätzlich anders gemacht hätte. Aber wenn weniger Emotion im Spiel ist, und das ist in der Regel der Fall, wenn man nach einer Auseinandersetzung dann auf den Moment guckt, wäre es unter Umständen clever gewesen, mit weniger Emotionalität in die Sache zu gehen. Das ist aber auch nur leicht gesagt, weil die Emotion entsteht im Moment, die kann man da nicht abschalten. Vielleicht hätte es an der einen oder anderen Stelle vielleicht ein bisschen mehr interne Regulation gebraucht, um eine Eskalation zu vermeiden. Das ist durchaus so. Lässt sich aber leicht sagen im Nachhinein. Aber es gibt schon diverse Auseinandersetzungen, vor allen Dingen mit der Staatsmacht, die eventuell auch so in der Form hätten nicht zwingend passieren müssen.
0: Es gibt ja Menschen, die können nicht so viel mit Fußball anfangen. Was sollten die sich anschauen? Was steht für die Fußballkultur?
1: Vor allen Dingen die Verantwortung, die wir übernehmen. Die Verantwortung, die wir füreinander übernehmen, auch für den Fußballclub ein Stück weit, beziehungsweise für dessen Entwicklung so im modernen Fußball, für dessen Nachhaltigkeit und auch für das gemeinsame Einstehen für eine kollektive und individuelle Gesundheit der Menschen. Also für uns steht schon auch noch der Mensch im Mittelpunkt und das Miteinander und der Zusammenhalt und die Freundschaft und weniger das Produkt, was am Ende bei rauskommt. Und da werden wir, glaube ich, in der Öffentlichkeit falsch wahrgenommen. Und da kann die Ausstellung zum Beispiel dazu beitragen, in verschiedenen Themenpunkten ein gesünderes Bild von uns als Ultrasgruppe zu bekommen.
0: Als ihr die Ausstellung erstellt habt, gab es da einen gewissen Punkt, der vielleicht auch das eigene Selbstbild verändert hat?
1: Es ist vor allen Dingen diese Diversität, der Umfang der Themen, mit denen man sich eigentlich so beschäftigt hat und was man in 25 Jahren schon alles gemacht hat und wie viel Geld man auch für Aktionen ausgegeben hat. Also wie viel Kohle wir auch schon wirklich für zum Teil 2 bis 3 Minuten lange Aktionen ausgegeben haben für diesen einen Moment. Und das macht deutlich, dass es nicht ums Geld geht und auch nicht um Kosten oder Ähnliches, sondern dass es darum geht, Momente zu gestalten und dadurch auch Emotionen zu generieren. Das ist ganz, ganz wichtig für Ultras und da vielleicht nicht immer aufs Geld zu achten, sondern ja, so den Moment für viele in den Vordergrund zu stellen, der dann aber auch Monate und Jahre später noch nachhalt und auch Erinnerungen schafft. Und das ist etwas ganz Besonderes, auch mit Blick auf 25 Jahre und die Aufarbeitung in der Ausstellung.
0: Aufarbeitung ist etwas, was auch hier in der Ausstellung passieren soll. Und die Ultras des FCCs mussten sich mit vielen Dingen befassen. Aber was ist so das Thema, was euch am meisten bewegt hat? Gerade an die Leute gerichtet, die vielleicht nicht den größten Bezugspunkt zum Fußball haben.
1: Ich glaube, es gibt einige Punkte, die man besser verstehen kann, wenn man hier war, aber nichts mit dem Fußball an sich zu tun hat. Allen voran die Thematik des Kampfes rund um die Südkurve, die für einen Außenstehenden vielleicht wenig nachvollziehbar ist. Warum soll es diese Stadionseite sein? Warum sind wir da so rigoros und so konsequent? Warum investieren wir da so viel Geld und Zeit in diesen Kampf auch heute noch? Und das wird, glaube ich, in der Ausstellung unter anderem sehr gut dargestellt und wird gut erklärt. Was ist denn unsere Motivation? Warum sind wir da so willig und so bissig auch im Thema und investieren bis heute da sehr, sehr viel rein? Und gibt auch noch diverse andere Themen, Umgang mit verstorbenen Mitgliedern zum Beispiel, Thema Freundschaften, aber auch Feindschaften, Rivalitäten, warum sind die so wichtig, warum verteidigen wir unser Hab und Gut mit allem, was wir haben. Und das zu verstehen, ist, glaube ich, interessant und wichtig und dazu laden wir alle ein, mal in die Ausstellung zu kommen und sich das anzuschauen.
0: Weil es auch gerade schon um die Südkurve ging, was ist der Stand und was ist geplant?
1: Im Moment geht es darum, dass die Südkurve örtlich größer werden muss, weil die Nachfrage nach den Plätzen unglaublich groß ist und wir selbst bei den kleinsten Spielen relativ schnell ausverkauft sind. Und wir merken aber, dass viele junge und jung gebliebene Menschen in die Kurve wollen, dort dabei sein wollen, wir aber die Plätze nicht vorhalten können. Und dementsprechend geht es jetzt gerade aktuell auch politisch darum, den Wachstum, den örtlichen infrastrukturellen Wachstum der Südkurve zu organisieren. Und das ist ein omnipräsentes Thema. Das wird uns sicherlich auch noch eine geraume Zeit begleiten, mit dem großen Ziel, irgendwann die komplette Südtribüne, Südkurve wieder im Plaugeweise Hände zu bekommen, so wie das traditionell auch schon mal war.
0: Kannst du vielleicht aber auch Menschen verstehen, die von sich aus sagen, dass das Thema zu viel Raum einnimmt?
1: Also wir können jeden Menschen verstehen, der sagt, ich kann mit dem Fußball an sich und mit der Auslebung, mit der Intensität der Fankultur nicht so viel anfangen. Das ist völlig in Ordnung. Dafür sind Geschmäcker und Ideen und Ideale einfach unterschiedlich in der Gesellschaft. Das ist für uns völlig in Ordnung. Wo wir aber intervenieren, ist an dem Punkt, wo Menschen, die kein Interesse an uns haben oder sich kein Bild machen wollen, dann aber über uns urteilen. Das ist so ein Punkt, den wir nicht ganz so akzeptieren wollen. Also wer über uns urteilt oder uns in irgendeine Ecke steckt, der sollte sich zumindest besser über uns informiert haben, bevor solche Urteile fällt. Nichtsdestotrotz wollen wir hier niemanden zu einem Fußballfan-Mission oder zu einer großen Liebe zum FCC animieren, sondern einfach nur dazu zu verstehen, warum Ultras in Jena so agieren, wie sie agieren und was in 25 Jahren Ultras auch passiert ist. Im diskutablen Bereich sicherlich, aber auch im durchaus positiven Bereich, und das ist sehr, sehr vielfältig möglich.
0: Wenn du es in zwei Sätzen zusammenfassen müsstest, warum agieren sie so, wie sie agieren?
1: Weil sie es aus Überzeugung tun, weil sie von einer Idee überzeugt sind, weil wir dort, wo wir aktiv agieren, auch gute Argumente haben und Überzeugung und viele Menschen, die sich hinter diesen Inhalten vereinen.
0: Toni, vielen Dank für das Gespräch. Die Ausstellung ist weiterhin offen, immer donnerstags bis sonntags, 12 bis 21 Uhr. An Heimspielen erst ab 16.30 Uhr und an Auswärtsspielen meist geschlossen. Schaut gerne mal vorbei.
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Ich war beim Festival Wir tanzen im Mikado-Wald. Dazu hatte ich eine Sendereihe gemacht und die geht eventuell auch weiter in meiner Sendung. Ich rede über mein Kaninchen und niemand kann mich aufhalten. Bei diesem Festival geht es um die Weimarer Subkultur von 79 bis 89, also der Zeit, in der es auch noch die DDR gab. Und dieses Festival fand am 11. September bis zum 13. September im Gaswerk in Weimar statt. Jetzt muss man aber auch gucken, es gab noch eine Auftaktveranstaltung, die war am 10. Und ich habe dieses natürlich besucht, weil ich ja auch die Sendereihe dazu gemacht habe. Und es wurde organisiert.

Organisiert von Schrammel, von Heldenstadt Anders. Das ist ein Verein aus Leipzig und er hat das organisiert, weil er einfach auch viel von dieser Zeit praktisch noch nachträglich mitbekommen hat und er recherchiert extrem viel zu der Punkgeschichte der DDR und ist da auf jeden Fall auch die Quelle, wenn man irgendwie Informationen braucht oder ähnliches. Wer auch wichtig war bei diesem Festival, waren mehrere Menschen aus der Gerberstraße. Und aber auch seine Frau Uli. Und die beiden, das hat er auch schon in der Sendung erzählt, die feiern nie ihren Hochzeitstag so richtig, sondern da passiert immer irgendwas. Und diesmal war es das Festival. Es ging los am Donnerstag letzte Woche, das Warm-up. Das war in der ACC-Galerie, auch moderiert von Cornelia Erdmann. Und da war Henrik Gericke da von Tapetopia, mit dem hatte ich auch eine Sendung gemacht. Und da ging es um Tanz, den Kommunismus. Das ist sein Buch und da geht es eben um Punkrock der DDR. Da geht es aber nicht nur um Weimar oder um Thüringen, da geht es um ganz Ostdeutschland. Und da hat er einen Einblick geliefert. Das Schöne ist, das Ganze ist nicht nur irgendwie neutral geschichtlich aufgereiht, sondern er gibt da auch so immer seinen Senf noch damit ab, dass er erzählt, was er gut findet und was nicht, sodass noch seine Meinung irgendwie dabei ist, was schön ist, weil er das dann so ein bisschen irgendwie noch einschätzt, weil er ja so ein großen, weiten Blick darauf hat. Und das nicht nur durch seine Recherchen, sondern auch, weil er die Musik nochmal verlegt unter Tapetopia und die nochmal rausbringt. Er wohnt auch in Berlin und ist da auch aufgewachsen und war auch in einer Punkband in Berlin. Deswegen hat er auch diesen Blick darauf, dass er selber Teil dieser Subkultur war und jetzt eben so darüber berichtet, aber er sieht sich nicht als Historiker. Das hat er nochmal betont. So eine sehr, sehr schöne Lesung. Es waren sehr viele Leute da, die das interessiert haben und auch viele, die dann noch beim Festival generell involviert waren. Am Freitag ging es im Gaswerk weiter. Da gab es eine Lesung und zwar aus Tanz auf dem Vulkan. Da ging es um widerständige Punkfrauen der DDR. Das ist ein Buch von Gerald Poschop. Der hat aber die Frauen selber sprechen lassen. 23 Frauen kommen in diesem Buch vor. Zwei waren mit dabei und zwar Silke und Sissi. Und die haben ihre Geschichten erzählt und da waren auch unterschiedliche Geschichten, wo es mehr darum ging, ja, ich habe das nur gemacht, weil ich die Mode cool fand und irgendwie kam dann das Politische noch dazu. Wenig Unterdrückung bis sehr, sehr viel Unterdrückung. Es ging zum Beispiel um den Werkhof in Torgau viel und die Folter, die da einfach stattgefunden hat. Und das war sehr berührend und es gab auch Originaltöne von den Protagonistinnen. Dann ging es um 19:30 Uhr los mit Live-Musik. Die Küchenspione, die Roten Nelken und Timo und sein Trupp sind aufgetreten. Timo und sein Trupp sind ja ein bisschen partymäßiger als die anderen Bands und die Leute sind richtig abgegangen. Es war extrem voll. Die Veranstalter haben auch gar nicht damit gerechnet, dass es so voll wird. Und dementsprechend hat das, glaube ich, auch ein bisschen was von früher gehabt mit diesen Verrauchten, obwohl niemand geraucht hat, aber es hatte irgendwie so was Verrauchtes, diese sehr vollen, engen, sehr, sehr warmen Räume, aber es war sehr, sehr atmosphärisch, weil eben im Gaswerk auch alles so mit Steinwänden ist und sehr roh ist. Aber es hat alle sehr gefreut und man hat so richtig gemerkt, was ich ja auch in meiner Sendung immer gesagt habe oder erfragt habe, ist, dieses Thema von die Bands vereinen sich wieder, die sind ja teils 40 Jahre nicht aufgetreten und sich dann wieder so einzuspielen, also wortwörtlich, aber auch miteinander persönlich wieder zu tun zu haben, das war ein großes Thema. Aber das war nicht nur bei den Bands so, sondern das Publikum, was meistens über 50 war, also in meinem Alter waren da nicht so viele Leute. Da habe ich Geschichten gehört, wie ich habe jemanden wieder getroffen, mit dem ich früher befreundet war und den ich seit 40 Jahren nicht gesehen habe. Also wirklich viel, viel Freude, viel, viel Freundschaft und es war einfach sehr, sehr schön und vielleicht auch bei den Bands sind ja auch größtenteils nur Männer dabei. Es gibt nur eine Frau, die involviert ist bei den Roten Nelken. Und aber im Publikum waren halt, ich würde schon fast sagen, dass das fast 50-50 war, weil auch alle ihre Frauen mitgebracht haben oder die Frauen die Männer mitgebracht haben. Das kam auf jeden Fall auch vor. Am Samstag hatten wir dann den Film Striche ziehen, den hatte ich vorher schon gesehen, deswegen war ich da jetzt nicht dabei. Das ist ein Dokumentarfilm, wo es eben um den weißen Strich
ging, den weißen Strich, der auf der Berliner Mauer gezogen wurde vom Westberlin, von ehemaligen Weimarer Jugendlichen und die dann eben ausgereist sind. Da hatten wir uns in der Sendung auch schon mit beschäftigt. Dann ging es weiter mit Macht aus dem Staat Gurkensalat. Das ist eine Lesung aus dem gleichnamigen Buch. Da ging es eben auch um die Konsequenzen von einer Sprühaktion. Und da waren zum Beispiel Holm Kirsten dabei, der eben auch der Frontmann von Timo und sein Trupp ist. Also alles hat sich wieder verkettet miteinander. Dann gab es Super 8 Filme zu sehen, auch von Menschen, die bei dem Buch involviert waren oder in Bands oder auch andere Leute, wie zum Beispiel Klaus Bach war als Schauspieler zu sehen und auch seine Frau. Diese Filme entstanden, als sie die Künstlergruppe Das Faule Ei gegründet hatten, und da gab es 3 zu sehen. Ein Western, der sehr unterhaltsam war und eher lustig. Dann gab es noch so einen Film, der sowas Avantgardistisches hat, also auch was, was man heute noch auf jeden Fall an der Bauhaus-Uni sehen könnte. Und dann gab es eben Das Faule Ei, was so ein kleiner sketchmäßiger kurzer Film war. Die waren auf jeden Fall sehr lustig, und da auch die Hintergründe zu hören und dann auch später nochmal, wenn man mit Menschen geredet hat, dann noch festzustellen, dass andere Leute auch noch involviert waren, die gar nicht mit auf dem Podium saßen und dann eben sich daran erinnert haben, und das einfach mitzukriegen, wie man sich da unterhält, war einfach sehr, sehr schön, als wäre man mit dabei gewesen. Dann gab es natürlich wieder Live-Musik mit den Madmans, Ernstfall, Otze und dem Rest. Die Madmans sind ja Ostdeutschlands dienstälteste Punkband. Die sind zu zweit aufgetreten. Das Schlagzeug kam leider vom Band, aber trotzdem war das einfach super. Ich bin ja ein bisschen so ein Madmans-Fan geworden und das hat mein Herz aufblühen lassen. Dann Ernstfall und Otze auch sehr, sehr toll. Und der Rest seit 40 Jahren nicht mehr aufgetreten. Und auch viele Menschen involviert, die auch schon in anderen Gruppen waren. Zum Beispiel auch der Sohn von Volle, der am Schlagzeug saß, der natürlich ein bisschen jünger war und früher nicht dabei war. Aber einfach, um da einzuspringen, das war auch sehr, sehr schön. Auch wenn nicht so viele Lieder im Repertoire waren, hat man dann einfach die gleichen Lieder nochmal gespielt. Und alle haben sich einfach gefreut. Man muss sagen, es war ein wunderbarer Abschluss für den Abend und einfach diese Vernetzung von den Leuten und da bei Gesprächen zuzuhören, wie alle in den Erinnerungen schwelgen, war einfach sehr, sehr schön, und zu sehen, wie alle sich freuen und teils auch immer noch miteinander zu tun haben, einfach schön. Und dann ist man auch so vielleicht um 2 zu Hause gewesen und war einfach nur glücklich, und ich hatte so ein kleines Gefühl von Traurigkeit, weil ich dachte, eigentlich könnte dieses Festival noch ein paar Tage länger dauern und ich würde jeden Abend oder Nachmittag oder Mittag noch gerne hingehen und mich jedes Mal freuen. Am Sonntag, da war ich leider nicht dabei, gab es noch die Führung, wo die Gerber laufen lernte. Da hat Volle durch die Stadt geführt und ganz viele Geschichten und Anekdoten von Orten erzählt, die in Weimar für die Szene Bedeutung hatten. Aber wenn man meine Sendung nachhört, dann kann man da auf jeden Fall auch noch mal was von mitkriegen. An allen Tagen gab es die Fotoausstellung von Klaus Bach, der ja auch generell in Weimar einfach ein sehr wichtiger und bekannter Fotograf ist. Und der hat sich da sehr, sehr viele Gedanken gemacht für die Bilder, die er da ausgesucht hat. Das waren natürlich super tolle Zeitzeugendokumente. Und es waren nicht nur Bilder von Auftritten oder Proben, sondern auch Bilder, die er initiiert hat, die so ein bisschen was Künstlerisches hatten mit Masken und Ähnlichem. Fand ich super. Waren super ausgewählt und haben sehr gut dieses auch Multimediale, was damals auch schon stattgefunden hat, trotz noch nicht existierenden Internet und Druck durch dieses, sondern auch generell, das haben wir auch in den Filmen gesehen und dann auch in den Bildern. Ich muss sagen, das hat sich alles sehr familiär und schön angefühlt und ich habe mich immer sehr, sehr wohl gefühlt. Es gibt ja manchmal Probleme bei Konzerten, vor allem mit lauterer Musik, dass Leute sich nicht so rücksichtsvoll benehmen, aber das war hier immer gegeben, dass man sich entschuldigt, wenn man sich an Leuten vorbeiquetscht. Und es war, wie gesagt, schön. Und das ist es eigentlich auch gewesen. Es war einfach ein sehr, sehr schönes Festival, super organisiert, alles hat super geklappt. Und wenn es nochmal stattfinden würde, dann würde ich sagen, geht da auf jeden Fall hin. Aber generell würde ich auch sagen, hört den Leuten zu, dokumentiert Sachen, bohrt nach, sucht nach Dingen. Und vielleicht ergibt sich dann in eurer Stadt ja auch mal sowas. Und das muss ja auch nicht dann mit Punk zu tun haben oder mit der DDR, sondern es kann generell einfach eine Subkultur sein, über die nicht geredet wird.
oder die früher einfach unterdrückt wurde und nicht genug Anerkennung bekommen hat.

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5: Leute, zieht nach Winzerla. 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

0: Hallo Jule.
1: Hi.
0: Und damit herzlich willkommen zur Flimmerstunde. Wir haben uns gedacht, nach deinem Vorschlag, den ich sehr super finde, wir machen eine Reihe zu underrated Films, Kinofilme und starten auch direkt mit einem schönen Stück namens Sehnsucht in Sangerhausen, ein deutscher Film, der namentlich dein Lieblingsfilm ist.
1: Richtig. Ich habe damals das Plakat davon gesehen und fand das einfach so schön und dachte, ich muss mir diesen Film angucken. Ich dachte halt, der wird mir irgendwie was geben, was mir vielleicht ein anderer Film noch nicht gegeben hat in meinem Leben. Und genau so, wie ich das erhofft habe, war dieser Film nur tausendmal besser. Und ich finde einfach, da passiert irgendwie so viel, aber gleichzeitig nicht so viel, so aufgeregt. Und es hat irgendwie so was Slice-of-Life-mäßiges, was Nostalgisches und auch ein bisschen was von so einem Defa-Sonntagsmärchen.
0: Okay, also jetzt habe ich ihn ja natürlich auch schon gesehen, aber ich würde gerne mal, mich würde interessieren, was jetzt Leute denken, die den noch nicht gesehen haben nach deiner Beschreibung. What's that? Ich würde auch behaupten, das ist auf jeden Fall ein unglaublich deutscher Film.
1: Ja, das stimmt.
0: Also wenn man so sagt, empfehle mir mal einen, also ich habe letztens mal Manta Manta mal nach langer Zeit mal wieder geguckt und dachte auch, das ist auch ein richtig typisch deutscher Film.
1: Ich habe den noch nie geschaut, tatsächlich.
0: Ach, kannst du ruhig mal machen. Ich finde das nicht so verkehrt, tatsächlich. Und wird Sehnsucht in Sangerhausen irgendwie mit ihm in eine Kategorie werfen, aber der Humor funktioniert ganz anders. Also Humor ist da nämlich auch mit drin. Er ist sehr leicht erzählt, sehr fluffelig und das gefällt mir übel gut. Aber bevor wir mal so ein bisschen in die Tiefe gehen, würde ich sagen, wir gucken noch mal so ein paar Hardfacts an. Also der Film ist aus dem letzten Kinojahr, 2025. Ich habe auch das Plakat gesehen und wollte mir den unbedingt angucken und habe es irgendwie verpasst und habe mich dann auch ziemlich geärgert, weil das ein kleiner Film war mit einer kurzen Kinoauswertung, der nicht wirklich lange lief und oft bei uns im Kino. Und sehr viel, ich bin ja in so einer Bubble unterwegs, dass ich mir viel Podcasts anhöre von Menschen, die so ganz tief drin sind in der Kinoszene und auch so zu Festivals gehen und bliblablub. Und die haben alle schon ein bisschen auch von dem Film geschwärmt tatsächlich. Also es ist wirklich ein totaler Kritikerliebling, den keiner gesehen hat irgendwie, außer die Kritiker.
1: Ja, es gibt auch, also wenn ich erfahre, dass jemand irgendwie aus Sangerhausen kommt, dann frage ich immer, ob die den Film kennen. Natürlich kennen die den nie, aber ich finde, das ist schon ein Highlight. Wenn ich jetzt aus Sangerhausen kommen würde, dann wäre ich da schon sehr stolz drauf.
0: Obwohl manchmal aus so einer kleinen Stadt die Leute ja wissen, dass gedreht wurde oder so.
1: Ja.
0: Genau. Julian Radlmeier ist der Regisseur. Weißt du was über den?
1: Nee, aber du weißt viel über den.
0: Ich weiß ein bisschen was über den. Ich habe nämlich einen Film von ihm geschaut, der heißt Blutsauger, den er davor gemacht hat, der an der Ostsee situiert ist und wo es um, er ist ein Vampirfilm, aber tatsächlich im marxischen Sinne sind die Vampire die Kapitalisten, die uns aussaugen. Und das wird wunderbar vermengt und zeitlich ist das so ein bisschen 1920 rum auch angesiedelt und das ist eine ganz, der ist quietschbunt auch, das ist eine ganz komische, also weil Vampire ist immer dunkel und also er hat es geschafft, sehr viele Dinge da in diesem Film zusammenzuwerfen und es ist sehr interessant ist ein blödes Wort, aber es macht sowas mit einem, wenn man das sieht, weil das ganz anders ist, als was ich filmisch sonst kenne.
1: Anregend.
0: Sehr anders. Sehr, also dass jemand sagt so, ich klatsch alles, was ihr kennt, einfach mal zusammen und mach was ganz Eigenes draus. Und das ist ziemlich gut.
1: Ich finde vor allem jetzt in dieser Zeit, in der wir leben, in der es alles schon mal gab, ist es so schwer, irgendwas Neues zu machen. Und ich glaube, das schafft er halt eben.
0: Mhm. Auf jeden Fall. Und er schafft es halt, wie was wir ja gerade schon gesagt haben, irgendwie auch was Deutsches einzufangen. Was vielen ja eben nicht, die wollen das immer und es gelingt ihnen nicht.
1: Wer aber zum Beispiel?
0: Til Schweiger. Aber das, aber bei dem frage ich mich, ob er nicht das Amerikanische im Deutschen sucht. So.
1: Ja, ich glaube schon. Wie Björn Höcke sagen würde, er ist kein richtiger Deutscher, er ist Amerikaner. Naja, ich finde sowieso auch generell, ich finde es schön, dass ein Film auch in Sangerhausen spielt und man da so den Abellio-Zug fahren sieht. Also sonst, wenn man Filme guckt und die spielen dann in Köln, Frankfurt, Berlin, München, Hamburg, siehst du halt keine Abellio-Züge, ist alles so sofern für eine Person, die nicht so oft rausgeht, sage ich jetzt mal. Mhm. Also zum Beispiel für mich. Und wenn du dann aber einen Abellio-Zug siehst, die hier jeden Tag fahren, mit dem man selber teils jeden Tag fährt, und dann ist er so in diesem Film und man ist so, wow, das ist echt. Das ist eine echte Landschaft, die existiert, mhm. die nicht weit weg von mir ist. Mhm. Und ich habe auch ein bisschen Lust gehabt, in Sangerhausen wandern zu gehen. Aber das habe ich immer noch nicht gemacht.
0: Im Kiffer ist er da, ist er ein Teil meiner Familie tatsächlich. Ja, kann ich mal so aus dem Nähkästchen plaudern. Ich habe da eine Beziehung zu diesem Ort. Also Sangerhausen direkt nicht, aber den Kiffhäuser. Ist das schon Sachsen-Anhalt eigentlich? Ja,
1: ja.
0: Ne? Ja, genau. Also meine Familie ist noch, sind Thüringer. Verstehe ich drauf.

0: Das war Die schönsten Rosen blühen in Sangerhausen aus dem Film Sehnsucht in Sangerhausen, den ich gerade mit Jule bespreche, hier in der Flimmerstunde. kurz zur Story vielleicht mal. Also Sehnsucht in Sangerhausen heißt der Film. Es geht um die Stadt Sangerhausen indirekt, als dass es dort stattfindet, die Geschichte. Und auch Bezug genommen wird auf berühmte Persönlichkeiten dieser Stadt, namentlich Novalis.
1: Und wichtige Sehenswürdigkeiten auch.
0: Sehenswürdigkeiten werden mit eingefangen, zum Beispiel die Erbraumhalde im Salztagebau, im Kalisalz. Der Kiffhäuser selber, den sieht man immer mal so im Hintergrund ein bisschen. Ja, das war's schon fast, ne?
1: Ja, irgendwie schon, ja.
0: Und es ist eigentlich so ein bisschen episodisch erzählt. Es sind so verschiedene Menschen, die wir da kennenlernen aus der Stadt. Und denen passiert das eigentlich, fängt es ja tatsächlich auch mit Novalis an. Also wir haben tatsächlich einen historischen Start in den Film mit so einer 10-minütigen kleinen Sequenz, wo es um die Magd von Novalis geht. Also die ihm quasi den Nachttopf leert, wortwörtlich. Bildlich auch zu sehen in diesem Film.
1: In den 1790ern.
0: Genau. Und verbunden werden die alle mit durch so einen blauen Stein, den sie irgendwie alle in die Hand nehmen. Und in der Jetztzeit sind es so, Lotte heißt die Magd. Und in der Jetztzeit sind das andere Figuren. Ursula, ja. Dieser lustige Name Ursula. Die haben wir da. Die ist einfach, die wohnt da eben halt und in einem Möbelhaus, in einem Café. Ja.
1: Ist halt auch irgendwie so eine Markt. Ich meine, dieses Klassensymbol können wir aber auch später nochmal zukommen. Das ist auch ein großes, großes Thema in diesem Film.
0: Genau, dann gibt es noch die Neda, die in der Stadt unterwegs ist als Influencerin mit einem gebrochenen Arm und irgendwie scheinbar gar keine Lust hat auf das, was sie dann tut.
1: Aber so kann man vielleicht Geld verdienen, ganz schnell mit Reisen.
0: Dann haben wir die Zulima, das ist das Love Interest dann von Ursula. Ne?
1: Ah ja, stimmt, ja.
0: Sie ist als Musikerin in der Stadt, sie hat da irgendeinen Auftritt und kommt wahrscheinlich aus Berlin. Also zumindest benimmt sie sich wie eine Berlinerin. Dann haben wir noch den Sung Nam mit seinem Enkelsohn Buk, der dort als Fremdenführer unterwegs ist, aber eigentlich die ganze Zeit immer nichts zu tun hat.
1: Ja.
0: Und am Ende aber die Neda herumfährt, weil ihr Auto kaputt gegangen ist. Also kommen die beiden auch zusammen. Und dann gibt es noch ein paar andere Figuren, weiß ich nicht, ob wir jetzt einzeln auf alle eingehen müssen, aber auf jeden Fall sind so viele kleine Episoden erzählt, die wir aber sicherlich auch jetzt nochmal einen Blick nehmen zum Teil, wo diese Figuren sich in irgendeiner Art und Weise begegnen und mal kurz so Dialogwechsel haben, die ich auch immer sehr gut finde, die Dialoge. Mhm. Also die sind manchmal schon nah auch am Dokumentarischen dran.
1: Und die sind nicht so cringe, wie es halt oft im deutschen Film einfach ist.
0: Genau, es ist eine gute Mischung, sagen wir es mal so. Die historischen Dialoge, die sind vielleicht ein bisschen stelzig, aber gut. So stellt man sich halt auch die Sprache immer vor, ne, so um 1800 rum.
1: Ja, und ich finde, es macht ja auch nochmal diesen Unterschied aus, damit man auch wirklich merkt, ach so, wir sind in der Vergangenheit, weil da kein komischer Filter oder sowas drüber geschmissen wurde. Ja.
0: Genau. Und die Figuren verbindet im Grunde so dieses Gefühl, vielleicht was zu vermissen im Leben. Und sie wissen aber nicht genau, was das ist, würde ich das mal beschreiben. Was halt durch diesen blauen Stein meiner Meinung nach auch ein bisschen symbolisiert wird und vielleicht auch mit Liebe und Aufmerksamkeit gleichgesetzt werden kann. Mit einem warmen Gefühl vielleicht, oder?
1: Und eben auch dieses Klassenelement, dass alle irgendwie weiter unten sind klassentechnisch, also alle für ihr Geld wirklich arbeiten und kämpfen müssen und das keine Selbstverständlichkeit ist, wie eben Ursula, die zwei Jobs arbeitet und Neda, die halt eben keine Lust mehr auf irgendwelche andere Arbeit hat und einfach hofft, dieses Glück vom Algorithmus, der einen praktisch auswählt, zu haben und diese Reisevlogs zu machen. Und unsere Lotte, die für die reicheren Leute arbeiten muss und alle sind damit nicht glücklich und alle denken, aus ihnen könnte mehr werden, aber es passiert halt nicht und klappt halt nicht. Und da ist halt dieser Unmut bei allen da und das verbindet, glaube ich, auch alle dann in der Neuzeit praktisch die Freundschaften, die entstehen.
0: Aber so schwer ist das halt alles nicht erzählt, finde ich, wie es jetzt im ersten Moment klingt. Also es ist halt wirklich in schönen Farben. Es scheint immer die Sonne in dem Film und könnte man fast Sehnsucht bekommen, nach Sangerhausen zu fahren. Und ja, und die kleinen Dinge kriegen dann wieder so einen schönen positiven Wert. Also ist im Grunde was, was ich auch manchmal mit den Kindern, die hierher ins Radio kommen, erstmal übe. Wir gehen raus und versuchen erstmal wieder etwas wahrzunehmen.
1: Ja.
0: Etwas zu sehen, zu hören, zu riechen, zu fühlen auf der Haut. Da sind die manchmal schon überfordert, aber ich finde, der Film, der schafft das so ein bisschen, erstmal, weil er relativ langsam erzählt und die Kamera steht manchmal auf so bestimmten Einstellungen, manchmal totale, manchmal Nahaufnahmen, bestimmte Dinge, die so in den Fokus geraten und man manchmal eben wirklich diesen Windhauch spürt, der da irgendwie übers Gras weht oder so. Das gefällt mir gut. Also
1: man nimmt irgendwie alles wahr und man hat das Gefühl, man ist irgendwie dabei, finde ich.
0: Mhm.
1: Und das finde ich selten bei Filmen. Das macht der sehr, sehr gut. Und gerade auch diese Kameraeinstellungen und wie diese Stadt gezeigt wird und diese bunten Farben, die machen so viel aus. Und das ist so dieser Sonntagsmärchen-Aspekt für mich, dass alles irgendwie so ein bisschen Vintage-mäßig aussieht, auch wenn es in der neuen, also in der aktuellen Zeit spielen soll. Hat man zum Beispiel bei Ursula, wenn sie in diesem Möbelhaus ist, das Gefühl, wir sind in den 80ern und ich habe wirklich auch lange nicht gecheckt, dass wir nicht in den 80ern sind, als ich den Film geguckt habe, bis dann irgendwie ein paar andere Sachen passiert sind und sie ein Smartphone hatte und ich dachte, ach so, ja gut. Aber das ist ja auch absichtlich so. Und ja, diese Farben, die, irgendwie hat dieser Film auch was Körniges. Ich weiß gar nicht, ob absichtlich irgendwas Körniges hinzugefügt wurde. Aber ich finde, der sieht aus, als hätte jemand so einen Vintage-Filter irgendwie darüber gelegt. Weiß ich nicht. Vielleicht ist es auch einfach nur dieses Gefühl, was der vermittelt. Und ja, wenn die da diesen Berg hochlaufen und so, das ist einfach großartig. Man will sich irgendwie alles an seine Wand hängen und angucken, finde ich.
0: Ich überlege gerade, weil du sagst mit dem körnigen Bild, ich finde, es ist gerade so eine, es ist eine Mischung aus ganz vielen Dingen, dieser Film. Und deswegen finde ich das so spannend. Und gerade im Bild sieht man das auch, weil ich überlege gerade, ich fand halt zum Beispiel die Bilder manchmal auch sehr glatt und scharf und digital. Und aber manchmal ist wirklich so ein Blur drauf oder so. Wenn diese Szene, wo du sagst, dass die den Berg hochkraxeln, glaube ich, dass es sehr nah rangezoomt wurde und deswegen hast du dann so ein Blur drauf. Und das ist öfters mal tatsächlich in den Bildern zu sehen. Genau dieses, so ein weiches, blurriges Sonntagsfeeling, Sonntagsmärchenfeeling, das ist da auf jeden Fall drin. Aber es trifft manchmal auch auf das Harte, ne, auf die Realität. Es ist changiert immer mal so ein bisschen. Ich finde, es ist beides drin. Und nicht nur in den Bildern, sondern auch in ganz vielen anderen Nuancen von dem Film. Dass das viel Spannung, also das, eigentlich denkt man sich, da passiert nicht viel, aber da ist auf ganz vielen Ebenen Spannung drin. Was ich wunderbar finde, weil er ja eben gerade über die Bilder auch so viel erzählt. Also du musst da hingucken, du musst ja die Bilder angucken. Und das Bildwitz auch drin.
1: Ich glaube auch, weil Sangerhausen ja bergig ist und hügelig ist und Leute ja natürlich auf dem Boden stehen müssen und irgendeine Perspektive suchen müssen, dadurch kommt, glaube ich, auch ganz viel mit rein, weil als ich zum Beispiel so fürs Studium so kleine Handyfilmchen gedreht habe, dann habe ich auch immer geguckt, okay, wo stelle ich jetzt das Stativ hin? Dann stand das mal irgendwo und ich bin runter in den Bach gegangen und stand dann in diesem Bach und man hat praktisch so von oben auf mich in diesem Bach geguckt und sowas, glaube ich, wurde da auch viel gemacht, dass eben dieses Höhending eine große Rolle spielt, was vielleicht irgendwie so offensichtlich ist, aber glaube ich dann auch nochmal viel macht.
0: Ja, genau. Also ich denke auch, dass da, weiß ich nicht, jetzt aus der Erinnerung heraus, finde ich das immer doof. Da müsste man jetzt wahrscheinlich ansetzen und sagen, okay, wir machen mal Analyse zu dem Film. Aber ich wette, da steckt viel drin, dass du da viel rausholen kannst.
1: Ja.
0: Dass das im ersten Moment halt so ganz schlicht wirkt und es ist es gar nicht. So, da ist einer, der sich viele Gedanken gemacht hat, dass es schlicht aussieht. Aber ich mag das halt, weil das arbeitet in mir.
1: Ja.
0: Da weiß ich, wenn ich das gucke, da ist noch mehr. was ich vielleicht auf den ersten Moment nicht sehe, aber ja. was mich anregt, was
1: generell
0: arbeiten lässt.
1: Von der Handlung finde ich, da ist so viel, was man noch entdecken kann.
0: Weil die auch nur so angedeutet sind, ne? Mhm. Du kannst die, ich finde die Figuren glaubwürdig, aber du erfährst längst nicht alles von denen und denkst so, was machst du denn was sonst so? Erzähl doch noch mehr von dir.
1: Ja,
0: oder?
1: Absolut, ja. Ich finde sowieso, weil dieser Film so nicht so glatt gebügelt ist wie das, was man halt so heutzutage teils im, wenn man jetzt ins Nicht-Programm-Kino vor allem geht, sieht, das ist alles immer so glatt und alles muss perfekt sein, aber das ist ja eigentlich auch nicht so wirklich der Sinn vom Film. Ich will ja auch was spüren irgendwie und ich spüre halt nichts, wenn ich den 10.000. Spider-Man sehe oder so, keine Ahnung. Bei Spider-Man habe ich sowieso noch nichts gefühlt, außer wegschalten zu wollen. Naja.

0: Und damit zurück zur Flimmerstunde. Wir sprechen über den Film Sehnsucht in Sangerhausen.
1: Ja, aber man kann ja mal zum Beispiel Ursula, die begleitet uns ja schon einen Großteil von der Zeit und so. Und genau, sie wird halt eingeführt, wie sie, das ist auch ein super schöner Schnitt, weil ja, wir haben vorher noch die Sequenz in der Historie und die Lotte, die geht in so eine dunkle Höhle rein und dann ist schwarz das Bild und dann geht es wieder auf das Bild und dann sind wir in diesem Möbelladen und Ursula saugt dort den Teppich. Es ist wirklich ein übel schöner Schnitt. Ich liebe den.
2: Ja.
1: Und sie saugt und saugt und hat eigentlich gar keine Empfindung im Gesicht, sondern du siehst, naja, das ist was, was sie wirklich jeden Tag macht. Und dann geht sie irgendwie einkaufen und läuft da so rum und findet da den Stein. Und das ist alles mit sehr wenig, wo man erfährt, ob sie, welche Gefühle sie überhaupt hat, sondern man folgt ihr einfach erstmal und weiß gar nicht, wer ist das, was macht die so, was gefällt ihr, nichts von all dem. Und dann landet sie dann in so einer kleinen, ach, das Einzige ist, dass sie Lust hat, Kirschen zu kaufen und dann aber doch nicht kauft, weil das Geld nicht reicht oder so. Dann weißt du plötzlich schon mal was über sie.
2: Ja.
1: Genau. Und naja, wir erfahren im Laufe des Films echt viel über sie und zum Beispiel auch, dass sie Mutter ist von einer, sie selber sieht irgendwie aus wie Anfang 30
2: ja.
1: Und erzählt dann irgendwann mal so im Nebensatz, dass die Lütte ja ausgezogen ist, weil sie eine Lehre irgendwo anders angefangen hat. Ja, so, ich denke, und irgendwann erfährst du eben auch die Geschichte, wie das eben passiert ist, dass sie so jung Mutter geworden ist und wo dann plötzlich diese starke Sehnsucht nach dieser Berliner Musikerin herkommt und wie sie auf die Idee kommt, ein Auto zu klauen und dieser Frau hinterherzufahren und völlig aufgelöst ist. Und dann gehört die Geschichte einfach auf. Und du weißt nicht, sie sitzt dann da einfach so und du siehst, wie sie sich einfach freut, dass sie für einen kurzen Moment dieser Frau begegnet ist. Und dann ist die Geschichte zu Ende. Das ist einfach eigentlich überhaupt keine erzählte Geschichte, aber trotzdem so toll.
2: Ich glaube, das ist eben auch Teil von diesem Film. Du hast dieses normale, alltägliche, was da erzählt wird von Leuten, die eben nicht mal rausgekommen sind aus Sangerhausen und gesagt haben, ich ziehe jetzt nach Berlin, ich ziehe jetzt nach Magdeburg meinetwegen, nach Halle, keine Ahnung, und versuche da eine große Karriere zu machen und werde Studi und keine Ahnung, sondern Leute, die einfach da geblieben sind, weil sie vielleicht auch nicht anders konnten.
1: Ja, sie sagt es auch, ne? Da waren halt das Mädchen da, ihre Tochter, und dann ging das nicht mehr. Ich glaube, gemacht hätte sie es gerne so. Und dann denkst du dir halt, also ich erzähle es jetzt mal von mir aus, weil mir es ja auch so ging und ich aber studiert habe und mein Kind großgezogen habe. Es ging ja eigentlich. Aber fragt man sich schon, warum sie sich das nicht getraut hat. Also was da ihr im Weg stand. Und es wird nie aufgelöst.
2: Ich glaube auch manche Leute, da ist dann eben so dieses im Kopf, diese Blockade, dass man das nicht machen kann. Und ich glaube, das ist so auch ein bisschen so das Thema vom Film, weil man hätte den Film auch sonst wo drehen können, aber das ist ja nicht das Thema vom Film, sondern dass man eben in dieser Stadt, die von außen vielleicht von Leuten, vor allem vielleicht auch von Menschen, die sagen, in Deutschland Urlaub machen, ist ja langweilig, und da so ein bisschen hinabblicken drauf oder auf generell kleinere Orte, wo aber trotzdem Leute sich einsetzen muss, trotzdem ein Kino gibt, was ja auch nicht selbstverständlich ist. Und diese Normalität zu beleuchten, dass sie ja eben nicht normal ist, dass es nichts Kleines, Überschaubares ist, sondern dass da Sachen passieren, dass da Leute Geschichten haben, die nicht so einfach sind und man sich dem widmen muss und soll auch. Und das tut man in dem Film.
1: Und sie sagt übrigens auch in einer Einstellung, wo sich irgendwie die Leute so ihre Geschichten erzählen, ne? Und sie sagt, na ja, also bei mir ist nichts Besonderes.
2: Ja.
1: Und Punkt.
2: Ja.
1: Und sie will gar nichts erzählen.
2: So könnte man das auch generell über Sangerhausen sagen, aber so ist es ja nicht, wie wir auch in dem Film mit diesen wunderbaren Bildeinstellungen gesehen haben.
1: Es erinnert mich ja daran, dass ich tatsächlich letztes Wochenende in Görlitz war und ich kriege da wirklich gerade so sich überlagernde Assoziationen durch den Film, weil das ist ja eine ähnlich große Stadt und die lebt ja auch davon, dass die eben so schön ist, ne, wie in Sangerhausen, dass dieses Schloss und diese Rosengärten und da Novalis und da liegt ja auch so eine Hochkulturelement mit drin. Das hast du in Görlitz ja auch, das ist so eine ganz schick zurechtgemachte Innenstadt, aber eigentlich ist es eine popelige Kleinstadt, die kämpft halt auch mit Arbeitslosigkeit und Wegzug. Und ich bin auch nur mal so für 2 Stunden einfach so über den Markt gelaufen und durch die Altstadt und habe einfach die Leute beobachtet. Und da waren natürlich viele Touris, aber ich habe mir schon dann auch so Gedanken gemacht, ne? So ähnlich wie, als wäre dir die Ursula da in einem Café als Bedienung begegnet und was ist das überhaupt für eine Person? Und so ähnlich ging es mir halt da auch in dieser Stadt. Was machen Leute, die hier wohnen? Was haben die für Geschichten? Und ich finde, das ist gerade sehr, sehr lustig, dass der Film da so andockt. Es gefällt mir total gut.
2: Vor allem auch mit dem Thema, dass einfach die ländlichen Regionen immer leerer werden, was sich vielleicht auch durch die steigenden Mieten in Städten auch wieder ausgleichen wird.
1: Wobei die so schön sind, diese Orte.
2: Ja. Und wenn man da mehr machen würde und sich mehr engagieren würde, dann würden vielleicht auch mehr Leute sagen, hey, da gibt's voll viel und ich gehe da wieder hin. Aber ich glaube, dieses, was auch in dem Film eben durch die Influencerin und durch Ursula, die halt kennert, Thema ist, manche Leute wohnen da und dadurch, dass sie so unzufrieden sind und das gar nicht mehr als ein Leben sehen, wo sie noch was schaffen könnten und was ausbauen könnten, dass sie dann einfach so vor sich hin leben. Und Leute, die dann von außen kommen, das vielleicht auch ganz anders sehen oder es dann genau so wahrnehmen. Weil ich finde, das merkt man zum Beispiel auch in meiner Perspektive jetzt in Weimar. Da kommen Leute hin und sehen dann nur die Hochkultur, während manche Leute in Weimar wohnen und, keine Ahnung, in Schöndorf leben und 3-mal in der Woche ins Rewe-Center gehen und arbeiten und das war's halt. So, das ist dann Weimar für die.
1: Aber das ist ja gerade auch cool, dass der Film damit ja auch umgeht.
2: Ja.
1: Und im Endeffekt ist, glaube ich, die erste Einstellung dieser Blick auf Novalis, wie er da an diesem Tisch sitzt und seine Milch trinkt. Und dann kommt die Lotte, die ihm die Milch dahingestellt hat. Und dann verfolgt die Kamera sie. Und dann lehrt sie ihm auch noch den Nachttopf, wo ein scheißes Stück drin ist.
2: Ja.
1: Das heißt, der Film sagt, ich scheiß auf den Novalis. Ich zeige euch jetzt die Geschichte von der Lotte und von der Ursula und von der Neda. Und interessiere mich gar nicht mehr für den. Und das war der einzige Moment, wo wir den Novalis überhaupt zu sehen bekommen im Grunde. Und dann ist ein super Statement
2: von
1: dem Herrn Rademeier. Danke dafür.
2: Ja, und ich finde auch dieses Thema Migration, was auch dadurch, dass wir einfach mehrere Charaktere mit Migrationshintergrund haben, angesprochen wird, das ist auch etwas, was, finde ich, wenig Beachtung findet, weil Leute schauen sinnvollerweise eher auf Leute mit Migrationshintergrund in größeren Städten, wo das auch einfach mehr vorkommt. Aber es gibt Leute, die in kleinen Städten und in kleinen Dörfern wohnen und in erster Generation gerade von sonst wo kommen und da Schutz suchen und eben dann auch die Geschichte mit dem Enkel, der eigentlich gar nicht in Deutschland sein sollte. Das ist ein Alltag von Leuten, den sie sich nicht aussuchen können und der halt gezwungenermaßen so ist. Genauso wie der Rassismus, der den Neda vor allem erfährt und traumatische Geschichten. Bei mir ist es ja schon ein bisschen her, dass ich den Film gesehen habe, aber mit ihrer Freundin war das, Schwester, Freundin, die sie verloren hatte und dann wieder als Geist aufgetaucht ist. Das Thema Geist können wir auch gleich nochmal ansprechen, aber diese Dinge einfach, die diese Leute belasten und auf die man vielleicht gar nicht achtet, wenn man auch eben an so kleinere Städte denkt. Weil es gibt auch Leute, die flüchten und dann in einem richtig kleinen Dorf, wo die Leute noch nie irgendwen aus einem anderen Land gesehen haben. Und dieser Umgang dann damit, das ist ein Thema, worüber wenig geredet wird in meinen Augen. Und das finde ich schön, dass der Film das auch nochmal beleuchtet.
1: Eigentlich ist es sogar eher so, dass es ist wenig Rassismus drin und auch so ein bisschen unterschwellig eher. Also es springt dich nicht so an, was ich aber angenehm finde, weil ja Alltagsrassismus ist ja so ein großes Thema, ist ja etwas, was immer da ist und was wir gar nicht so wahrnehmen auch. Und ich habe das Gefühl, dass es halt eher dem Sungnam gegenüber passiert. Und zwar in einer Form, dass er immer wegignoriert wird, als wäre er gar nicht da.
2: Ja.
1: Und selber schon auch so ein Geist. Also das ist keine aggressive Art von Rassismus, sondern eben diese ignorante Form, die ich aber auch schlimm finde.
2: Ja.
1: Also wir sehen dich einfach nicht. Und auch die Neda, die Influencerin, die steht ja auch mal in solchen Ecken rum. Und es ist so, wenn du an Influencer denkst, habe ich übrigens auch eine in Görlitz gesehen.
2: In Görlitz?
1: Witzig, ja. Auf der Brücke nach Polen rüber stand er da. Wir sind hier übrigens in Polen, in Görlitz. Das ist die deutsche, das ist die polnische Seite und so.
2: Hat Markant auch mal ein Video gemacht, um zu gucken, wie die Grenzpolizisten da sich verhalten.
1: Genau, also sie ist mal so ein bisschen an die Ecke gedrängt auf jeden Fall. Also so, das ist schon geschickt gemacht. Und am Ende liegen ja alle im Bus zusammen.
2: Ja.
1: In so einem Transporterbus. Und ja. Das ist so ein schönes Bild.
2: Ja, es ist großartig. Und es ist irgendwie so beruhigend, weil so, ich glaube, was der Film dann einem am Ende mitgibt, ist, dass man das Gefühl hat, ja, wir haben alle Probleme und alles kann schlecht laufen, aber am Ende sind wir da alle zusammen drin und wir finden irgendwie Leute, mit denen wir connecten können und darüber reden können und einfach einander so Komfort geben.

0: Und damit zurück zur Flimmerstunde. Wir sprechen über den Film Sehnsucht in Sangerhausen.
1: Was ja auch ein bisschen so in der Geschichte von Ursula nochmal drinsteckt, weil die Salima ist ja offensichtlich aus Berlin. Da sind noch zwei weitere Musiker dabei. Und sie fängt ja an, mit Ursula zu connecten. Und sie unterhalten sich viel. Und die anderen beiden, die sind immer schon so ein bisschen mit, verdrehen die Augen. Und was willst du denn mit der? Also die Bedienung aus dem Café in Sangerhausen. Und genau, also die Bourgeoisie aus Berlin. Die gewöhnlich bürgerlichen,
2: coolen Leute, die mit den Lederjacken.
1: Ja, genau. Die sich eben nicht für dich, kleine Rose aus Sangerhausen interessieren.
2: Ja.
1: Die Rosenecken, Heckenrose wahrscheinlich.
2: Und ich finde es auch interessant, weil Ursula könnte auch sagen, ja, ich will mich mit denen nicht abgeben. Die wissen gar nicht, wie das richtige Leben funktioniert. Die sind da in ihrer Großstadtbubble und können machen, was sie wollen. Während ich hier, keine Ahnung, merke, dass ich bisexuell bin oder so, gerade mal. Und tatsächlich zwei Jobs arbeite und hier irgendwie diese Stadt und die Infrastruktur mit am Laufen halte.
1: Die ist ja sowieso, finde ich, auch eine Person, die, ich weiß nicht, also wie die auch ihre Welt betrachtet, finde ich total schön, weil die so vorurteilsfrei auch in allem ist. Als wäre sie noch immer auch ein Stück Kind geblieben. Und es gibt auch so eine schöne Szene mit ihrem Nachbarn, der wohnt unter ihr und klopft dann so mit einem Besen an die Decke, weil er immer die Zeit im Blick hat und sie liegt auf dem Sofa und träumt, damit sie nicht zu spät zu ihrem Job kommt und so. Und das sieht aber aus wie so ein typischer, hängt den ganzen Tag rauchend am Fenster und regt sich über alles auf Typ. Ne, und dann wird das aber so gebrochen und er kümmert sich so süß um die. Also da sind so ganz viele kleine Momente drin, die unglaublich liebevoll sind und vorurteilsfrei sind. Und die Figur generell, ich mag die ja, weil die so, weiß nicht, fast ein bisschen naiv durch die Welt geht. Ne?
2: Ich finde sowieso alle Figuren in dem Film toll.
1: Ja. Man fragt sich immer, wie bist du da reingerutscht, so in dieses Nichts quasi. Aber dann wird das ja angereichert mit vielen kleinen Dingen.
2: Ich finde auch dieses Abhauen-Thema, das zieht sich ja auch durch beide Geschichten. Und verfolgt zu werden, da ist ja diese Instanz von uns Normalen, dann denen, die über uns stehen und reich sind und sonst was. Und dann aber auch die eigentlich auch normal sind, so wie Polizisten eigentlich auch normal sind, und aber was verteidigen, was über uns ist. Und dann auch in diesen 1790er-Teil verfolgt werden und dann müssen sie wegrennen und sich verstecken. Und das und dann diese Geistszene am Ende, ist großartig.
1: Wir müssen nur ein Pferd klauen und dann reiten wir nach Frankreich, wo gerade die Französische Revolution wütet, dann werden wir frei sein.
2: Ja.
1: Wie, dafür brauchen wir nur ein Pferd?

0: sagt Lotte zu ihrem Freund. Ach, das ist herrlich, ja. Also, weil du aber gerade die Geister angesprochen hast. Genau, was hat es damit auf sich? Also das ist so eine Ebene, die sich mir noch nicht so ganz erschlossen hat, aber na, die Geister, die halt immer noch an dem Ort sind, so, ne? Die ja. Geschichten, die von eben Unbekannten, wie eine Lotte, wie ein Zimmermädchen.
1: Und Lotte war ja die Urgroßmutter von Ursula oder die Urgroßmutter?
0: Ur oder sowas?
1: Irgendwie sowas. Naja, so lange ist es ja noch gar nicht her. So viele Generationen gibt es in einem Jahrhundert eigentlich gar nicht. Naja, ja, die taucht dann am Ende als Geist auf, als sie denken, sie sind in einer Höhle und sehen dann, ach so, da ist ja ein Automat, wo noch so ein bisschen Slushy-Eis oder sowas rauskommt. Also ist großartig.
0: Barbarossa-Höhle.
1: Ja, genau.
0: Das ist ja auch so ein Geist. Das ist so, ich habe erzählt vorhin, dass ich da auch ein bisschen groß geworden bin. Meine Großeltern haben mich natürlich dann immer da einmal im Jahr zum Kiffhäuser und irgendwann war ich auch in der Barbarossa-Höhle. Was macht er da in dieser Höhle, der Typ? Also die Sage ist ja, dass er irgendwann zurückkehren wird und dann wird es Deutschland entweder besser oder schlechter gehen. Ich weiß nicht mehr so genau. Und genau, und zufälligerweise rutschen sie ja in diese Höhle rein, also finden so einen geheimen Zweiteingang. Und dann ist dann da alles komplett Touri-Marketing da drin. Aber der Barbarossa ist ja auch so ein Geist, also es passt schon irgendwie.
1: Ich finde auch, weil man hat in dieser Szene so ein Gefühl von Gefahr gehabt und wir sind jetzt in der Höhle drin und Höhle ist irgendwie gefährlich oder so und dann ist diese Infrastruktur wieder da, dann holt der Kapitalismus einen wieder ein. Und ja.
0: Selbst die Geisterwelt ist schon verkapitalisiert.
1: Ja. Ja, irgendwie, dass sie dieses Wegrennen haben und eben dieses, wir wollen dem, genau diesem System entkommen und dann bekommen sie aber Angst und dann ist dieses System, dieser Kapitalismus, diese Infrastruktur dann doch das, was ihnen wieder ein gutes Gefühl gibt und ein Gefühl von, ach so, wir kommen hier wieder raus und alles wird gut, mehr oder weniger, naja. Ich finde auch den Einsatz von diesem Sangerhausen-Heimatlied großartig. Einfach nochmal, um dieses musikalische Meisterwerk zu würdigen. Das fand ich gut, wie das darin vorkam.
0: Ich meine, in irgendeinem Interview mit Julian Radlmaier gehört zu haben, dass der das nicht geplant hatte, aber als er dann in Sangerhausen unterwegs war, stand dann halt dieser Typ und hat, mit Leierkasten oder mit E-Klavier oder so, ne, hat er eben dieses Lied zum Besten gegeben und dann dachte er, den baue ich auf jeden Fall mit ein. Das ist wirklich super, also es passt einfach so gut zu dem Film. Ich finde ja eh auch eigentlich Schlager ist so ein bisschen total unterbewertete Musikgenre. Ganz ehrlich, also früher habe ich gesagt so, bah, ich hatte auch mal einen Freund, der total viel Schlager gehört hat und dann habe ich gesagt, das geht gar nicht, so mit 20. Aber ich mag mittlerweile die Musik total ja, gerne.
1: Das ist Popmusik eigentlich.
0: Eigentlich schon, ne?
1: Also ich finde nur den Schlager mit so komischen Techno, also einfach nur schlecht gemischter instrumentalen elektronischen Musik darunter, das finde ich nur schlimm. Aber das ist ja der Ursprung, das ist ja eigentlich Volksmusik. Und die ist ja dazu da, dass alle die mögen und alle mitsingen.
0: Ja.
1: Das hat dieses Lied für mich auch erreicht.
0: Dieses Einnehmende, Vereinigende.
1: Ja. Vielleicht ist das auch der Film, dass eigentlich alle den gucken können und niemand sagt, was ist das denn? So ist das Leben gar nicht, so ist die Realität gar nicht. Das gibt mir ja gar nichts, das ist ja kompletter Humbug.
0: Aber genau, das wäre ja so die Frage, ne? Also der Film hat ja natürlich eben nicht so viele Zuschauer gehabt im Kino, was ja auch im deutschen Kino oft daran liegt, dass es eben fehlendes Marketing gibt. Und ja, eben Verleiher halt selber nicht dran glauben, dass das viel zu Publikum zieht und dann tun wir da auch nicht nochmal was reinbuttern oder so. Was schade ist, aber auf der anderen Seite denke ich mir immer, ist der Deutsche bereit für so einen Film? Also ich finde halt auch, wie du das sagst, da steckt so viel drin, mit dem wir uns identifizieren können, mit dem wir uns irgendwie gut fühlen und sagen, ja genau, das ist voll ein Film, der mein Heimatgefühl irgendwie widerspiegelt und trotzdem aber auch lustig und kritisch gleichzeitig ist und ein bisschen distanziert und mit einem Augenzwinkern und aber ich kann mir auch vorstellen, dass Leute den komisch finden, oder?
1: Ich glaube aber auch, weil die Leute einfach, also manche Leute schauen ja dann die ganze Zeit irgendwie, wenn sie gerne deutsche Filme gucken, dann sind es meistens Fernsehfilme, zumindest bei der älteren Generation.
0: Ja, aber das steckt doch da auch mit drin, finde ich.
1: Ja, aber man muss beim Film nachdenken. Und Soko Leipzig ist nicht zum Nachdenken gemacht, sorry. als Beispiel. Und ich glaube, das ist schon auch, weil wenn dieser Film jetzt ein Lied wäre, es wären nicht Strophe, Chorus und dann irgendein C-Teil noch, sondern da passieren viel mehr Sachen und da muss ich viel mehr nachdenken und mir auch Sachen merken, die passieren. Da wird es, glaube ich, schon schwierig, aber nicht, weil Menschen zu dumm dafür sind, sondern weil man es nicht gewohnt ist einfach.
0: Sowas wie Neue Deutsche Welle, dass man sagt halt, das ist deutsch, aber es ist auch nochmal Wasser drüber hinaus. Ein bisschen Punk steckt mit drin und ein bisschen Lyrik und so.
1: Und eben dieses Märchenhafte irgendwie auch.
0: Aber, ja gut, lass uns zum Schluss vielleicht da nochmal andocken. Also was speziell findest du märchenhaft an dem Film?
1: Die Bilder, wie es erzählt wird. Und das ist irgendwie so, ich kann es gucken und ich nehme da was raus und da passiert was und es macht was mit meinem Kopf. Aber gleichzeitig kann ich den auch gucken und einfach nur sagen, oh, schön, schön, schöne Rosen, schöne Landschaft. Oh, oh, oh, jetzt passieren schlechte Dinge. Naja, ja, und dann am Ende ist alles gut und sie sitzen halt schlafend im Auto. So wie, keine Ahnung, bei einem Sonntagsmärchen die Prinzessin dann fröhlich neben ihrem Prinzen sitzt, weil nur mit Mann wird man glücklich.
0: Also du nimmst quasi so diese typischen Märchenelemente, machst aber nicht so die typische Disney-Erzählung mit diesem langweiligen Erzählbogen, es läuft alles nach Schema F ab, sondern wir werfen es mal ein kleines bisschen durcheinander und gucken vor allen Dingen auf die Assoziationen und die Gefühle, die dabei entstehen und ein paar Elemente quasi, die wir damit reinnehmen und so. Mhm. Aber ich gebe ja recht, also das Märchen gehört ja irgendwie auch zu Deutschland. So der Wald, auch die sind ja auch in einer Szene mal im Wald, ne, der deutsche Wald und so.
1: Ja, ich glaube, das ist es auch so ein bisschen, diese alten Gebäude und der Wald und die Natur.
0: Und ich gebe dir auch recht, dass wenn man sich so alte Märchenfilme vor allen Dingen anguckt, ich finde ja auch die nach Schema F gedrehten ZDF- oder ARD-Märchenfilme, die in der Weihnachtszeit immer kommen, auch, da muss ich auch, also ich gucke die schon an, aber ich denke immer so, ach, wo ist das Zauberhafte von früher hin? Mhm. Und was ist das, was die Filme zauberhaft gemacht hat? Ich kann es gar nicht so genau erklären. Ja. Aber das ist vielleicht eben auch, dass man eben aus der Erzählweise mal rausbricht und mal Lücken lässt und in den Lücken etwas sich passieren lässt, zulässt. Mhm. Und dass der Film genau in den Momenten ja was mit einem Zuschauenden macht. Nicht auch, ne, dieses alles erzählen, das klatscht jetzt quasi diese Geschichte ins Gesicht und das war's. Und macht vielleicht noch so manipulatives Gefühl mit vielen Geigen oder so. Aber wenn du so eine Lücke lässt, dann kannst du als Zuschauer da in diese Lücke reingehen und kannst selber überlegen, was macht das an der Stelle mit mir, mit meinen Gefühlen, mit dem, was ich so im Kopf, im Bauch habe und so. Wo bondet der da mit mir? Und es ist vielleicht an der Moment, wo was Zauberhaftes entsteht. Vielleicht sogar für jeden was anderes, aber vielleicht ist das die Stärke hier auch bei Julian Radelmeier.
1: Vielleicht ist er zauberhaft, weil er eben eigentlich gar nicht zauberhaft ist. Fragen über Fragen.
0: Nee, aber das glaube ich ja wieder nicht, weil, habe ich ja am Anfang, glaube ich, schon mal gesagt, weil er ja genau diese Stärke hat, da hinzugucken, wo man sonst nie hinguckt. Und plötzlich an den alltäglichen, in den kleinen Dingen, in irgendwelchen langweiligen Wiesen an der Straße, die einfach nur an der Straße entlang sind, die du überall siehst.
1: Ja.
0: Und plötzlich ist das was ganz Besonderes oder so in dem Film. Warum sucht er sich das raus? So.
1: Ich finde auch diese Flucht mit dem Auto, fährt sie da nicht auch über Wiesen oder so?
0: Ja.
1: Ja, das ist ja auch was irgendwie nicht so oft vorkommt. Und ich glaube, dadurch, dass die Sachen, die dann weniger normal sind und ein bisschen spezifisch in dieser Handlung vorkommen, wie auch die Geister und so, dass das dann eben dadurch auch noch mal zauberhafter wirkt, als wenn jetzt die ganze Zeit irgendwie Geister auftauchen würden oder sowas.
0: Also indem du eigentlich diese bekannten Momente nimmst und sie ein bisschen anders einsetzt in dem Film einfach. Quasi sozusagen, wie sagt man das denn in der Film? Ist ja auch egal. Nein, du hast halt so genre-typische Elemente. Da kannst du dir irgendwie 20 Filme angucken, werden die alle gleich eingesetzt. Und Julian Radelmeier nimmt das Element und dreht es um oder so.
1: Mhm.
0: Vielleicht ist, Ja, vielleicht sollte man da nochmal genau hingucken. Weiß nicht.
1: Dann solltet ihr das auch mal machen und genau hingucken und euch den Film anschauen. Sehnsucht in Sangerhausen. Wenn du den bewerten müsstest, was außer, also ich würde dem eine 10 von 10 geben, weil es mein Lieblingsfilm ist.
0: Boah, ich fand auch Blutsauger schon so richtig stark. Ich weiß jetzt nicht, ob ich jetzt all in gehen würde mit einer 10 von 10, aber mindestens eine 8 hat er verdient. Vielleicht sogar eine 9, weil da ist nicht viel, was ich kritteln könnte. Es ist nur einzig, dass für eine 10, da muss es mich schon richtig umhauen.
1: Hm.
0: Aber ich habe nicht viel zu kritteln an dem Film. Ich habe mich unterhalten gefühlt, ich habe gelacht. So, ich finde, ich würde den sofort nochmal angucken. Das sind ja alles so Kategorien bei mir. Und ich würde euch dringlich empfehlen zu schauen, weil er wirklich so tief deutsch ist. So was anspricht in mir, wo ich sage, ja, das ist für mich deutsch, ohne despektierlich zu sein oder irgendwie mich der AfD nahe zu fühlen oder so, fühle ich mich ja trotzdem deutsch. Und das steckt in dem Film drin. Und deswegen ist er so stark. Und der ist übrigens auf Mubi, kann man den gucken.
1: Zum Beispiel.
0: Ja, na, im Kino läuft er ja eher nicht mehr.
1: Ja, aber manchmal gibt es noch Überraschungen.
0: So Spezialreihen.
1: Hm. Manchmal gibt es noch Überraschungen. Naja.
0: Wahrscheinlich wird er irgendwann auch in der ZDF-Mediathek landen, da passt, oder auf Arte, da passt er schon ganz gut hin. Dann guckt ihn euch auf jeden Fall an. Vielen Dank, Jule, dass wir das gemacht haben.
1: Ich danke dir auch.
0: Wir werden aber bestimmt noch einen weiteren aus der Grube graben, aus der Höhle holen, wie auch immer.
1: Stimmt.
0: Na dann, bis bald.

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11: Es ist 17 Uhr. Ihr hört die Jena-Zeit bei Radio OKJ am 25. September 2026, ein Freitag. Und ich bin Jule Niedergesäß und begleite euch durch diese Stunde. Wir haben natürlich wieder Musik, Veranstaltungstipps, ein Interview zu Telefonbetrügern, welche Maschen die so anwenden und dann einen kleinen Beitrag von Kindern und einem Gespräch darüber, was sie denn mal werden wollen. Aber wir fangen an mit eben diesem musikalischen Teil und hören On the Floor von Perfume Genius.

0: Das war Charli XCX mit Enemy. Dieser Song kam 2020 raus auf dem Album How I'm Feeling Now. Da hat sie nämlich ein Album in der Pandemie praktisch gemacht, ohne irgendwie ihre Freunde um sich herum zu haben, und hat das meiste dann online gemacht, an A.G. Cook zum Beispiel geschickt, der ja die meisten Songs mit ihr produziert. Und dazu gibt es auch eine Dokumentation, die lief damals auf allen Filmfestivals irgendwie und war mehr so ein Ding, um sich in diesem Genre, in diesem Medium Film zu etablieren, was sie ja jetzt noch viel, viel mehr macht. Aber ja, dieser Film, diese Dokumentation Alone Together ist in der Arte-Mediathek jetzt nach 6 Jahren mal zu sehen. Und für die breite Masse, die sich sonst das nicht leisten konnte oder dazu keinen Zugang hatte, jetzt zu sehen. Ich habe das noch nicht mehr angeguckt, auch wenn ich damals wirklich darauf gewartet habe, dass das irgendwo zu finden ist. Aber ja, jetzt ist das auch wirklich bis 2028 in der Mediathek sogar verfügbar. Mal gucken, wenn ich es mir angeguckt habe, mache ich vielleicht eine kleine Rezension. Wir kommen jetzt aber zu was ganz anderem, und zwar zu den Veranstaltungstipps, und schauen mal, was man alles so erleben kann.
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0: Und wir schauen mal, was es heute und am Wochenende alles zu erleben gibt. Und zwar gibt es wieder nach der Sommerpause eine Veranstaltung von Orange Juice, eine klassische Clubnacht. Im Mittelpunkt steht der typische Orange Juice Sound mit melodischen Beats, Flow-Effekten und viel Energie. Die DJs Miku, Vince und Laikei sorgen dabei für die passende Stimmung auf der Tanzfläche. Ohne großes Drumherum steht die Musik und das gemeinsame Feiern im Mittelpunkt. 23 Uhr heute im Casablanca. Im Vorverkauf kostet das Ticket 12 Euro und an der Abendkasse 15 Euro. Dann gibt es morgen einen Kindermalkurs, Mal nach Bob Ross. In diesem kreativen Workshop können Teilnehmende die besondere Maltechnik von Bob Ross kennenlernen und dabei ihr eigenes Landschaftsmotiv gestalten. Unter fachkundiger Anleitung entsteht das Bild Schritt für Schritt, sodass auch ohne Vorkenntnisse erste Erfahrungen mit der Ölmalerei gesammelt werden können. Das Angebot richtet sich an Kinder ab 8 Jahren. Sämtliche benötigten Materialien, darunter Leinwand, Farben und Pinsel, werden bereitgestellt. Der Kurs findet morgen von 10 bis 13 Uhr im Frauenzentrum Towanda statt. Da beim Malen Farbe auf die Kleidung gelangen kann, empfiehlt sich da unempfindliche Kleidung. Der Preis pro Kind für diesen Workshop beträgt 45 Euro. Dann kommen wir zu was anderem, das auch magisch ist, und zwar der Thüringer Tolkien-Tag. Wie jedes Jahr dreht sich da alles um die fantastische Welt von J.R.R. Tolkien und Mittelerde. BesucherInnen erwartet ein abwechslungsreiches Programm mit Live-Musik, Vorträgen, kreativen Mitmachangeboten sowie verschiedenen KünstlerInnen und HändlerInnen. Dabei wird Wert auf eine gemütliche und offene Atmosphäre für Menschen jeden Alters gelegt. Die Veranstaltung verbindet Fantasy, Kultur und gemeinsames Erleben und bietet zahlreiche Möglichkeiten, in Tolkiens Welt einzutauchen. Weitere Informationen und Programmpunkte gibt es auch auf den sozialen Medien oder im Internet. Morgen geht es dann um 10 Uhr los, bis 21 Uhr geht das an der Strandbar Strandschleicher. Tickets gibt es verschiedene, da reichen die Preise von 6 bis 15 Euro. Jena um 1800 auf den Spuren der fabelhaften Rebellen. Bei diesem Rundgang wird Jenas besondere Bedeutung als Zentrum von Philosophie und Frühromantik um 1800 näher vorgestellt. Im Mittelpunkt stehen Persönlichkeiten wie Goethe, Schiller, die Schlegels, Novalis, Fichte und Schelling sowie ihre Verbindung zur Stadt. An verschiedenen historischen Orten wird erzählt, wo sie lebten und wirkten und welche Ideen sie damals entwickelten. Auch die Rolle und der Einfluss von Frauen, die sich über die gesellschaftlichen Erwartungen ihrer Zeit hinweggesetzt haben, werden thematisiert. Kurze Zitate vermitteln dabei einen Eindruck von der geistigen Welt dieser Epoche. Der Rundgang beginnt am Rathaus und endet im Schillergarten. Das findet statt am Sonntag um 14 Uhr, wie gesagt, Treffpunkt am Rathaus. Der Preis beträgt 10 Euro pro Person. Kinder sollten da nicht mitmachen. Man soll sich vorher anmelden. Die Telefonnummer dazu findet man im Internet oder auch die E-Mail-Adresse, aber ich sage es mal kurz durch. info@jena-stadtführung.de. Kein Ü, sondern ein U und ein E natürlich. info@jena-stadtführung.de. Dann gibt es noch ein Konzert für Kinder und zwar von Dennis und Uwe. Die stehen für Kindermusik, die auch Eltern und andere Erwachsene gerne hören. Ihre Lieder greifen alltägliche und kindliche Themen auf und verbinden sie mit abwechslungsreicher Musik und aufwendigen Arrangements. Hinter dem Hamburger Duo stehen Dennis Jaspersen und Uwe Thompson, die zuvor in verschiedenen Bands aktiv waren. Ihre Musik soll Familien zusammenbringen und zum gemeinsamen Singen, Tanzen und Zuhören einladen. 16 Uhr am Sonntag geht es los im Café Wagner. Ein Ticket für Kinder bis 14 Jahre kostet 16 Euro und für Erwachsene 20 Euro. Die Veranstaltungstipps und wir machen weiter mit Musik und zwar mit dem Song Cautious. Japan Man heißt diese Band, also mit einem Komma zwischen Japan und Man.

0: Spacemaker von R. Wir kommen zu unserem Beitrag. Da geht es um Telefonbetrüger. Man kennt es, sie rufen an, sagen, sie sind das Enkelkind von der Bank oder vielleicht auch von der Polizei und versuchen sich dann Geld zu ergaunern. Leider gibt es viele Menschen, die darauf reinfallen, da es auch viele verschiedene Methoden gibt, um dieses Geld zu ergaunern. Und darüber habe ich gesprochen mit Sina Poser, das ist die Sachbearbeiterin für Öffentlichkeitsarbeit von der Landespolizeiinspektion hier in Jena. Und die erzählt uns so ein bisschen, ja, welche Fälle es da gibt und wie sich das auch mit KI entwickeln könnte.
1: Vor ein paar Tagen gab es die Schlagzeile, dass ein Mann um 50.000 Euro betrogen wurde. Der war ja auch schon etwas älter. Wie lief das denn ab? Was ist da passiert?
2: Genau, also der Mann, der auch in Jena wohnt, hat erstmal einen Anruf gekriegt von seiner vermeintlichen Hausbank, nämlich der Inga Diba. Und die hat ihm relativ authentisch erzählt, Mensch, hier sind irgendwelche Buchungen, Abbuchungen auf ihrem Konto zu sehen und ich glaube, die gehören nicht hin, die müssen wir rückgängig machen.
1: Und dann hat er dem Ganzen geglaubt und den falschen Klick getätigt.
2: Genau, also da ging das Ganze denn los. Man sagte ihm, wir geben Ihnen mal eine Telefonnummer, dort müssten Sie jetzt anrufen. Und das tat er auch und dann konnte das Schauspiel natürlich losgehen. Ja, das ist also so eine Betrugsstraftaten, das ist immer eine Mischung zum größten Teil aus Psychologie, aus Manipulation, auf Vertrauen aufbauen. Und der eher geringere Teil ist dann tatsächlich der IT-Teil, wo per Fernzugriff irgendwelche Links oder QR-Codes gesendet werden. Aber vorher hat man eigentlich sein Opfer sozusagen wie eine Spinne eingewogen, so kann man sagen.
1: Und das ist ja auch schon ein super lange Thema, diese Trickbetrüger. Was machen die denn, dass die Leute immer wieder auf sie reinfallen?
2: Da gibt es natürlich die unterschiedlichsten Maschen. Also ich glaube, ich könnte jetzt hier eine Minute durchgängig die Maschen aufzählen, hätte immer noch nicht alle genannt, beziehungsweise kenne ich gar nicht alle, weil selbst teilweise langerfahrene Ermittler sagen, Mensch, jetzt gibt es hier schon wieder eine neue Masche. Also da ist wirklich die kriminelle Energie und Kreativität in dem Fall negativ zu sehen, ist da keine Grenze gesetzt. Die Maschen sind halt immer dieselben am Ende. Vielleicht für alle Zuhörer, wer sich da informieren will, da gibt es eine gute Seite im Internet, die heißt polizeiberatung.de und da ist das auch gleich unser erster Button sozusagen, Betrugsstraftaten und dann geht da eine Litanei an Maschen los.
1: Was sind aber trotzdem ein paar Tipps für Leute, die da ein bisschen vorsichtiger werden wollen und da mehr drauf achten wollen?
2: Erstmal die gute Nachricht, wir haben wirklich auch, ich denke, viele Maschen sind schon bekannt, das ist zum Beispiel die Masche falscher Polizeibeamter. Die haben wir in regelmäßigen Abständen immer bei uns hier im Schutzbereich der LPI Jena, wozu Weimar gehört, wozu der Saale-Holzland-Kreis gehört, wozu Apolda gehört, regelmäßig. Und tatsächlich würde ich sagen, 95% der Leute fallen nicht drauf rein. Natürlich machen die das richtig klug. Na, das ist dann eher wie so eine Art auch Schock, der herbeigerufen wird. Es wird also erstmal eine Geschichte erzählt, die uns emotional irgendwie bewegt. Bei dieser Masche falscher Polizeibeamter ist es zum Beispiel so, dass immer eine Geschichte erzählt wird von, es gab einen Bandenraub und die Gegend wurde ausgeraubt und wir müssen jetzt ihre Gegenstände sicherstellen. Und so wird denn diese Geschichte erzählt. Die sind auch gut geübt. Und hier lohnt sich tatsächlich, um auf die Frage zurückzukommen, ins Detail zu gucken. Ich möchte vielleicht mal noch einen anderen Fall aufzeigen, den Zuhörern. Und zwar ist mir der selber passiert. Mein Vati hat nämlich eine Nachricht gekriegt. Hallo Papa, Mensch, mein Handy ist kaputt gegangen. So ein Mist, hier ist meine neue Nummer. So fing das erstmal an. Vati hat zum Glück gleich ganz gut reagiert. Wer vielleicht aufgepasst hat, merkt schon hier den ersten Fehler an der Geschichte. Nämlich der Fehler ist, ich bin 1985 geboren, mein Vati ist mein Vati und meine Mutti, nicht mein Papa. Also die Betrüger arbeiten also mit so Sätzen und Vorstellungen, die immer irgendwie allgemeingültig sind. Aber wenn man ins Detail schaut, da fehlt es dann. Ja, weil ich habe mein Vati noch nie Papa genannt. Ich sage, Papa, ja, gut reagiert, weil ich habe dich noch nie Papa genannt. Das ist völliger Quark. Ja, so. Also ins Detail gucken lohnt sich und natürlich immer ein bisschen aufmerksam machen. Das ist wichtig.
1: Manchmal gibt es ja auch so absurde Geschichten wie, ich bin ein äthiopischer Prinz oder ähnliches, genau, und ich, ja, muss jemandem mein Geld geben.
2: Ja, genau.
1: Aber dann gibt es ja auch eben solche Dinge, gibt es auch Fälle, wo Betrüger wirklich auch die Leute ein bisschen stalken oder sich wirklich anschauen, wen sie da überhaupt anrufen und anschreiben und dann wirklich was auch auf die Person anpassen? Gibt es das?
2: Das wäre tatsächlich oft zu aufwendig. Ich weiß nicht, wer letzte Woche Kripo Live geguckt hat. Da hat mal ein Arzt aus Dornburg-Hamburg, also auch bei uns im Bereich, und der ist auch bei so einer Hausbank reingefallen. Es gibt natürlich Zielgruppen, ältere Leute. In dem Fall waren es Ärzte, denen da echt eine gute, richtig gute Masche aufgetischt wurde. Und wie sich jetzt herausstellte, dadurch, dass der Mann an die Öffentlichkeit gegangen ist, war auch nicht der einzige deutschlandweit. Wir selbst haben hier in Jena auch 5 Fälle verzeichnet, die Kriminalpolizei solcher Art. Also es gibt Die Täter fokussieren sich auf gewisse Gruppen, aber gezieltes Stalking eher weniger. Es ist eher so eine Geschichte des Vertrauens. Also das geht auch nicht sofort los. Ja, jetzt überweisen Sie uns mal oder sonst wird erstmal in der Regel eine Zeit lang, also die schießen nicht sofort los. Es wird erstmal Vertrauen aufgebaut und alles, was hier nigerische Prinzen und so betrifft, ist dann auch die Geschichte Love Scamming. Das fällt da in der, ja, wir sagen das Geschäft mit der Liebe. Gerade Leute, die einsam sind, die fuckt, also das finden die dann ruckzuck raus, die Opfer, wer da passend ist. Das geht ganz schnell. Ja.
1: Und Leute zu betrügen wird ja immer einfacher, auch durch KI. Man kann Gesicht von einer Person auswechseln in einem Video, man kann alles machen. Und man kann auch theoretisch, wenn jetzt meine Stimme im Radio ist, könnte man die auch einfach nehmen und daraus eine Nachricht machen und die meiner Mutter schicken. Das kann ja auch passieren. Genau. Gibt es sowas öfter? Wird das jetzt mehr? Und wie passt man sich da auch vielleicht an als Polizei?
2: Noch ist diese KI-Geschichte nicht ganz so groß bei uns Thema. Das ist noch nicht der Fall. Damit ist natürlich zu rechnen. Also jeder, der sich schon mal mit ChatGPT unterhalten hat, dem wird es ganz gruselig. Man denkt wirklich, dass da ein echter Mensch irgendwie da, wo auch immer ist. Da haben wir nicht so große Fälle. Auch hier nochmal zur Prävention, sollte es dennoch vorkommen, immer gucken, wer ist denn da der Absender? Und dann ist immer der erste Klick, erstmal ein gesundes Misstrauen haben, das Gespräch oder was auch immer beenden und den Menschen, den man da vermutet oder der sich als solcher Mensch ausgibt, tatsächlich einfach direkt unter die Nummer, die man denn hat, anrufen und sagen, warst du das jetzt oder werde ich ja gerade mit einer KI oder mit Betrügern übers Ohr gehauen. Wir müssen da einfach generell gut aufeinander aufpassen. Es sind nicht bloß die älteren Leute, die, ich sag mal, im Zuge der Technisierung da auf die Tricks reinfallen. Es, wie gesagt, betrifft auch Ärzte, auch Leute, wo man sagt, Mensch, damit habe ich jetzt nicht gerechnet, dass die auf so eine Masche reinfallen. Also da miteinander ins Gespräch kommen. Ich bin grundsätzlich immer für einen guten Optimismus, aber da lohnt sich so ein bisschen ins Detail zu gucken einfach und zu sagen, nicht alles sofort zu glauben. Man ist ja auch immer so schnell dabei in der heutigen Zeit. Alles ist stressig und muss schnell gehen und da mal kurz durchatmen. Nee, warte mal, Moment. Wir hatten zum Beispiel neulich den Fall, da hat eine Geschädigte eine WhatsApp gekriegt von einem Kollegen. Also es sah auch aus, als hätte ihm der Kollege geschrieben. Ihr Handy wurde also gehackt. Und sagt, Mensch, hier, ich brauche mal schnell 500 Euro. Das sind dann meistens keine hohen Beträge für das und das und das. Und da sie dachte, es kommt von ihm und das war auch noch ein guter Freund und Kollege, hat sie die Überweisung getätigt. Und als er auf Arbeit ankam und gefragt hat, hat das geklappt mit dem Geld, hat der Kollege gesagt, welches Geld? Ja, also dann immer mal kurz nochmal gegenchecken. Ja, ich glaube, beim Fliegen und unter Piloten ist das so immer nochmal gegenchecken, Double-Check. Ich muss sagen, im Moment, wenn hier einer so schnell um Geld, um so viel Geld bittet, mal gucken, ob das wirklich stimmt. Oder sagen, wenn wir uns treffen, stimmt das? In echt? Ja, so. Und dann fliegt es meistens auf.
1: Sina Poser, Sachbearbeiterin für Öffentlichkeitsarbeit bei der Landespolizeiinspektion hier in Jena. Und wir sprachen über Telefonbetrüger, weil es da immer noch viele Fälle gibt, die passieren auch hier in der Umgebung. Und wir machen weiter mit einem Klassiker, und zwar Billy Idol mit Eyes Without a Face.

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3: Ich bin Miron und frage jetzt Linus, was ein Job wird.
4: Ja, ich bin Linus und das ist eine sehr gute Frage, Miron. Ich würde gerne mal Bergretter mit Hund werden.
3: Und was macht man da?
4: Man gräbt Menschen aus Schnee und fährt Ski und kümmert sich um Hunde.
3: Erziehst du die Hunde auch da?
4: Ja, ja, Mann. Ja.
3: Wie bist du auf den Job gekommen?
4: Naja, ich mag Schnee. Ich mag Kälte und ich mag Tiere und ich mag Hunde. Ja, deshalb bin ich auf den Job Bergretter mit Hund
3: Willst
4: gekommen.
3: Willst du da direkt bei neben deinem Job die Hütte haben, wo du wohnst? Oder willst du da ein paar Stunden mit dem Auto fahren?
4: Wahrscheinlich setze ich mich irgendwo in die Nähe, wo es noch eine Viertelstunde dauert zu fahren. Also in die nächstbeste Stadt.
3: Ach so.
4: Und was willst du mal werden, Miron?
3: Influencer.
4: Warum willst du Influencer werden?
3: Keine Ahnung. Weil mir sonst kein anderer Job einfällt.
4: Gute Ausrede.
3: Den ich mag.
4: Und was willst du mal werden, Andri?
5: Ich will Astronaut werden.
4: Und warum willst du Astronaut werden?
5: Weil es spannend ist.
6: Was möchtest du werden, wenn du mal groß bist?
7: Techniker.
6: Warum?
7: Weil Techniker mein Vater ist.
6: Glaubst du, der Job würde dir Spaß machen?
7: Ja, weil ich alleine arbeiten möchte.
6: Mit welcher Technik möchtest du dann arbeiten?
7: Mit Kameras.
6: Glaubst du könntest dann auch mal einen Film drehen?
7: Ja.
6: Und wie würde der dann heißen?
7: Die Uhrzeit. Was willst du mal werden?
6: Ich möchte im Gesundheitswesen arbeiten. Also ich bin mir noch nicht so ganz sicher, aber meine Mutter macht das und ich fand das eigentlich ganz...
8: Ja, sehr reflektierte Antwort, das Gesundheitswesen. Das waren die Berufswünsche von Kindern aus der Hortgruppe Jena Plan. Und ich finde diesen Beitrag richtig knuffig und sehr interessant auf jeden Fall. Manchmal muss man sich auch nochmal später im

eben Gedanken darüber machen, was man mal werden will. Und oft verändert sich noch einiges. Aber ich glaube, die meisten Leute schaffen es dann doch sehr gut, ihren Weg zu gehen. Ich bin auf jeden Fall froh, dass ich hier bin beim Radio und diese tolle Musik zusammenstellen darf für diese Sendung. Und wir machen damit auch gleich weiter. Wir hören Tullen von Voodoo Jürgens.

Das war Voodoo Jürgens und auch die Jena-Zeit, die ist jetzt nämlich gleich vorbei. Wir hören nur noch etwas Musik, bevor es dann weitergeht. Hier bei Radio OKJ mit Doper Than Dope. Ich bin Jule Niedergesäß und verabschiede mich und verabschiede euch auch ins Wochenende. Die nächste Jena-Zeit gibt es dann am Montag um 17 Uhr und dann wieder am Mittwoch, Donnerstag und Freitag in der nächsten Woche, so wie es üblich ist. Aber auch noch nicht so lange, weil wir hatten ja am Donnerstag immer keine. Ja, ich hoffe, ihr schaltet wieder ein, ich hoffe, ihr bleibt dran und ich hoffe, ihr könnt euch am Wochenende schön entspannen und das Wetter macht mit bei, was auch immer ihr gerne tun wollt. Genießt eure Zeit und ich sage tschüss. Wir hören noch Orange Moon von Erykah Badu und vielleicht auch noch kurz ein bisschen was von The End von The Doors. Mhm.

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Hi, Nifty hier und ihr hört Doper den Dope. Heute geht es tief ins Archiv. Ich habe euch aus aktuellem Anlass ein altes Interview neu aufbereitet. Was der aktuelle Anlass ist, erfahrt ihr am Ende der Sendung. Wer die Interviewpartnerin ist, das erfahrt ihr jetzt sofort. Es handelt sich um Jugend Blackrock. Die südafrikanische Rapperin hatte zum Zeitpunkt der Aufnahme dieses Interviews zwei Alben veröffentlicht, Return of the Astrogoth und Anima Mysterium. Inzwischen gibt es auch noch ein drittes Album, The Illusion of Being. Natürlich hören wir heute ganz viel ihre Musik und erfahren im Interview ganz viel von Jugend Blackrock.

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3: Das war Jugend Blackrock bei Doper den Dope. Und jetzt will ich euch natürlich noch verraten, dass es wahrscheinlich in der November-Ausgabe von Doper den Dope ein neues, umfangreicheres, tiefergehendes Interview mit Jugend Blackrock geben wird. Darauf könnt ihr euch auf jeden Fall schon mal freuen und in der Zwischenzeit fleißig Jugend Blackrocks Musik pumpen. Mein Name ist Nifty MC, ich bedanke mich fürs Zuhören und freue mich, wenn ihr auch das nächste Mal wieder am Start seid bei Doper den Dope.

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Ja, Radio Elektronika, endlich hört man mich. Wir hatten ein kleines Mono-Stereo-Problem hier im Studio. Der Tim vom OKJ hat uns per Fernwartung, glaube ich, geholfen. Ich glaube, ihr hört das jetzt. Wir sind auf Sendung, das ist schön. Und ja, wir haben heute zwei tolle Gäste, Mia, Flo und Sina, da sind wir sehr gespannt. Dann haben wir noch die Sandra vom FKK da und das ist nicht der Strand am Rügen, auf Rügen. Da erfahren wir nachher auch nochmal ein bisschen was. Und wird ein tolles Programm, aber jetzt erstmal die Neuvorstellung. Der erste Track, der lief, ihr seht ja vielleicht schon ein bisschen länger drauf. Das ist ein Dave Lee Track, Island of Love und danach kam sogar ein Track von mir, einer von vielen, What I Wanted. Und dann Revival House Project mit Katie Brown, was eben gerade lief. Das ist natürlich auch ein absoluter Banger. Und da war, also da steckt dahinter Mustier mit zwei Kumpels. Der kann es immer noch. Und jetzt aus Italien Fabio Esse und Federvorhang mit Don't Tell Me.

0: Achso, dann will ich natürlich auch sagen, der Nikola, der macht immer noch seine Reise durch nirgendwo. Wir wissen nicht, wo er ist. Er meldet sich nicht. Die Abmahnung ist auf jeden Fall raus. Aber dafür ist der Micha wieder da. Genau, der Micha.
1: Ist er wieder, Ola, Ola,
0: und ist
1: Ola,
0: der Kids, der wird auch nochmal nach. Genau, der hat eine schöne Sommerpause gemacht, hatte schöne Gigs. Dazu wird er mir dann trotzdem nochmal ein bisschen was erzählen.
1: Auf jeden
0: und,
1: Fall.
0: Und jetzt muss er die Kameras für Social Media, für YouTube aufbauen. Deswegen ist er wieder weg. Aber im Hintergrund hört ihr schon einen richtig geilen Banger, finde ich. Sepp Junior und Homero Espinosa. Und zwar ist das Original von Sepp Junior, A Million Ways. Und Homero Espinosa hat einen schönen Garage, sagt man heute, Track draus gemacht. Das ist schon heftig.

Ja, also kleine Technikgeschichte. Wir mussten halt testen, weil ja vorhin der eine Kanal Mono ist. Auf jeden Fall der DJ-Mix, wenn da die DJs spielen, der Stereo. Das passt, alles passt gerade super. Der Track auch im Hintergrund vom ungarischen Produzent NWN. Super geiles Stück, No More Games. Gestern rausgekommen, fette Bude.

Ja, Neuvorstellung Nummer 7 war Manuel Kane aus Griechenland mit dem Track Dance. Das war tatsächlich auf meinem Label Blur Records, eine feine Scheibe. Und jetzt im Hintergrund hören wir schon einen aktuellen neuen Mix von einem Klassiker von 2004. John Theata hatte den gemacht, Sweat on the Walls. Hat jeder rauf und runter gespielt. Es gab ja damals kein Streaming, kein MP3. Wir hatten ja nur Platten und die Platte hatte jeder. Und in der heutigen Zeit werden halt solche Dinge auch mal dann doch noch digitalisiert und dann dürfen Leute Remixe machen. Und hier eben auf Steve Buck seinem Label Poker Flat Records. Und da war auch die originale Platte her. Und das ist der Sebo K. Remix. Sebo K. aus Berlin.

Ja, Radio Elektronika hier mit den Neuvorstellungen. Das ist Teodu mit dem Track Versatil und ein schöner Detroit Techno Track. Müsste vorletzte Woche Freitag rausgekommen sein und wirklich für Techno-Genre wirklich ein tolles Stück.

Ja, das ist natürlich ein fetter Schieber. Klingt wie früher halt 90er und Mr. G. Den muss man auf jeden Fall mal live gesehen haben. Das sieht man auch auf Insta, auf seinen Videos, da wo er der auflegt. Der kann einfach mega geil tanzen und spielt halt alles live und absoluter Hit. Atlanta on One, hat er glaube ich vor einer Woche rausgebracht. Geiles Stück.

0: Ja, gleich kommt die letzte Neuvorstellung und den Produzenten habe ich tatsächlich hier im Studio. Hallo Micha.
1: Hallo da draußen an die Hörer und Hörerinnen. Ja, ich bin einer von den Produzenten. Also ich möchte mich jetzt nicht mit allen Federn schmücken. Hinter dieser Produktion stecken der Adam Reise mit seinem eigenen Label Moin. Und das Ganze wurde veredelt vom Fouik de Philippe von Hard und Smart und von dem Label Hexenberg. Und diese Symbiose von uns dreien hat diesen Clubbanger rausgehauen. Karma ist eine absolute Bombe, hat richtig coole Flächen, geile Twops und auch, naja, eine ziemlich krasse Bassline, die wirklich wegrasiert. Also ein starkes Ding. Der Adam Reise hat auch noch einen Remix produziert. Das ist so ein bisschen das sanftere Pendant dazu. Auch schweinegeil, aber so als Peak-Time-Nummer ist Karma wirklich zu empfehlen.
0: Genau, dann hört mal rein. Kommt als nächstes.

0: Ja, Radio Elektronika hier am Samstag. Heute mit vielen munteren Gästen und wir fangen an mit der FKK-Organisationscrew, nenne ich es mal. Ne? Vielleicht sagt erstmal einer oder eine, was hinter der FKK steht, weil man könnte schnell immer denken, wir reden jetzt hier über irgendeinen Usedomer oder Rügener FKK-Strand, der in Gefahr ist. Deswegen erzählt mal frei von der Leber raus, was steckt da dahinter? Für alle Zuhörer, die es nicht kennen.
1: Ja, hallo, ich bin die Sandra, ich gehöre mit zum Head-Orga-Team und FKK ist ausgesprochen die freie Kulturkarawane. Wir touren jetzt schon seit einiger Zeit durch Erfurt, Weimar und Jena ist jetzt das dritte Jahr mit dabei und wir möchten die Subkultur auf die Straße holen mit allem Drum und Dran.
0: Das klingt auf jeden Fall gut, das heißt, der ganze Verein, der da dahinter steckt, ist eigentlich ein Thüringer Verein. Das heißt, da sind welche aus Jena, Weimar und Erfurt zusammen.
1: Richtig, also dahinter steckt auch der Kulturimpulse Thüringen Verein, kann man wie als Dachverband sehen. Und er hilft den Städten dabei, die Kulturkarawane auf die Straße zu bringen. Und es, dieses Jahr soll auch Eisenach mit aufgesprungen sein.
0: Aber das klingt ja sehr gut. Und die erste Veranstaltung war tatsächlich hier in Jena vor 3 Jahren oder war das erste Kulturkarawane dann in Erfurt?
1: Erfurt hat den Start gemacht.
0: Einer muss es ja machen, da war Erfurt mal schneller. Ja, aber das ist ja gut. Und war dir jetzt mit dabei, gleich bei der Gründung, ist hier jemand dabei, der die Nummer mit von Anfang an begleitet hat?
1: An und für sich ist Erfurt seit 5 Jahren schon mit dabei. Wie? Und den 6 Jahren
0: wurde mir
1: gerade eben sogar gesagt. Und der Kulturimpulse Thüringen Verein, der wurde jetzt erst im letzten Jahr dazu gegründet, um alles gut managen zu können, ja.
0: Und es ist ja trotz alledem, die Veranstaltungen pro Stadt sind natürlich nicht am selben Datum, ne? Wie jetzt zum Beispiel Fete de la Musik, sondern ihr wollt natürlich so viel wie möglich Aufmerksamkeit für den Staat, sag ich mal, Thüringen machen und deswegen sind die, sag ich mal, auch quer verteilt dann über die Sommersaison bis Herbst oder wie ist da immer dann der Plan der Organisation?
1: Ja, das ist den Städten freigestellt, so wie man es halt schafft, auch von dem Organisationstalent, was dahinter steckt oder dem Aufwand, den man da braucht. In Erfurt, die machen zum Beispiel auch am 1. Mai eine Demo auf dem Platz, das ist auch von denen mitorganisiert, von der Freien Kulturkarawane, das ist ein festes Datum bei denen und im Nachgang dann halt noch den Kulturzug, ja.
0: Wie wurde das angenommen? Warst du dort am 1. Mai?
1: Zum 1. Mai war ich nicht mit dabei, aber zur Freien Kulturkarawane war ich mit dabei. Ich weiß jetzt nicht aus der Runde, ob vielleicht da jemand das mitbekommen hat. Ja, aber an und für sich ist das trotzdem gut angenommen, denke ich mal schon.
0: Jetzt sind wir natürlich hier in Jena. Denkt ihr, so eine Kundgebung am 1. Mai in Jena würde funktionieren? Gute Frage, ne? Schwierig.
1: Ja, sehr gute Frage. Sehe ich jetzt gerade nicht bei mir. Ich bin jetzt gerade sehr gut damit beschäftigt, die Kulturkarawane zu organisieren.
0: Genau, die ist quasi im Oktober. Ja. Letztes Jahr war die im Sommer?
1: War zu mehr wärmerer Zeit, ja, tatsächlich.
0: Genau. Und hat man da jetzt viele Möglichkeiten, das Datum zu bestimmen oder ist da dann doch auch die Stadt so ein bisschen händeführend, um freie Tage freizugeben? Weil es muss ja organisiert werden, dass dann wahrscheinlich in der Zeit auch keine Autos fahren. Ist das richtig, ja?
1: An und für sich ruft das Head-Orga-Team zu Netzwerktreffen auf und das erste Netzwerktreffen von Jena, wann wird das stattgefunden haben? Daniel, kannst du mir da gerade aushelfen?
2: Ich glaube, das war so ungefähr im Juni, irgendwann Ende Juni, glaube ich, war das erste Netzwerktreffen, vielleicht Anfang Juni. Also schon etwas her, weil man muss ja ein bisschen vorausplanen und Sachen irgendwie organisiert kriegen.
0: Ja, ich wollte gerade sagen, also wenn man das im Juni startet, ihr braucht LKWs, nehme ich an, ja. Und das am besten, dass es hier jemand sponsert, der da Bock drauf hat, ne? Genau, vielleicht kannst du da nochmal was sagen zur Organisation, was man alles planen muss, wenn man so eine Geschichte macht, ja, also was man bedenken muss.
1: Richtig, also der Juni war dann auch schon sehr spät im Jahr, deswegen findet es auch bei uns erst im Oktober statt. Das war dann auch eine gemeinschaftliche Entscheidung, weil ja auch Kollektive mit dabei sind, die ja selber auch ihre Veranstaltungen haben und auch Zeit dafür brauchen. Und ja, man muss LKWs organisieren, man muss es bei der Stadt anmelden, es ist ja eine Demonstration. Und dann braucht es halt die Vorarbeit, dass die Technik am Start ist und dass man die Locals einlädt. Wir haben Anfragen bei Bands gestartet, dass die auch auf dem Wagen oder auf dem stationär halt bei der Stadtkundgebung spielen werden und auch am Ende. Ja, das braucht halt auch alles so seine Zeit.
0: Genau, dann kommen wir mal zu dem Teil. Es ist sozusagen am 18. Oktober. Das ja. ist ein Sonntag hier in Jena. Wir hoffen natürlich, dass die Sonne strahlt. Das ist nicht ausgeschlossen im Oktober. Es gibt da ja auch immer den goldenen Herbst. Ich habe euch jetzt schon viele Tage ins Abendgebet mit reingenommen. Ich denke, das sieht ganz gut aus. Ne? Musikalisch ja sowieso. Dann sag doch mal, wie der Ablauf ist. Diese Veranstaltung geht los gegen Mittag?
1: Richtig. Gegen 12 Uhr wollten wir eine Stadtkundgebung geben und es wird auch der Herr Mess sprechen, das ist der Ortsteilbürgermeister von Winsala. Wir haben dann eine Umrahmung von den Hot Wing Ramblers, die spielen Country-Musik und würden dann mit unseren Wagen starten wollen vom Holzmarkt. Dann geht es Richtung Winsala. Und deshalb spricht auch der Herr Mess zu unserer Demonstration über Winsala dann nach Lobeda West. Und dort findet dann die Abschlusskundgebung statt. Und da werden wir dann auch eine Band spielen haben, Primatsphäre mit lässigem Rock. Und auch Redebeiträge haben, wie zum Beispiel auch vom Daniel und Laura aus E-Mails Ecke. Und ja, und eventuell auch von dem Christoph, unserem Nachtbürgermeister.
0: Das wäre ja eine tolle Geschichte.
1: Ja,
0: ne?
1: Auf jeden
0: genau.
1: Fall.
0: Nee, der gehört dann natürlich auch mit drauf. Das heißt, der Start ist sozusagen eine feste Bühne, was sozusagen nicht auf einem LKW ist, und das Ende sozusagen dann auch. Ne? Das sind dann feste Bühnen und das geht dann bis 18 Uhr, oder?
1: Bis 19 Uhr ist geplant und an und für sich ist auch geplant, dass die Bands auf den Wägen spielen, aber die Wägen sind dann gerade nicht in Bewegung.
0: Ja, das ist so eine Sache. Selbst wenn der LKW-Fahrer es irgendwie schafft, mit 2-3 km/h zu fahren, was ja wirklich professionelles Fahren bedeutet, ist es ja trotzdem eine Bewegung und Instrumente haben ja meistens auch Mikrofone, die das einspielen und die hören natürlich jeden Fehler, ne? Der wackelt oder so macht. Das macht dann total Sinn, aber dann stoppt halt die Karawane mal, ne? Für die Musik.
1: Für die Musik, ja. Aber ich habe es auch in Erfurt schon erlebt, da ist auch eine Band fahrend, hat die Musik machen können. Oder auch eine Sängerin war dort am Start und hat performen können, während der Wagen fuhr. Ja, sowas funktioniert.
0: Also ist alles möglich. Welche Crews erwarten uns? Kann man da schon was sagen? Ist da schon ein bisschen was final für die LKWs? Wie viele LKWs sind und welche Crews sind dabei?
3: Also wir sind tatsächlich 5 LKWs. Davon sind 4 LKWs mit elektronischer Musik und ein LKW, auf der verschiedenste Bands spielen. Die Bands würde so gesehen meine Mitrednerin Sandra jetzt erläutern. Ja, und die elektronischen Wegen sind zum Beispiel einmal das Radio Elektronika.
0: Genau, also ursprünglich war das ja der Micha von Monastic Hit, der hatte das über Nadam Reise mitbekommen. Dadurch, dass er aber an dem Tag nicht kann, hat er gesagt, Mensch, wäre doch nicht schlecht, wenn Radio Elektronika mit dabei sind. Und dadurch, dass wir, Nikola und ich, ja wirklich nur 2 Leute sind und auch in München und in Leipzig wohnen, haben wir uns natürlich eine Jener Crew dazu geholt, die gerade total aufblüht. Und das ist Vogelgezwitscher und die werden den Wagen hauptsächlich machen und wir werden das begleiten und eigentlich habe ich auch vor, dass der OKJ sich vielleicht beteiligt und die ganze Nummer dann auch überträgt im Radio. Das wäre auf jeden Fall eine tolle Geschichte. Genau, das ist so der Plan dahinter. Das ist jetzt ein Wagen, den wir schon verraten können.
3: Dann ein zweiter Wagen wäre so gesehen von der Veranstaltungsreihe Lustprinzip und von dem SER-Kollektiv. Dann gibt es noch einen AML-Wagen. Und der vierte Wagen ist von...
1: Das ist ein selbst erfundenes Kollektiv, nennen wir es mal so. Events mit Friends nennt sich das. Und ja, das sind auch zwei Herren, die sich das ja auch ausgemalt haben, mal bei der Freien Kulturkarawane mitzumachen und halt auch mit sehr viel Energie mit dabei sind. Der Bandwagen startet auch mit Hip-Hop und Rap. Also wir haben da auch Live-Performer, die ja, da uns auch unterhalten werden und auch während des ganzen Demozugs am Start sind.
0: Also ihr Leute da draußen, ihr hört, das ist sehr bunt. Es ist für alle was dabei. So muss es Sonntag sein, ja. Und kommt vorbei, zahlreich. Und gerade auch Gruß, die das neugierig macht. Guckt euch das an, weil vielleicht ist es fürs nächste Jahr eine Geschichte, dass ihr euch mit beteiligt. Weil das braucht die Stadt. Die Stadt braucht Kultur. Die braucht Sichtbarkeit und einen besseren Event kann man nicht schaffen, wie die drei Gäste hier und noch viel mehr im Hintergrund das zusammenschrauben, und deswegen unterstützt die Geschichte, kommt zahlreich vorbei. Wir können natürlich den Regen nicht aufhalten, wenn es regnet, nimmt einen Schirm mit, nimmt Gummistiefel mit, whatever. Das ist nur einmal im Jahr und es wird schön, oder? Kann man das so sagen? Danach kann doch fast nichts mehr kommen, oder?
1: Ja, das hast du sehr schön gesagt, und ich möchte noch mal ganz kurz einhaken bei der Sichtbarkeit. Und zwar werden ja jetzt manche schon gedacht haben, so was, durch Winzerlau und Lobeda, das ist mit Absicht. Vielleicht darf der Daniel da noch mal kurz was dazu sagen.
0: Genau, Daniel.
2: Jo, genau.
0: Klär uns auf.
2: Ein großes Problem ist gerade in Jena, dass sehr viele Leute tendenziell, wenn sie feiern gehen wollen, wenn sie in Kultur erleben wollen, gehen viele Leute ins Stadtzentrum, vielleicht mal in Kulturschlachthof irgendwie nach Jena Nord, aber Lobeda und Winzerlau werden sehr häufig übersehen. Und wir gerade von Emils Ecke versuchen halt eben auch Kultur auch in Lobeda eben zu machen. Es gibt auch andere Kulturen in Lobeda, es gibt relativ viele Veranstaltungen, natürlich noch nicht genug. So in der Innenstadt passiert sehr viel insgesamt, aber in Lobeda ist es halt schwierig, da grundsätzlich irgendwas aufzubauen, weil die meisten Leute halt gewöhnt sind, eben in die Innenstadt zu fahren. Und deshalb ist es sehr gut, dass die Kulturkarawane diesmal über Winzerlau und über Lobeda geht und einfach mal auch diese Sichtbarkeit dahin schafft, hey, hier wird was gemacht, hier wird was aufgebaut, hier wird für die Menschen irgendwie was bereitgestellt tatsächlich. Und wenn da Sichtbarkeit entsteht, entsteht da auch wieder mehr Kultur. Also ist es praktisch so ein selbstverstärkender Kreis, der da damit ins Rollen gebracht wird. Und dementsprechend freuen wir uns sehr, sehr doll drüber, dass dieses Jahr dass es darüber geht.
0: Ja, das klingt auch verdammt richtig gut, weil man darf auch nicht vergessen, in Winzerlau und in Lobeda wohnen verdammt viele Menschen. Ja, und auch verdammt viele Studenten oder Studentinnen. Und da muss sich was bewegen. Ich weiß nicht, wie lange ihr in Jena seid. Ich bin lange aus Jena raus. Ich bin 2012 nach Leipzig. Auf jeden Fall die Zeit, wo ich Lehre begonnen habe, das war vielleicht so 2002, 2003. Da gab es immer so einen Donnerstag-Med-Club. Der war direkt neben dem Hockeyplatz. Und da waren alle Studenten. Und das ist Lobeda. Das ist unterhalb von Lobeda West. Und das war der Med-Club, das haben die Medizinstudenten immer auf die Beine gebracht, und das Ding war immer gerammelte voll. Und ich denke, das gibt es nicht mehr, würde ich jetzt mal so sagen. Aber das zeigt ja, dass da Potenzial ist, und die haben das Jahre oder Jahrzehnte lang richtig, richtig gut gemacht. Und da ist Potenzial. Hilf mir mal auf die Sprünge, weil ich ja raus bin aus Jena. Mach nochmal Werbung für Emils Ecke. Das klingt jetzt so, wie als wäre das tatsächlich auch dort irgendwo in dem Eck.
2: Genau.
0: Wie der Name sagt.
2: Genau, also Emils Ecke kommt von der Emil-Wölk-Straße. Es gibt keinen Emil bei uns, auch wenn das manchmal von den Ansässigen gedacht wird. Genau, also es steht, früher war da die Studentenschmiede drin. Der hat ja ursprünglich in irgendeinem Keller angefangen, denn später gab es eben diesen Ort. Und
0: ja, die Schmiede war auch nochmal so ein Ding, ja.
2: Genau. Und wir sind halt in diesem Ort, wo die Schmiede früher drin war.
0: Ja.
2: Jetzt drin.
0: Tanzhaus Schmiede oder so, oder Tanzclub Schmiede hieß der.
2: Studentenschmiede.
0: Oder Studentenschmieden,
2: genau.
0: Dann.
2: genau, also wir sind dort ansässig und wir hatten halt alle so die Idee, yo, es wäre halt cool, wenn es in Lobeda eben einen Ort gibt, wo Leute irgendwie hinkommen können, weil zu dem Zeitpunkt gab es das praktisch nicht. Es gibt so drei Kneipen insgesamt, wo das Klientel tendenziell eher älter ist. Und es gibt halt extrem viele Studierende dort. Also es sind halt irgendwie, glaube ich, 5 oder 6 Wohnheime. Also es ist halt insane viel. aber dafür extrem wenig Kulturangebote. Und bei uns, wenn wir irgendwie Feiern machen, wenn wir Partys machen, wenn bei uns Barabend ist, wenn Dartabend ist, wenn Karaokeabend ist, also Karaokeabend gibt es sowieso in Jena nicht allzu viel, ja. Da ist immer rappelvoll, da kommen sehr viele Leute, eben auch einfach nur aus dem Stadtteil. Klar, größtenteils Studierende, aber auch viele andere Leute, das vermischt sich dann auch sehr wundervoll. Und ich glaube, das ist ein riesengroßer Vorteil einfach von diesem Ort. Und ja. Es wäre natürlich sehr cool, wenn dann noch mehr entsteht, weil ganz ehrlich, Konkurrenz machen wir uns in Lobetal da gerade nicht. Nee. Unsere Preise sind günstig und wir machen das halt alle ehrenamtlich. Also.
0: Und das Emils Eck hat wann immer offen?
2: Aktuell freitags, jeden ja. Freitag ab 17 Uhr und jeden zweiten Donnerstag ist da auch Dartabend. Das steht alles auf der Insta-Seite. Und ansonsten genau. Sind da noch verschiedene Veranstaltungen, die aber unregelmäßig stattfinden. Also es gibt Partys, die da manchmal am Samstag stattfinden.
0: Und da mietet man sich sozusagen ein?
2: Tatsächlich, wenn man irgendwas Öffentliches machen will, also wenn man eine Party veranstalten will, etc., dann zahlt man keine Miete.
0: Okay.
2: Das ist, also wenn man eine öffentliche Veranstaltung darüber macht, dann wird keine Miete gezahlt. Die Bar muss halt von einem von uns übernommen werden. Das heißt, die Einnahmen über die Bar gehen bei uns. Aber man kann auch einen, keine Ahnung, Eintritt verlangen.
0: Etc. Genau, ja, das ist ja der klassische Weg. Also das war früher auch schon so, dass man dann die Künstler zumindest dann bezahlt mit ihren Eintritt. Genau. Oder mit einer Spende, dass man sagt, okay, das Getränk ist 1 Euro teuer, das erste, und das kriegt der DJ. Ja. Das kann man schon machen. Wie viel Quadratmeter hat die Geschichte, wenn man das buchen möchte? Oder sagen wir mal so, dass Leute frei tanzen können, so 100 oder 50?
2: Also offiziell passen in Emilsecke 200 Leute rein. Ja. Wir sagen mal, also im Sommer, wenn es warm ist, ist es ein bisschen sehr warm bei 200 Leuten. Ich würde sagen, 100 Leute passen auf jeden Fall locker rein.
0: Ganz
2: wenn man
0: entspannt.
2: Noch eine Bühne aufbaut, ja, 100 Leute, ansonsten 150 vielleicht.
0: Und eine Anlage und Technik ist alles vor Ort?
2: Ist alles da. Wir haben auch einen relativ großen Außenbereich. Es ist halt Wohnviertel, also ab 22 Uhr ist draußen erstmal nichts.
0: Ja.
2: Aber ansonsten findet da auch zum Beispiel von der Grill-Chill-Gruppe häufiger mal irgendwie ein Lagerfeuer statt. Ja. Solche Sachen, also Veranstaltungen, die irgendwie den Ort irgendwie zusammenbringen.
0: Gibt's da genau. Aber die Open-Air-Geschichten dürft ihr trotzdem dann nur bis um 10 machen, oder?
2: Genau, also ja. Daneben sind halt zwei Studentenwohnheime und natürlich wollen die Leute auch mal schlafen.
0: Ja, ja. Aber wenn ich den Club, nennen wir es jetzt mal Club, miete, dann habe ich keine Probleme.
2: Nee, also innen drin ist es kein Problem. Wir wollen mal vielleicht demnächst eine Spendenaktion starten, damit wir ein Belüftungssystem einbauen können.
0: Ja.
2: Weil das ist halt im Sommer ein bisschen problematisch, man muss halt die Fenster aufmachen.
0: Ja, ja.
2: Sobald man die Fenster aufmacht, wird es laut.
0: Das haben wir hier im Radio übrigens auch im Dachgeschoss, ne? Im Sommer.
2: Ja,
0: das sind wir nicht gerne hier, wir müssen es trotzdem machen. Ja. Genau, ja, sehr schön. Emils Eck, checkt das aus, schreibt dem Daniel unbedingt, wenn er da mal euch die Location angucken wollt, das mieten wollt. Der ist offen, der hat Bock, der will, dass das größer wird in Winzerlaa. Und Lobeda, genau. Ich wollte jetzt gerade sagen, aber die Winzerlaa, die können halt auch schräg rüber über Bürgau. Das ist alles fußläufig, ne? Und deswegen macht das. Das ist ein super cooler Typ und da steckt viel Liebe dahinter. Deswegen checkt das aus, macht das. Und wir sehen uns dann alle am 18.10. Das steht mal außer Frage, ne? Sandra, du hast das Schlusswort.
4: Ja, sehr gut. Kommt alle zum 18.10. In Jena, Holzmarkt geht's los oder trefft uns unterwegs über Winzerlaa nach Lobeda West. Seid dabei und es kostet nichts.
0: Genau, danach kann nichts mehr kommen. Vielen Dank, dass ihr hier wart. Wir verfolgen die ganze Geschichte definitiv über sozialen Medien, werden das selber auch über Radio Elektronika bewerben. Deswegen bleibt da dran und vor allem den kommt vorbei. Und ja, nochmal danke, dass ihr da wart. Genau, und jetzt geht's weiter. Die liebe Sina Janine macht ihre Abschiedstour hier aus Deutschland. Dazu Narod mehr. Das könnte einer der letzten Radio-Gigs gewesen sein. Nein, kleiner Spaß am Rande, aber wir haben sie nachher im Interview. Wir freuen uns sehr, dass sie mal wieder da ist. Die liebe Janine, Sina in the Mix für die nächsten anderthalb Stunden auf jeden Fall. Also genießt es und habt Spaß. Es wird noch ein schöner, langer Radioabend.

0: Okay.
1: Ja, Radio Elektronika hier am Samstag. Ein super Set von Sina haben wir jetzt gehört. Die Musik läuft noch im Hintergrund, der Loop ist drin. Und ja, der Micha, seines Zeichen Moneste Kid. Der andere Hallo. Micha kann jetzt Play drücken übrigens.
2: Micha,
1: ne?
2: Bitte einmal Play.
1: Einmal Play. Das ist der Restlauf. Genau, Micha, du hast ja mega Fragen vorbereitet.
2: Ja, ich habe heute ein bisschen was vorbereitet. Ich war jetzt schon lange nicht mehr auf Sendung gewesen. Und ich bin immer, jeder, der mich kennt, ich bin immer ganz gerne vorbereitet. Und wir haben jetzt die fantastische Sina zum kleinen DJ-Talk neben uns sitzen.
1: Genau, und das ist auch toll. Sina auch wirklich mit
0: Popcorn.
1: Mit Popcorn hier direkt vom Kino gesponsert. Vielen Dank übrigens. Ich weiß nicht, Micha, wie du das immer machst, dass dir immer alle was schenken. Die Dame vom Kino unten kam vorbei und hat Popcorn gebracht. Ich glaube, das schmeckt auch ganz gut.
2: Mega. Ich habe einmal mit meinen Augen geklimpert und schon gab es eine Tüte Popcorn. Also vielen Dank nochmal an das kleine, süße Kino eine Etage tiefer. Und es schmeckt fantastisch.
1: Genau, und dann von deinem Zettel darf ich mal die erste Frage hören. Nur die erste Frage bitte.
2: Also, liebe Janine, achso, wir haben doch gar nicht gesagt, die Sina, ist es jetzt aber ganz kurz, Micha, läuft die Kamera?
0: Es zeigt ein rotes Blinklicht.
2: Fantastisch, also.
1: Okay, cut. Nein, der Robert, hast du noch Ahnung von Kameras?
0: Nee, es läuft.
1: Okay. Also aber wenn es blinkt, ja.
3: Ich dachte, du erstickst an deinem Popcorn.
2: Genau,
3: das war mir gesagt. Ich wollte auch schon essen, aber dann dachte ich, es ist vielleicht blöd, wenn ich dann sprechen muss und dann ist die ganze Zeit knuspert.
1: Kennt die Sina noch den Kniff, was du bei der ersten Hilfe gelernt hast, wenn er sich wirklich verklopft hat, wo du draufschlagen musst?
3: Nee, ich glaube, da kann man eine Beerdigung gar nicht sehen.
1: Also ich bin wobei immer, wenn ihr nicht mehr da seid, muss ich ihm immer mal ein paar Schläge geben. So. Vielleicht war es einer zu viel.
3: Aber ihr habt euch heute ja ganz wacker geschlagen ohne Nicola, ne? Liebe Grüße gehen raus.
1: Wer war nochmal Nicola?
2: Ach so, Nicola, ja. Liebe Grüße gehen an Nicola raus und jetzt starten wir mal direkt in das Interview. Also ihr habt jetzt die fantastische Sina live am Deck gehört und jetzt wollen wir mal die Sina im richtigen Leben namens Janine euch vorstellen und dementsprechend habe ich meinen kleinen Fragekatalog vorbereitet.

0: Den ich normalerweise immer aus der Hosentasche zaubere, aber heute bin ich mal ein bisschen anders vorbereitet. Also, liebe Janine, du bist ja jetzt schon längere Zeit als DJ unterwegs. Ja, wann ging es denn bei dir los, dass du so ja, mit dem ganzen DJ-Dasein angefangen hast?
1: Okay.
2: Dann mach mal.
1: Ich habe mich nicht vorbereitet, aber ich glaube, diese Frage haben wir schon ganz oft gehabt. Ja, Anfang 20, glaube ich, damals habe ich angefangen. Ja, ist schon länger her. War ich einfach aus und hier in der Region gab es ganz, ganz wenige weibliche DJs. Und es steht immer noch im Raum, wer es war, aber es gab nur zwei, die es gewesen sein können. Also entweder Lydia Eisenblätter oder die Vivian Koch, gab es damals auch noch. Habe ich im Manga, das gibt es auch nicht mehr, gehört und hatte mich auch schon davor immer gefragt, was dort hinter den Decks passiert, aber habe dann das erste Mal eine Frau auflegen gesehen, natürlich auch gut, und das hat mich so mitgenommen, dass ich gesagt habe, okay, jetzt gehst du es an. Hatte damals einen Kumpel, der mir Platten aufgelegt hat, habe den gefragt, ey, kannst du mir das erklären, kannst du mir das zeigen? Habe nach und nach meine ersten Plattenspieler gekauft, mit den ersten Platten angefangen zu üben und ja, irgendwann hat's Klick gemacht.
0: Aber spannend ist oder interessant ist, dass du mit Platten angefangen hast. Das ist ja nochmal eine ganz andere Hausnummer. Und hat das dann für dich auch so gematcht, wie du es dir gewünscht hast? Also war das auch für dich so übergreifend, dass du dann Feuer gefangen hast?
1: Nein. Tatsächlich nicht. Ich habe Mädels, ich habe ja selber länger auch den DJ-Workshop, den Female-DJ-Workshop im Casablanca gegeben und habe da Mädels erlebt, die wirklich in kürzester Zeit gelernt haben, mit Vinyl aufzulegen. Also kürzeste Zeit bei Vinyl heißt dann so ein halbes Jahr. Ich würde sagen, dass ich schon eher ein Jahr gebraucht habe und dass es für mich gefühlt war, wie ein Musikinstrument nochmal zu lernen, weil da ein ganz anderes Feeling dazu gehört und natürlich auch das Gehör erstmal trainiert werden muss.
0: Geschult.
1: Ja, absolut. Ja. Mhm.
2: Was waren deine ersten beiden Platten, die du aufgelegt hast, wo du es geübt hast? Weißt du das noch?
1: Ja, eine Platte, die habe ich von meinem damaligen Partner geschenkt bekommen, weil ich die so gerne haben wollte. Das war von Rampa Work.
0: Ah, geil.
1: Ja, Klassiker eigentlich. Klassiker, da gab es ja jetzt auch schon wieder Remixes und so. Da merkt man dann auch langsam, wie alt man wird, wenn es dann schon wieder Remixes vom Original gibt und so.
0: Okay.
1: Ja, die zweite kann ich gar nicht sagen. Schwierig. Ist schon so lange her. Aber ja, also.
0: Huga Shake?
1: Nee.
2: Der stand ja auch nicht auf dem Zettel.
1: Aber damals gab es ja auch noch so. Ja, also ich habe ja jetzt hier durch meinen, wir haben uns vorhin schon unterhalten, kommen vielleicht nochmal dazu, durch meinen Umzug angefangen, meine Plattensammlung auch aufzulösen und hatte dann auch ganz, ganz viele alte Sachen. Ich habe es eigentlich nochmal richtig durchleben dürfen. Ganz, ganz viele alte Sachen wiedergefunden und damals auch viel von Off gekauft und ich weiß gar nicht, ob es das Label überhaupt noch gibt.
0: Welches Label?
1: Off? Gibt's Off noch? Und Kidball?
2: Warte mal,
0: Kidball gibt's noch.
2: Gibt's, ja? Auf dem Off-Label war da nicht Jamie Wing sogar mit einer Platte?
1: Boah, könnte es sein, von Jamie habe ich auch ein paar Platten auf jeden Fall.
0: Ja. Und okay, wollen wir mal einfach jetzt hart überspringen in die nächste Frage? Also wir haben jetzt erstmal geklärt, wann Sina angefangen hat.
2: Was sagt denn dein Fragenkatalog, wenn du vorbereitet hast?
1: Ja, was kommt jetzt noch?
0: Ich hau ja gerade. Wir sind jetzt mal dabei, deinen musikalischen Stil zu beschreiben, den du aktuell für dich favorisierst. Wir hatten ja vorhin kurz das Gespräch untereinander. Wo bist du gerade aktuell?
1: Hat mir tatsächlich das Gespräch, weil du hast mich gefragt, ob mein Musikgeschmack sich geändert hat seit letztem Jahr Sommer, als ich ein halbes Jahr in Sri Lanka verbracht habe. Und also ich finde über all die Jahre, dass er sich immer wieder verändert hat. Ich glaube aber, dass ich gerade alles, was Richtung Afro-House geht und so, habe ich schon immer gesammelt. Wie zum Beispiel Rampa Work zählt ja auch mit darunter.
0: Ja. Jetzt
1: als Beispiel, ne? Aber gar nicht so sehr viel gespielt habe, weil ich glaube, wenn man jung ist und also ich hatte das Gefühl, dass mir auch oft reingeredet worden ist und dass man dann so gefällig sein möchte.
0: Ja.
1: Weißt
0: ja,
1: du? Ich glaube, das hat vielleicht jeder, der einfach jung ist und mit irgendwas anfängt und da ja auch irgendwie erfolgreich sein möchte. Je älter man wird, desto mehr scheißt man da drauf. Darf man das im Radio sagen?
2: Diese Wörter sind erlaubt.
1: Okay. Ja, aber tatsächlich wird da auch viel Afro-House gespielt. Was ich da wiederum aber für mich entdeckt habe, was neu dazu gekommen ist, bin ich aber auch der Meinung, habe ich vorher auch nicht viel gehabt und wird jetzt mehr produziert, ist alles, was Richtung Oriental House geht. Ansonsten Indie Dance, obwohl wir vorhin ja auch schon wieder das Gespräch hatten, dass Indie Dance gefühlt alle 2 Jahre auch was anderes ist. Also im Moment ist es eher wie eine Art Basshaus, würde ich sagen. Ja. 2-3 Jahre zuvor war es eigentlich Afrohaus. Indie also es hat, Indie, ja, es hat sich total Indie gemischt, also es ist eigentlich gar nicht so richtig klar für mich, was alles darunter zählt.
0: Okay.
1: Aber ja, diese Mischung auf jeden Fall und altbekannt ja auch immer mal technoide Geschichten auf jeden Fall.
0: So waffere Nummern, die wir ja auch eben bei dir gehört haben.
1: Genau. Und ich finde, die Mischung macht es einfach.
0: Ja, das kann ich so auch direkt unterschreiben bei dem Set. Ich habe es ja eben gehört. Das ist wirklich eine schöne Dynamik aus genau den Genres, die du es eben beschrieben hast. Also einfach nur, es groovt, es flutscht, es fetzt halt und es macht Spaß zu hören und zu tanzen.
1: Ich muss auch sagen, dass ich heute irgendwie besonders schön fand, weil ich hatte das Gefühl, dass ich wie im eigenen Wohnzimmer stehe.
0: Ja, gell?
1: Irgendwie was schön.
0: Ja, das ist doch immer...
2: Micha, ob das hier Kissen sind?
0: Das ist eine sehr gute Überleitung, Herr Kollege. Ich denke, das sind diese neuen Kissen, die es bei uns im Studio gibt. Genau, okay, vielen Dank, Sina. Dann gehen wir mal gleich zu eurem Lieblingsprojekt, kann man ja nicht sagen. Ihr seid ja ein eigenes Veranstaltungslabel namens Woman of Techno. Das ist ja euer Frauenkollektiv. Und du bist ja federführend für Woman of Techno und hast das Ganze ja mit ins Leben gerufen.
1: Genau.
0: Erzähl mal ein bisschen was dazu.
1: Also, tatsächlich war es eher die Fuchs, ja, weil die hat eine Veranstaltungsreihe gründen wollen und eine Veranstaltungsreihe veranstalten wollen, wo sie regelrecht nach weiblichen Künstlern gesucht hat. Und das war, wie ich vorhin auch meinte, vor 10, 15 Jahren gar nicht so einfach. Und sie hatte in der Wagnergasse, wie hieß es, da gab es dieses vorübergehende Lokal. Weißt du es noch?
2: Mit den Waschmaschinen?
1: Auf der rechten Seite.
2: Wo man Wäsche waschen konnte.
1: Ab der Heme. Der Heme.
2: Ach nee, das ist weiter vorne gewesen.
1: Da gab es doch mal rechts, bevor die das Haus da abgerissen haben. Ne? Da haben die doch unten eine Bar reingebaut und haben da auch immer hinten quasi bespielt. Und da war die Fuchs ja mal zu Gast und hatte das Personal gefragt, hey, habt ihr weibliche Künstler? Ich will in Zwickau was starten. Und dadurch wurde ich weitervermittelt und deshalb bin ich auch die Einzige aus Thüringen, weil der Rest kommt ja aus Sachsen. So sind wir zusammengekommen, das erste Mal in Zwickau und danach, weil das echt schön war und irgendwie auch gut lief, haben wir uns zum Essen getroffen und sind dann so zusammengekommen und meinten, ja, lass doch irgendwie zusammen was machen, ein Kollektiv gründen. Damals war uns nicht klar, dass wir höchstwahrscheinlich das erste rein weibliche Kollektiv waren. Das kam irgendwann dann mehr oder weniger raus. Aber ist, glaube ich, auch nicht zu 100% bestätigt.
0: Und das wäre jetzt auch gleich die nächste Frage, was ich übrigens eben total vergessen habe, weil wir eben in Jena waren bei dem DJ-Workshop in Casablanca.
1: Ja.
0: Deswegen habe ich eben die Frage an Martin weitergeleitet, aber ihr habt ja das in Zwickau gegründet.
1: Genau, genau.
0: Das war jetzt ein Fehler von mir gewesen. Ich dachte, wir sind jetzt in Jena und deswegen habe ich eben an dich übergeben, weil ich dachte, du weißt das.
2: Also erstmal war das ja nicht nur Zwickau, Jena, da war auch noch die Tosche aus Chemnitz mit dabei.
1: Genau.
2: Ich würde jetzt sagen, da war vielleicht auch noch die Verbindung zu Plauen da. Ihr habt ja wirklich Sachsen-Thüringen bespielt.
1: Genau,
2: Ist sogar, sag ich mal, Label ist falsch, weil ihr habt ja kein Musiklabel, aber als Crew seid ihr gebucht worden für eine Woman of Techno-Veranstaltung hier und da.
1: Genau, absolut. Also wir haben selber geschaut, dass wir vielleicht im gesamten Kollektiv zusammenspielen können. Dadurch, dass wir aber jetzt 7 zu 7 waren, benötigt es da ja auch immer 2 Floors. Das heißt, dass das halt auch immer mal so ein abgeschirmter Wächterform passiert ist.
0: Ja.
1: Aber jede von uns hat ja irgendwie auch eigene Projekte gehabt mit DJ-Workshops. Richtig interessant und wichtig ist das, was die Cat Boo macht mit ihren 365 Female DJs und hat ja auch wiederum selber DIDA gegründet, wo sie auch Female Artists in jeglicher Form unterstützt und supportet.
0: Und das ist eine tolle Überleitung, Janine, weil die nächste Frage wäre, was möchtet ihr mit eurem Kollektiv in der Szene verändern, gerade weil du die Arbeit von Cat Boo ansprichst mit der 350 Grad Female Booking Nummer, also sie ist ja schon nur, also besteht ja nur aus Frauen.
1: Ja.
0: So, und was wollt ihr damit verändern?
1: Also überhaupt eine Plattform zu schaffen und Sichtbarkeit, ne? Weil ich weiß jetzt aktuell gar nicht so, ich bin gar nicht mehr so ganz deep drin, aber in der Vergangenheit gab es ja ganz oft diese Ausrede, ja, ich finde ja niemanden oder niemanden mit dem richtigen Genre. Sie bringt da halt wirklich eine Bandbreite an KünstlerInnen zusammen, die auch alle möglichen Genres bespielen und das macht es natürlich auch für Veranstalter, die halt möchten, einfacher quasi den passenden Künstler, die passende Künstlerin in dem Projekt, das sie hat, zu finden.
0: Toll.
1: Genau.
0: Also das finde ich auf jeden Fall richtig, richtig stark, dass dann auch die Frauen einfach auch sichtbar werden und auch mehr wahrgenommen werden. Und das ist auch eine gute Plattform, um immer wieder auch nach neuen Mädels zu schauen, um die dann auch zu buchen.
1: Genau, absolut. Das soll es einfach.
0: Ja,
1: es macht es einfacher.
0: Absolut. Genau. Ja, dann würde ich mal direkt zur nächsten Frage übergehen. Du warst da jetzt eine längere Zeit auf Sri Lanka, wie sagt man?
1: Gute Frage.
0: Ja,
1: ich würde sagen, also Insel auf, oder?
0: Okay.
1: Also ab Insel sagt man auf, oder?
0: Ja, ich denke auch.
1: Ja.
0: Also du warst länger.
3: Auf Rügen.
0: Auf Rügen?
1: Ach, ja. Auf Usedom.
0: Auf Usedom, okay.
1: Sagt du warst man doch auch, oder? Auf Usedom?
0: Das sagt man ganz genau. Okay. Also du warst jetzt längere Zeit auf Sri Lanka. Was hat die Zeit mit dir gemacht? Hast du da was mitgenommen, auch im musikalischen Kontext?
1: Absolut. Also, ja.
0: Weil wir hatten es ja vorhin.
1: Sowohl als auch das, was wir vorhin hatten, auf jeden Fall. Mein Eindruck war jetzt im Rückblick, ich bin ja wegen der Liebe dahin gegangen, die Liebe existiert auch noch, alles schön, ne? Und man tauscht sich so aus. Es ist tatsächlich so ein bisschen Musikaustausch anscheinend passiert, weil mein Partner meinte neulich zu mir, dass sie Musik spielen, die sie wahrscheinlich das erste Mal von mir gehört haben und dass sie halt diese Saison wieder auftaucht. Auf der anderen Seite habe ich das DJ-Dasein anders erlebt, weil man da natürlich auch viel für Touristen spielt, die aus allen möglichen Himmelsrichtungen kommen und also man gar nicht so richtig dieses Künstler-Dasein immer hat, weil halt ganz oft Leute kommen und sich irgendwas wünschen, also ne, dieses wo wirklich dann jemand, also es nervt halt.
0: Ja, also schon, ja.
1: Es nervt halt irgendwie schon.
0: Ja.
1: Auf der anderen Seite habe ich mich damit auch nochmal musikalisch geöffnet, weil es sollte ja auch gerade für die Gäste schön sein und habe nach Remixes gesucht, wo ich sage, die finde ich selber auch cool, das sind aber irgendwie Hits, ne, oder Klassiker oder Edit. Sachen, die man auch, ja, irgendwas, was man im Radio hören könnte auch und...
0: Okay, ja, und das hat man auch, finde ich, vorhin auch in deinem Sound gehört und daraufhin habe ich dich ja auch dann gefragt und dann hast du mir das genau auch so beantwortet und das finde ich schon stark, wenn man solche Einflüsse in seine eigenen kreativen musikalischen Entstehungsreise auch mit reinnehmen
1: kann.
0: Ja,
1: ich würde sagen, das hat mich musikalisch total geöffnet und vor allen Dingen auch dieses, was ich vorhin meinte, dass ich einfach das spiele, worauf ich Lust habe, was mir gefällt und ich habe da wirklich auch ganz viele Remixe, Edits, wie auch immer gefunden, die mir voll gut gefallen und das ist ja dann auch in Asien so, dass da auch zum Beispiel viel Karaoke gesungen wird. Ich singe so gerne Karaoke, aber wahrscheinlich nicht gut. Wahrscheinlich nicht gut.
0: Oh, Karaoke.
1: Aber jetzt auch passend zum aktuellen, ich wollte es eigentlich als letztes spielen, aber dann waren wir jetzt irgendwie schnell. Ich hätte ganz gern so einen Remix von Jolene gespielt, weil Dolly Parton ist ja gestorben, die Queen, oh mein Gott. Und das ist einer der Songs, die ich bei Karaoke
0: singe. Oh, okay, das ist, ja, schade.
2: Lässt sich das ins Radio transportieren heute noch?
1: Das ist mein Gesang?
2: Ja.
1: Willst du das alle abschalten?
2: Nee, das könnten wir eigentlich schon machen. Das wäre doch mal ein Highlight.
1: Nein, nach dem Interview, wir
2: spielen den Instrumental.
0: Ich schlage meine Brücke. Janine, ich habe eine Frage vorbereitet. und zwar wäre meine nächste Frage, was macht für dich so ein richtig toller Gig aus, wenn du jetzt auf dem Open Air im Club spielst, was macht für dich so ein richtig toller Moment, ein toller Gig aus und was war für dich so ein Highlight gewesen im letzten halben Dreivierteljahr?
1: Also ich hatte, gute Frage.
0: Gutes Artist Care?
1: Ja, auch, aber ich finde, also man muss das nicht übertreiben. Ich finde es ganz cool, wenn ich nicht verdursten muss. Und grundsätzlich, wenn ich jetzt noch gar nicht irgendwo war, man mir meinen Platz zeigt, ansonsten muss man das gar nicht machen. Also bin ich eigentlich ganz okay, wenn man sagt, hier, das sind deine Getränkekarten oder einfach irgendwie da hinten steht was, wenn du was brauchst, sag Bescheid. Wenn Technik passt, ist cool.
0: Auf jeden Fall,
1: ja,
0: wenn sie auch noch gelinkt sind.
1: Ja, das und irgendwie auch Monitore da sind und die am besten funktionieren. So.
0: Das stimmt, außerdem.
1: Ja, also ich glaube, die Ansprüche sind ja gar nicht so sehr hoch. Ja. Faire Bezahlung ist auch immer cool.
0: Aber nimmt man auch ganz gerne mit, ein bisschen Geld.
1: Und was, ja, und was und eigentlich machen es die Gäste dann auch, ne? Also der Auftritt an sich und wie das Publikum mitmacht, macht eigentlich das meiste aus. Das ist ja auch das, wo man die meiste Zeit mit verbringt.
0: Ja, das stimmt.
1: Das ist das Wichtigste.
0: Da gebe ich dir 1:1 recht.
1: Ja.
0: Also eigentlich sind wir recht anspruchslos. Hauptsache man verdurstet nicht und die Technik funktioniert. Und der Hauptteil oder Hauptanteil liegt eigentlich auch bei der Crowd.
1: Absolut, ja. Absolut. Weil du kannst das geilste Set deines Lebens spielen, wenn die Leute vor dir es nicht gleich fühlen, nicht mitmachen oder halt einfach der Funke nicht überspringt, dann. Und da leitet man ja auch als DJ so ein bisschen, ne? Also das ist ja auch, wenn du dann versuchst nach links, nach rechts so ein bisschen, ne? Also eigentlich auch ein bisschen aus deiner Wohlfühlzone eventuell herauszuspielen, aber so, dass es noch okay ist. Und du hast das Gefühl, das ist so ein Abend, wo du gerade niemanden abholen kannst.
0: Ja,
1: ne?
0: Das stimmt.
1: Also es ist wirklich schön, wenn man einfach eins mit der Crowd sein kann und den ganzen Abend zusammen zelebriert, mal abklatscht, keine Ahnung.
0: Genau. Was war dein Highlight dieses Jahr?
1: Wir hatten auch mit 365 Female DJs im Sektor Evolution gespielt, das war aber noch letztes Jahr.
0: Mhm.
1: Dieses Jahr,
0: waren viele Highlights.
1: Ich hatte tatsächlich dieses Jahr bisher noch gar nicht so viel gemacht.
0: Mhm. Du warst
1: aber
0: so bei
1: auch,
0: mir?
1: Einmal? Ja, genau, das war sehr schön.
0: Dankeschön.
1: Das war richtig.
2: Na, dann
1: schön.
2: Haben wir doch das Highlight.
1: Eigentlich ja, eigentlich.
0: In unserem Lukasgarten, in einem wunderschönen Lukasgarten auf
1: der Erde. Ja, das war richtig schön. Das war eigentlich ja, stimmt, das war eigentlich das Highlight, würde ich jetzt auch fast sagen. Wir haben uns ja vorhin schon unterhalten. Ich habe ja jetzt seit 3 Wochen mich aus dem Staub gemacht und in die Schweiz begeben.
0: Ja. Ah, schau.
1: Zum Arbeiten und Leben und. Ja. Ja, dementsprechend hat das viel Vorbereitung bedarf und wie es auch immer mal so ist im DJ-Leben, es gibt so Phasen, da ist man irgendwie relativ viel gefragt und unterwegs und dann gibt es so Phasen, wo es einfach nicht so passt. Ne?
0: Und wo halt auch mal das Leben in eine andere Richtung sich lenkt und dann holt man halt später wieder einiges nach.
1: Ja, absolut. Also
0: das
1: ist so ein bisschen wie so Wellen.
0: Eine Achterbahn.
1: Ja.
0: Mit frischem Popcorn. Dann komme ich jetzt mal zur letzten Frage. Was steht dieses Jahr noch an bei dir? Gibt es noch von Woman of Techno in der Veranstaltung?
1: Nee, wir hatten jetzt eine gemacht und zwar in Zwickau in der Kunstplantage unser jährliches Open Air.
0: Ja.
1: Das ist auch immer sehr, sehr schön. Also würde ich auch jedem mal empfehlen, der in Zwickau unterwegs ist, gerade im Sommer, ne, da sich die Kunstplantage anzuschauen. Da wird auch ganz viel gesprayt und also da ist auf dem Grundstück auch einfach viel und viel, was man sich anschauen kann.
0: Ja.
1: Zum Wohlfühlort auf jeden Fall. Genau, aber das haben wir halt schon abgehakt.
0: Okay.
1: Also ansonsten habe ich gehört, dass ein Teil von uns sich mit der Rosa Schwarz zusammentut, die ja das Vogelgezwitscher auch macht.
0: Ja.
1: Aber soweit ich weiß, gibt es da noch keine nennenswerten Ergebnisse. Also es ist everything in the making.
0: Okay, dann lassen wir das so stehen und dann kann man ja auch zum Abschluss sagen, wenn ihr Bock habt, mal die Sina zu buchen, einfach anschreiben. Wenn das Booking, passt und wenn ihr übereinkommt, dann denke ich, bist du da auch gerne bereit, ein paar Kilometer länger zu fahren, weil du eben gesagt hast.
2: Also mittlerweile brauchen wir eine Zugkarte, ne? Um dich zu buchen.
1: Ja.
2: Genau. Ja, mit dem Auto ist es nicht angenehm, die Strecke.
1: Echt fast.
2: Die zieht sich.
1: Ja, es ging. Also wir haben ja vorhin schon Scherze gemacht, weil Freunde meinten, oh mein Gott, du wanderst aus. Und ich habe gesagt, ja, du kannst doch 5 Stunden in die andere Richtung fahren, bist du halt erst in Hamburg. Oh. Nicht mal an der deutschen Küste.
0: Oder an der Ostsee.
2: Aber vielleicht spielst du ja jetzt auch nicht mehr nach Sri Lanka. Ist jetzt vielleicht die nächste Episode Rave und Snow und solche Geschichten irgendwo auf dem Berg.
1: Oh, oh ja, das würde ich auch zu sehr feiern.
2: Die Snowboard-Saison geht los.
1: Oder am Bodensee. Stimmt. Der Boden ist ja Kanton St. Gallen. Der Bodensee ist da ja auch. Der ist ja auch wunderschön.
2: Also ihr Zuhörer, ihr hört, Sina wird es gut gehen. Sie hat schon neue Ideen, Konzepte.
1: Buch mich am Bodensee, bitte.
2: Genau. Es gibt auch vielleicht den einen oder anderen, der aus Konstanz zuhört.
0: Ja.
2: Ne? Die Sina ist bald da. Ne?
0: Also wenn ihr Bock habt, bucht sie einfach. Guter Sound, den gibt es on top. Und ja, dann sind wir jetzt fertig mit unserem kleinen, süßen Fragekatalog. Ich hätte noch ein paar, aber die sparen wir uns.
2: Halten ruhig nochmal in die Kamera.
0: Ne,
2: für die Ewigkeit.
0: Also, genau. Janine, vielen Dank, schön, dass du da warst. Es hat uns viel Spaß gemacht und wir wünschen dir alles Gute.
1: Danke.
2: Genau, das ganze Radio Elektronika-Team wünscht dir natürlich viel Erfolg, eine schöne Zeit und wir sehen uns wieder, definitiv. Und wenn es Weihnachten ist, immer zum Jahresabschluss, ne?
1: Ja.
2: Zur guten Geschichte.
1: Danke für die Einladung auch immer. Wir haben ja jetzt auch schon eine lange Geschichte, ne?
2: Ja, und die wird nie enden.
0: Tradition.
2: Okay. Genau. So, und dann haben wir aber jetzt nach Tradition noch eine Newcomerin. Gleich an den Decks.
0: So ein Newcomer ist die Mia, glaube
2: ich. Newcomerin bei Radio Elektronika, das erste Mal im Radio bei Radio Elektronika.
0: Okay, dann gebe ich dir recht, Martin, dann ist sie zum ersten Mal heute hier und freut euch auf die fantastische Mia Flow, die unter anderem Residentin bei Melodisches Treiben ist. Also viel Spaß beim Hören, vielen Dank Janine und eine gute Heimreise.
1: Danke.

0: Kissen jetzt, nicht mit Popcorn.
1: Ja, wir sind on air. Radio Elektronika hier im Interview jetzt. Erstmal vielen Dank. Das erste Mal hier bei Radio Elektronika. Mia, Flo, war wirklich ein tolles Set. Kann man nicht anders sagen. Und jetzt hat der Michael natürlich auch wieder schöne Fragen vorbereitet aus seinem Fragenkatalog, den er sich über ChatGPT erstellen lässt.
2: Chatty
1: haben wir heute gelernt.
2: Chatty haben wir gelernt, ganz genau. Also, das war auf jeden Fall ein sehr geniales Set. Vielen Dank, liebe Mia Flow.
3: Sehr gerne.
2: Ja, im richtigen Leben heißt sie Miriam und sie ist bei uns Residentin vom Melodisches Treiben. Und ich freue mich sehr, sie jetzt zum Interview

0: seit vielen, vielen Jahren aktiv. Mia hat mich auch in meinen Anfangszeiten beeinflusst und für mich war sie auch federführend, dass ich damals angefangen habe, selbst aufzulegen und dementsprechend, ja, fangen wir mal direkt an.
1: Das finde ich auch immer noch gut.
2: Da habe ich gleich noch eine Frage. Entschuldigung, dass ich dir ins Wort falle. Könnten wir das sogar so darstellen lassen, dass sie dir das Auflegen beigebracht hat oder ist das ein Mythos?
1: Nee, das ist ein Mythos.
0: Nein. Oder Miri, also nee.
1: Nee, du hast dir das schon komplett selber beigebracht. Ich glaube, als ich dann mal irgendwo aufgelegt hatte, kam bei dir so die Initiation, also wir kennen das ja schon unser Leben lang, das muss man mal sagen.
0: Ja, das stimmt.
1: Und wir sind uns auch sehr nah und dann haben wir auch viel darüber geredet und dann irgendwann, Michi hat das schon selber in die Hand genommen.
0: Man muss auch dazu sagen, weil sie eben gesagt hat, wir kennen uns schon unser Leben lang. Miri ist meine Cousine und dementsprechend verbindet uns ja auch der familiäre Background. Dementsprechend habe ich das auch bei ihr von Anfang an miterlebt, wie sie aufgelegt hat und hat mich einfach auch inspiriert. Und bei mir waren ja die Anfänge anders. Ich habe ja digital angefangen mit Auflegen. Aber jetzt genug von mir.
1: Ich muss da noch kurz erzählen, dass wir unbedingt tatsächlich letztens irgendwie hat das ein Set reingespult in unser Radio sozusagen. Und da stellten wir fest, dass es das erste melodische Treiben-Set war von Mia, Flo und Monastic Kid. Noch bevor der Video-Channel so richtig da war, haben wir mal irgendwie Twitch live gestreamt. Und das war das allererste.
0: Ja, stimmt.
1: Da habe ich noch mit Platten aufgelegt.
0: Ja, da hast du recht. Das war quasi ein Hybrid-Set, digital und Vinyl. Stimmt, das haben wir damals zu Corona-Zeiten auf Twitch gemacht.
1: Genau.
0: So, und jetzt fangen wir mal an, Mia Flow, euch ein kleines bisschen vorzustellen. Miri, erzähl mal, wie ging denn das damals bei dir so los mit deinem ersten Kontakt zu Vinyl, deinem ersten Kontakt zu den Schallplattenspielern? Wo hat es denn bei dir damals Klick gemacht? Hey, ich will auch.
1: Also ich muss dazu sagen, dass ich einen sehr breiten musikalischen Background habe. Ich komme aus einer sehr, sehr großen musikalischen Familie, wo jeder mindestens ein Instrument gespielt hat. Und so bin ich sozusagen erstmal einfach mit Musik komplett aufgewachsen. Mein Vater war auch ein totaler Musiknerd, was so auch so seine Musik anging. Das war so 60er, 70er. Aber es hat mich extrem breit gebildet und ich war auch im Orchester und in der Jazzband und so Zeug und habe mich wirklich immer sehr, sehr viel für alle möglichen Arten von Musik interessiert. Und dann bin ich natürlich irgendwann, habe ich angefangen auf Party zu gehen und damals im, ich sag's jetzt, Landei Lugau, sehr sagenumwogene Kneipe, hat eine lange Geschichte, gibt's auch Dokumentationsfilme drüber, war ich glaube ich 15 und war mit meiner Patentante da. Und das ist eine Kneipe, wie man sie sich vorstellt, mit einem Saal. Und hinten gab es noch so einen kleinen Saal, der hieß das Wahllokal. Ich glaube, da wurde auch mal gewählt. Und da war Heinrich Müller. Also wir kommen aus derselben Gegend, wir kennen uns auch. Heute heißt er Heimlich Knüller.
2: Hat aber nichts mit Michi Müller zu tun, oder?
1: Nee, hat nichts mit Michi Müller zu tun.
2: Und welches Instrument hat eigentlich der Michi gespielt?
3: Blockflöte.
1: Ich meinte tatsächlich erstmal so die Kernfamilie. Ich habe unglaublich viele, viele Geschwister und so. Genau. Und der hatte gespielt. Und das ist natürlich eine andere Nummer gewesen, als das heute ist. Aber der spielte zwei Songs gleichzeitig. Und ich dachte so, what? Das war für mich wirklich so voll. Das war total krass. Also es war für mich total die Initiation. Ja. Ich habe dann auch irgendwie am Anfang angefangen mit irgendwie CDs hatten wir da noch und so. Und dann die irgendwie so ineinander faden zu lassen, dass es irgendwie passt, dass vielleicht ungefähr die gleiche Geschwindigkeit ist. Aber das war natürlich nicht so wie heute. Aber damals war das für mich wirklich total mindblowing, dass der da zwei Sachen gleichzeitig gespielt hat. Und dann war ich eigentlich angefixt. Und zu den Vinyls bin ich dann ein paar Jahre später gekommen, ich glaube so mit 18, 19. Da hat ein damaliger Freund von mir, der hatte einen Turntable und der hat mir quasi das Prinzip gezeigt, wie das funktioniert, Platten anzugleichen von der Geschwindigkeit und die dann gleichzeitig zu spielen. Und dann habe ich einfach wahnsinnig viel geübt und bin da auch sehr, sehr lange an der Vinyl dran geblieben.
0: Ja, und das bist du ja wirklich und du warst da auch immer sehr engagiert und hast halt auch viel gespielt und fand das auch immer total faszinierend, wenn du gespielt hast und hast deine Sache auch immer sehr, sehr gut gemacht.